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1: Im Studio ist Martin Krachler, es ist 3 Uhr. Vor einem massiven Personalabbau in Österreichs Unis warnt heute die Präsidentin der Universitätenkonferenz, Brigitte Hütter, angesichts der Sparpläne der Regierung. Laut Univertretern soll es für die nächste Finanzierungsperiode rund 1 Milliarde Euro weniger Geld geben. Dazu sagt Hütter in der ZIP2.
2: Wenn das so kommt, dann trifft das ein Viertel unseres Personalbudgets. Und ein Viertel des Personalbudgets heißt ein Viertel der Wissenschaftlerinnen und Wissenschaftler, der Lehrenden, aber auch des Verwaltungspersonals der Universitäten. Es geht dann um Kündigungen, es geht aber natürlich auch um Nicht-Nachbesetzungen. Das ist nicht eine leere Drohung, sondern wir müssen, wenn wir Personal tatsächlich einsparen müssen, auch sehr bald damit beginnen.
1: Von Wissenschaftsministerin Eva-Maria Holzleitner von der SPÖ heißt es heute, die Verhandlungen seien noch nicht abgeschlossen. Nach dem Einsturz eines Altbaus mit Miet- und Ferienwohnungen im deutschen Görlitz am Montag ist jetzt die Leiche einer Vermissten in den Trümmern gefunden worden. Bei der Toten handelt es sich um eine 25-jährige Touristin aus Rumänien. Zwei weitere Menschen werden noch vermisst. Die genaue Ursache für das Unglück steht nach wie vor nicht fest. Wenige Stunden nach dem Einsturz ist laut Polizei aber ein Gasleck gefunden worden. In Las Vegas finden dieses Wochenende zum ersten Mal die sogenannten Enhanced Games statt. Eine umstrittene Sportveranstaltung, bei der Doping nicht verboten, sondern sogar erwünscht ist. Die einen sehen darin einen gefährlichen Tabubruch, andere die Zukunft des Sports. Aus den USA berichtet Christoph Kohl.
3: Die Enhanced Games wollen nichts Geringeres als eine neue Ära menschlicher Leistungsfähigkeit einläuten.
4: The next era of human potential is here.
3: In den Sportarten Schwimmen, Leichtathletik und Gewichtheben treten in Las Vegas rund 50 überwiegend gedopte Athletinnen und Athleten an. Gelockt wird mit Preisgeldern von bis zu $1 Million. Ungewöhnlich viel Geld für diese Sportarten, wie auch der britische Teilnehmer und Olympionike Rhys Prescott betont. Hinter den Enhanced Games stehen unter anderem der konservative Multimilliardär Peter Thiel und Donald Trump Jr. Auch für sie geht's ums Geld. Die Spiele sind de facto eine große Werbeveranstaltung für leistungssteigernde Substanzen, die direkt auf der Website der Enhanced Games verkauft werden.
1: Und beim Fußball heißt der Sieger der heurigen Europa League Aston Villa. Der englische Club gewinnt am Abend das Finale in Istanbul gegen Freiburg mit 3:0. Und wir kommen jetzt zum Wetter und zu Katrin Ladstätter.
5: Bevor es ab Freitag überwiegend sonnig und sommerlich warm wird, gibt es heute noch einen wechselhaften, windigen Tag mit Sonne, Wolken und ein paar Regenschauern. Die Schauer sind vor allem noch zwischen dem Tiroler Unterland und dem Wienerwald dabei. Die sonnigen Phasen werden aber auch in der Westhälfte häufiger, besonders am Nachmittag. Die Temperaturen steigen auf 17 bis 24 Grad. Im Süden können es mit dem föhnigen Nordwestwind um die 26 werden. Am Freitag dann schon bis zu 28 Grad. Es bleibt trocken und überwiegend sonnig.
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1: Im Studio ist Martin Krachler, es ist 4 Uhr. Die Senkung der Mehrwertsteuer auf Grundnahrungsmittel soll jetzt heute im Nationalrat beschlossen werden. Damit wird die Steuer auf etwa Brot und Milch halbiert. Das soll jedem Haushalt 100 Euro im Jahr sparen, berichtet Katja Arthofer.
2: Milch, Butter, Eier oder Reis werden billiger, ebenso Weizenmehl, Nudeln, Brot und Gebäck, sowie viele Gemüsesorten und Stein- bzw. Kernobst. Die Steuersenkung reduziert die Staatseinnahmen um rund 400 Millionen Euro im Jahr. Heuer, weil zur Jahresmitte, schlägt sie also etwa mit der Hälfte davon zu Buche. Gegenfinanziert vor allem über die neue Paketabgabe, die ab Oktober bei den großen Online-Händlern fällig wird. Und dazu kommt etwa noch eine Maßnahme bei Firmenautos. Die sogenannte Luxustangente, also die Obergrenze für die Neuanschaffung von Firmenwagen, wird nicht wie sonst angehoben. Das bringt dem Staat Mehreinnahmen. Außerdem kommen neue Maßnahmen zur Betrugsbekämpfung, so wird es für die Behörden künftig leichter scheint, Firmen auf die Spur zu kommen, weil die Banken künftig deutlich mehr Auskünfte über das Vermögen von Beschuldigten erteilen müssen als bisher.
1: Häuser aus dem 3D-Betondrucker. Dazu läuft gerade in Halle ein österreichweit einzigartiges Pilotprojekt. Erstes Fazit ist, ein Viertel Ersparnis beim Material, berichtet aus Salzburg Peter Obermüller.
3: In Halle an Rehhof werden 28 Wohnungen errichtet. Rund 900 Quadratmeter Tiefgaragen und Kellerdecke und das Dach der Tiefgaragenabfahrt stammen aus dem 3D-Betondrucker. Thomas Meierhofer, Geschäftsführer von Bauträger Salzburg Wohnbau.
4: Das Material, das wir nicht brauchen, ist das Beste. 25% weniger Material, das ist uns gelungen mit 3D-Drucktechnologie, sodass wir schlankere Bauteile erzeugen.
3: Auch der Zeitfaktor ist für Bauträger interessant. Bauteile aus dem Betondrucker können schnell gefertigt werden, so Eduard Adner, Leiter Beton-3D-Druck bei der Bomit GmbH.
5: Wir platzieren den Beton, wo wir ihn brauchen und lassen ihn weg, wo wir ihn nicht brauchen.
3: Im Pilotprojekt in Hallen sind die Kosten noch gleich hoch wie bei herkömmlichen Bauverfahren. Mit mehr Aufträgen soll es billiger werden, Martin Schwab, Projektleiter bei der Salzburg Wohnbau.
6: Ein anderer Zugang, der einfach in der Summe Ressourcen schonender ist.
3: Ein weiteres Projekt mit Betonbauelementen aus dem 3D-Drucker ist im Tennengau schon in Planung.
1: Und Strategiewechsel jetzt bei der Übernächtigungsplattform Airbnb. Nach zahlreichen Verboten und starken Einschränkungen von Kurzzeitvermietungen in vielen Städten weltweit. Auf der Plattform sollen jetzt auch Boutique-Hotels und unabhängige Hotels angeboten werden. In vorerst 20 Städten. Und jetzt zum Wetter und zu Katrin Ladstätter.
7: Die Sonne wechselt heute tagsüber mit ein paar Wolken. Recht dicht bewölkt startet der Tag aber vom Tiroler Unterland bis zum Wienerwald und hier sind heute auch noch Regenschauer unterwegs. Der Nordwestwind wird noch etwas stärker als gestern, erreicht zum Beispiel im Mittelburgenland Böen um 50 km/h. Die sonnigen Phasen werden heute im Lauf des Tages immer häufiger und die Temperaturen steigen auf meist 17 bis 25 Grad. Ab dem Freitagnachmittag haben wir es dann sommerlich mit viel Sonne. Zu Pfingsten gibt es bis oder sogar knapp über 30 Grad.
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0: Donnerstag, der 21. Mai ist heute. Es ist 5 Uhr. Im Nachrichtenstudio ist für Sie Thomas Edinger.
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2: 4 Jahre und 1 Monat Haft für Egisto Ott wegen Amtsmissbrauchs und Spionage. In Wien gibt es zu wenig Therapieplätze für Junge mit Essstörungen. Das Wiener Wetter wird zeitweise sonnig. Guten Morgen. Er soll für den russischen Geheimdienst spioniert haben. Am Abend ist der frühere Chefinspektor im Verfassungsschutz Egisto Ott zu 4 Jahren und 1 Monat Haft verurteilt worden. Das Urteil der Geschworenen war einstimmig. Beate Tomasowitsch berichtet.
3: Kein Kommentar, das war alles, was Egisto Ott gestern nach dem Urteil gesagt hat. Seine Anwältin Anna Meyer übt Kritik an der Strafhöhe.
4: Was mich durchaus überrascht hat, ist die Strafhöhe, die ist absolut nicht nachvollziehbar, dass ein Unbescholtener fast die Höchststrafe bekommt.
3: Die Höchststrafe wären 5 Jahre gewesen. Otts Anwältin hat Berufung gegen die Strafhöhe angekündigt und auch eine Nichtigkeitsbeschwerde. Das Urteil ist deshalb nicht rechtskräftig. Verurteilt wurde Ott wegen Amtsmissbrauchs, weil er Personendaten abgefragt hat, die nichts mit seinem Job zu tun hatten. Es gab keinen dienstlichen Auftrag. Außerdem wurde er wegen Spionage für Russland verurteilt, weil er Informationen für den russischen Geheimdienst gesammelt hat. Und auch die Weitergabe der Handys aus dem Innenministerium war für die Geschworenen Spionage. Die Handys sollen über den Ex-Wirecard-Vorstand Jan Marsalek beim russischen Inlandsgeheimdienst gelandet sein.
2: Der Nationalrat beschließt heute die Senkung der Mehrwertsteuer auf Grundnahrungsmittel. Für Eier, Milch oder Brot wird der Mehrwertsteuersatz ab Juli von 10 auf 4,9% gesenkt. Ein privater Haushalt soll sich so durchschnittlich 100 Euro im Jahr sparen. Finanziert wird das unter anderem mit der Paketabgabe. Essstörungen gehören zu den häufigsten psychischen Erkrankungen bei Jungen. Seit Corona ist die Zahl der Betroffenen deutlich gestiegen, wie Studien zeigen. In Wien müssen Jugendliche aber oft monatelang auf ambulante Therapie warten. Anna Teischl berichtet.
5: In Wien gibt es 2 ambulante Therapiezentren für Essstörungen. Das privat finanzierte Intakt-Zentrum am Alsergrund und das öffentlich finanzierte So What im 15. Bezirk. Zu wenig, sagt die Leiterin des Intakt-Zentrums, Katharina Venus.
6: Die Wartezeiten sind vor allem im niedergelassenen Bereich bei Therapeutinnen oft länger und auch die stationären Aufnahmeplätze sind begrenzt.
5: Wie viele Menschen in Wien an Essstörungen leiden, wird statistisch nicht erfasst. Laut dem Leiter der Essstörungsambulanz für Jugendliche im AKH, Andreas Karwautz, steigt die Zahl der Patientinnen, auch bei Erwachsenen. Die Versorgung sei lückenhaft.
7: Es braucht schlichtweg eine Essstörungsklinik in Wien mit einer Ressource von mindestens 50 Plätzen für Kinder, Jugendliche und Erwachsene für alle Essstörungen.
5: Denn eine solche gibt es in Wien bis heute nicht, sagt Karwautz.
2: Und heute kommt Ungarns neuer Premier Matja nach Wien. Mit dem Antrittsbesuch bei Kanzler Stocker wollen sich Österreich und Ungarn wieder annähern. Unter Ungarns vorigem Regierungschef Orbán waren die Beziehungen abgekühlt. Außerdem stehen einige Themen auf dem Programm, etwa die Zusammenarbeit bei Migration und Sicherheit. Das waren die Nachrichten, damit zum Wiener Wetter und Sascha Boktor.
0: 14 bis 16 Grad hat es derzeit in der Stadt. Heute wechseln sonnige Phasen mit Wolkenfeldern. Insgesamt überwiegt aber der freundliche Eindruck. Ein kurzer Regenschauer ist nicht ganz ausgeschlossen. Die meiste Zeit soll es aber schon trocken bleiben. Und die Temperatur steigt auf 23 oder 24 Grad. Dazu gibt es lebhaften Nordwestwind. Morgen Freitag überwiegt wieder der Sonnenschein, auch wenn manchmal Wolken über die Stadt ziehen. Die Temperatur legt noch etwas zu, Höchstwert um 26 Grad und der Wind bleibt spürbar. Und frühsommerliches Wetter dann am Samstag mit bis zu 27 Grad. Radio Wien Verkehrsinformation 4 Minuten nach 5. Es sind uns keine Störungen gemeldet worden. Gute Fahrt.
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0: Und mit einfach guter Musik für Ihren Morgen. George Ezra mit Green Green Grass gibt's gleich und wir starten hinein in diesen Donnerstag mit den Doobie Brothers und Listen to the Music. 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

schwungvolles Aufstehen auf Rhythm In mit George Ezra und Green Green Grass. Schönen guten Morgen. Es geht ums Geld bei uns. Ganz genau gesagt um die 6 richtigen der gestrigen Lottoziehung. 6 aus 45. Die Zahlen lauten 3, 7, 11, 22, 27, 31. Zusatzzahl 12. Die stehen genau auf einem Lottoschein und das bringt 1,2 Millionen Euro. Die richtigen Lotto-Plus-Zahlen sind 4, 10, 21, 25, 36, 44 und den richtigen Joker, den haben Sie mit 0, 1, 4, 0, 4, 5. Alle Angaben wie immer. Ohne Gewähr. Schönen guten Morgen. Klassiker bei uns auf Radio Wien jetzt. Die Beatles, Lady Madonna. Einfach gute Musik für Ihren Donnerstagmorgen bei uns auf Radio Wien. Es ist 11 Minuten nach 5.

Schönen guten Morgen Wien am Donnerstag und der präsentiert sich heute zeitweise sonnig, aber auch windig. Es wechseln sonnige Phasen mit Wolkenfeldern, insgesamt aber doch eher freundlich. Ein kurzer Regenschauer ist allerdings nicht ganz ausgeschlossen. Dafür wird es relativ warm mit bis zu 24 Grad, bis zu 16 Grad sind es derzeit in der Stadt. Guten Morgen Wien, es ist 5.18 Uhr.

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2: Donnerstag, der 21. Mai, es ist 5.30 Uhr. Wir kommen zu den Schlagzeilen auf Radio Wien mit Thomas Edinger.
3: Guten Morgen. Der Nationalrat beschließt heute die Senkung der Mehrwertsteuer auf Grundnahrungsmittel. Für Milch, Brot oder Eier wird der Mehrwertsteuersatz ab Juli von 10 auf 4,9% gesenkt. Das soll jedem Haushalt 100 Euro pro Jahr bringen. Favoriten und Floridsdorf wollen mehr Polizisten. Die Bezirksvorsteher gehen jetzt einen neuen Weg, um das Ziel zu erreichen und sammeln Unterschriften. Bei 500 muss das Anliegen im Parlament behandelt werden. Und die Stadt erlaubt künftig Klimaanlagen im Gemeindebau. Sie will damit auch Änderungen im privaten Bereich anstoßen. Dort sind Klimaanlagen nicht so einfach möglich. Dafür braucht es eine Mietrechtsänderung im Bund. Soweit die Schlagzeilen zum Wetter und Sascha Boktor.
2: Zwischen 12 und 16 Grad hat es derzeit in der Stadt. Sonnige Phasen wechseln heute mit Wolkenfeldern. Insgesamt ist es aber freundlich. Kurze Regenschauer ist nicht ganz ausgeschlossen, aber die meiste Zeit bleibt es trocken. Die Temperatur steigt auf 23 oder 24 Grad und dazu gibt es lebhaften Nordwestwind. Morgen am Freitag überwiegt der Sonnenschein, auch wenn manchmal ein paar Wolken über die Stadt ziehen. Die Temperatur liegt noch ein bisschen zu, bis zu 26 Grad werden es und der Wind bleibt durchaus spürbar. Und übermorgen am Samstag, da gibt es ruhiges Frühsommerwetter mit bis zu 27 Grad. Bei der Windverkehrsinformation um 5.31 Uhr, die beste der Stadt, mit Caroline Boktor. Guten Morgen, mein Schatz.
4: Schönen guten Morgen und als

0: Es wird wieder ein freundlicher Tag heute, dieser Donnerstag. Es überwiegt der Sonnenschein. Allerdings kommen auch Wolkenfelder dazu und ein kurzer Regenschauer ist nicht ganz ausgeschlossen, aber es wird ziemlich warm mit bis zu 24 Grad. Zwischen 12 und 16 Grad sind es derzeit in der Stadt. 5.45 Uhr ist es, 5:45. Caroline, die Windverkehrsinformation mit einer Meldung aus Niederösterreich.
1: Ja, bitte aufpassen, wenn Sie auf der A2 Richtung Wien unterwegs sind. Bei Wiener Neudorf ist nach einem Unfall die ganz linke Fahrspur blockiert. Fahren Sie da bitte besonders vorsichtig.
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0: Schönen guten Morgen Wien am Donnerstag und wie immer am Donnerstag schauen wir uns an, was neu in unseren Kinos anläuft. Ja, man hört schon.
1: Du freust dich. Hm?
0: Star Wars Fans haben einen Grund zur Freude. Es gibt wieder Nachschub aus der Welt, weit entfernten Galaxis. The Mandalorian and Grogu ist der erste Star Wars Kinofilm, bitteschön, seit 7 Jahren.
1: Und da begeben sich Kopfgeldjäger Din Djarin und sein kleiner Yoda-Schützling auf eine Schnitzeljagd quer durchs Universum, um den mysteriösen Commander Coin zur Strecke zu bringen.
2: Wir werden jeden Schurken in diesem Kartenspiel ausschalten.
3: Hier geht es nicht um Rache. Es geht darum, einen weiteren Krieg zu verhindern.
2: Schnall dich an.
0: Star Wars, The Mandalorian and Grogu ab sofort neu im Kino. Und actionreich auch der neue Thriller von Starregisseur Guy Ritchie.
1: Ja, im Film In the Grey schickt er ein Team von Elite-Agenten auf eine trickreiche Mission, um einem skrupellosen Despoten hinterzogene Millionen abzujagen.
4: Überlasst nichts dem Zufall.
5: Nutzt jede Sekunde.
4: Schmiert jedes Rad.
5: Checkt jeden Reifen.
4: Und lernt jeden Millimeter kennen, bis diese Routen uns gehören. Wir müssen Salazar immer einen Schritt voraus sein.
5: Wir müssen jede seiner Aktionen kennen, all seine Gespräche mithören.
4: Wir brauchen Ohren in der Penthouse-Suite.
5: Das können wir nur erledigen, bevor er weiß, dass wir auf seiner Insel sind.
0: Der Action-Thriller In the Grey zu sehen ab heute im Kino.
1: Ja, und welche Filme diese Woche sonst noch anlaufen, das hören Sie im Radio Wien Magazin kurz nach 16 Uhr hier bei uns bei Lila Madavian.

0: Donnerstag, der 21. Mai ist heute. Es ist 6 Uhr. Im Nachrichtenstudio ist für Sie Thomas Edinger.
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2: Der Nationalrat beschließt die Mehrwertsteuersenkung auf Grundnahrungsmittel. Wien drängt auf eine Änderung des Mietrechts, damit auch private Klimaanlagen bekommen. 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Guten Morgen. Lange ist darüber geredet worden, heute ist es soweit. Der Nationalrat beschließt die Senkung der Mehrwertsteuer auf Grundnahrungsmittel. Ab Juli sind statt 10 nur mehr 4,9% fällig. Ein Haushalt soll sich so im Schnitt 100 Euro im Jahr ersparen. Katja Arthofer berichtet.
3: Milch, Butter, Eier oder Reis werden billiger, ebenso Weizenmehl, Nudeln, Brot und Gebäck sowie viele Gemüsesorten und Stein- bzw. Kernobst. Die Steuersenkung reduziert die Staatseinnahmen um rund 400 Millionen Euro im Jahr. Heuer, weil zur Jahresmitte, schlägt sie also etwa mit der Hälfte davon zu Buche. Gegenfinanziert vor allem über die neue Paketabgabe, die ab Oktober bei den großen Online-Händlern fällig wird. Und dazu kommt etwa noch eine Maßnahme bei Firmenautos, die sogenannte Luxustangente, also die Obergrenze für die Neuanschaffung von Firmenwagen, wird nicht wie sonst angehoben. Das bringt dem Staat Mehreinnahmen. Außerdem kommen neue Maßnahmen zur Betrugsbekämpfung. So wird es für die Behörden künftig leichter, Scheinfirmen auf die Spur zu kommen, weil die Banken künftig deutlich mehr Auskünfte über das Vermögen von Beschuldigten erteilen müssen als bisher.
2: Favoriten und Floridsdorf verlangen seit langem mehr Polizisten. Die Bezirksvorsteher gehen jetzt einen neuen Weg, um ihr Ziel zu erreichen. Sie sammeln Unterschriften. Bei 500 kommt das Anliegen ins Parlament und muss dort behandelt werden. Die Bezirke sehen Wien gemessen an der Bevölkerungszahl benachteiligt. Die Stadt erlaubt künftig den Einbau von Klimaanlagen im Gemeindebau. Wir haben darüber berichtet. Wien sieht den Schritt auch als Anstoß für Lockerungen im privaten Bereich. Die Volksanwaltschaft begrüßt die Änderung. Hubert Kickinger berichtet.
4: Volksanwältin Gabi Schwarz zeigt sich erfreut über den Schritt der Stadt, die Vorschriften für Klimaanlagen im Gemeindebau zu lockern.
5: Ich freue mich nicht nur zum Beispiel über die Familie, die sich an uns gewandt hat mit einem kleinen Kind, wo es zu unerträglicher Hitze im Kinderzimmer gekommen ist, sondern ich freue mich auch für alle anderen.
4: Doch die neue Regelung gilt nur für Gemeindebauten. Für alle privaten Mieterinnen und Mieter ändert sich noch nichts, sagt Wohnbaustadträtin Elke Hanel-Torsch von der SPÖ.
6: Das ist eine Frage des Mietrechtsgesetzes, das hier ja die Regelungen auch vorgibt. Das heißt, da bräuchte es eine Reform auf Bundesebene.
4: Hanel-Torsch würde die Änderung begrüßen, sagt sie, denn es sei wichtig, den Menschen die notwendige Abkühlung zu verschaffen, bis die Gebäude klimafit gemacht sind.
2: Nach gerade einmal 13 Tagen im Amt kommt Ungarns neuer Regierungschef Madja heute nach Wien. Auf dem Programm stehen Treffen mit Kanzler und Bundespräsident. Madja will die unter seinem Vorgänger Orbán abgekühlten Beziehungen neu starten. Paul Griesey berichtet.
7: Gegen 9.30 Uhr soll der ungarische Ministerpräsident am Ballhausplatz in der Wiener Innenstadt eintreffen. Dort wird er mit militärischen Ehren von Bundeskanzler Christian Stocker von der ÖVP empfangen werden. Geplant ist auch ein Treffen mit Bundespräsident Alexander Van der Bellen. Hauptthema des Besuchs ist die politische Wiederannäherung zwischen Wien und Budapest, nachdem das Verhältnis zur Vorgängerregierung unter Viktor Orbán über Jahre hinweg unterkühlt war. Madja wird von einer hochrangigen Regierungsdelegation begleitet, bestehend aus Außenministerin, Verkehrs- und Wirtschaftsminister. Wirtschaftliche Zusammenarbeit wird ebenfalls Thema sein. Österreich ist nach Deutschland der zweitgrößte Auslandsinvestor in Ungarn. Am Nachmittag tritt Madja samt Delegation die Heimreise an, per Zug nach Budapest.
2: Und Greenpeace International warnt vor Mikroplastik in Babynahrung von Nestlé und Danone. Konkret geht es um die beliebten Kunststoffquetschbeutel. Im Test haben sie hohe Mengen kleinster Plastikteile an den Inhalt abgegeben. Das Gesundheitsministerium müsse die Produkte in Österreich dahingehend untersuchen. Das war das Stadtjournal, damit zum Wiener Wetter und Kevin Hebenstreit.
8: Haben Sie es gesehen heute? Sonnenaufgang samt Regenbogen über der Stadt vor gut einer halben Stunde. Schönen guten Morgen. Schaut schön aus, heißt aber aber auch, dass es heute schon geregnet hat. Ein paar Tropfen gab es etwa in der Innenstadt oder auch in Unterlaa. Inzwischen haben wir es aber wieder in ganz Wien trocken. Und mild ist es, der Wind macht es möglich. Aktuell 15 bis 16 Grad in den Bezirken. Der Nordwestwind, der wird aber noch zulegen, heute sehr lebhaft, damit ziemlich ungemütlich, vor allem am Nachmittag. Außerdem sind weitere kurze Regenschauer möglich. In Summe überwiegt aber der freundliche, der sonnige Eindruck heute. Die Temperatur reicht am Nachmittag rund 23 Grad. Ab morgen wird das Wetter dann stabiler, dann ist Regen kein Thema mehr und es wird noch wärmer. Mit viel Sonne gehen sich morgen früh sommerliche 26 Grad aus. So viel zum Wetter, der Blick auf die Straßen, da gibt es gute Nachrichten von der Südautobahn, Caroline.
9: Ganz genau, A2 Richtung Wien bei Wiener Neudorf ist die Unfallstelle nämlich geräumt und der Stau beginnt sich jetzt aufzulösen.
10: Wir Sammler sind ja Horter. Wenn wir ein Kunstwerk besitzen, trennen wir uns, wenn überhaupt, nur äußerst ungern davon.
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12: Ja, eine ganz besondere Ausstellung gibt's ab heute, in der man Bilder sehen kann, die man sonst nicht zu Gesicht bekommt.
9: Und zwar deshalb, weil diese Bilder privaten Kunstsammlern gehören. Die haben aber jetzt beschlossen, ihre Schätze auch auszustellen und machen das ab heute.
12: Alles dazu gibt's bei uns kurz nach 6:30.
9: Thomas Edinger ist heute in der Nachrichtenredaktion.
13: Guten Morgen.
12: Wie das Wetter wird, sagt Ihnen Kevin Hemstreit.
13: Morgen.
12: Wir sind die Bogdors. Guten Morgen, Wien.

0: Schönen guten Morgen Wien, 13 Minuten nach 6.
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0: Wieder, Sie können jetzt weitgreifende Veränderungen einleiten. Vieles, was Sie schon lange stört, kann jetzt gelöst werden, 100%.
2: Stier, Sie zeigen sich heute sehr sensibel, können gut auf andere eingehen und auch auf Ihre eigenen Bedürfnisse hören, 90%.
0: Zwillinge, ein Plan will heute nicht so aufgehen, wie Sie sich das gedacht hatten. Ziehen Sie daher auch alternative Möglichkeiten in Betracht, 50%.
2: Krebs, pure Lebenslust beflügelt Sie heute und lässt Sie neugierig Spannendes und Neues entdecken, 100%.
0: Löwe, geben Sie alles, die Zeit ist reif, Ihre geballte Energie.

0: in ein konkretes Ziel zu investieren, 80%.
1: Jungfrau, bei Ihnen dreht sich heute das Liebeskarussell. Passen Sie nur auf, dass Sie nicht schwindelig werden, 70%.
0: Waage, Sie sind derzeit von einer starken Sehnsucht getrieben und bis zu einem gewissen Grad können Sie sich ihr auch durchaus hingeben, 60%.
1: Skorpion, mit allen Sinnen stürzen Sie sich heute in ein neues Abenteuer. Achten Sie dabei nur darauf, sich Ihre Kräfte gut einzuteilen, 90%.
0: Schütze, andere würden gerne noch ein wenig zuwarten, damit sind Sie aber gar nicht so recht einverstanden. Also nehmen Sie die Dinge selbst in die Hand, 80%.
1: Steinbock, Sie müssen heute häufig schnelle Entscheidungen treffen und haben dabei kaum Zeit, um nachzudenken. Vorsicht, dass sich keine Fehler einschleichen, 50%.
0: Wassermann, viele Neuigkeiten trudeln herein und machen Sie neugierig. Nur verzetteln sollten Sie sich bei all dem nicht, 70%.
1: Und die Fische, wägen Sie heute das Für und Wider genau ab, bevor Sie die Zusage zu einem neuen Projekt machen. Da wartet nämlich eine Menge Arbeit, 60%.
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0: Also wettermäßig derzeit irgendwie eh alles super. Wenn man unbedingt motschkern will, könnte man sagen, gestern um die Zeit war mehr Sonne, Kevin.
1: Das ist richtig. Das zeigt schon, dass es nicht ganz beständig sein wird heute. Das heißt, auch einzelne Regenschauer sind im Laufe des Tages möglich, aber es wird genug Platz für die Sonne bleiben und das bei bis zu 23 Grad.
0: 6.19 Uhr ist das Radio Wind Verkehrsinformation. Caroline, da gibt es gar nichts zu motschkern im Moment.
2: Ja, das stimmt. Der Frühverkehr fließt im Moment noch sehr gut. Da sind uns noch keine Staus und keine Störungen gemeldet worden. Gute Fahrt.
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0: Radio Wien am 21. Mai, das heißt, heute ist internationaler Tag des Tees. Mhm. Der spielt vielleicht gerade in Wien im Vergleich zum Kaffee, gerade jetzt in der Früh ein bisschen ein Schattendasein, aber heute wollen wir ein bisschen reden über den Tee.
1: Ja, Christoph Masin, der ist nämlich Tee-Experte von der Internetseite jegertee.at und er weiß über die Stärken des Tees als Getränk genau Bescheid und auch über seine unterschiedliche Wirkung.
2: Das Stärkste am Tee ist einfach, dass es ein natürliches Produkt ist. Du hast keine künstlichen Zusatzstoffe, eben nicht diesen extremen Zucker oder irgendwelche Zuckerersatzstoffe wie bei vielen anderen Getränken, sondern einfach ein ehrliches Naturprodukt. Und je nachdem, welchen Tee du trinkst, kann er eben unterschiedlich wirken. In der Früh beispielsweise trinke ich einen Schwarztee oder einen Grüntee mit einer richtig schönen belebenden Wirkung, fokussierend. Gibt es auch mit Blüten oder Früchten drinnen. Oder eben für den Abend so einen entspannenden Kräutertee oder auch GABA-Tee, das mit der Gamma-Aminobuttersäure, der wirklich beruhigend ist und so einen relaxen lässt.
0: Relaxen, immer gut.
1: Klingt gut, ja.
0: 6.23 Uhr.

0: Donnerstag, der 21. Mai ist heute, es ist 6.30 Uhr. Wir kommen zu den Schlagzeilen auf Radio Wien mit Thomas Edinger.
1: Guten Morgen. Favoriten und Floridsdorf wollen mehr Polizisten. Die Bezirksvorsteher gehen jetzt einen neuen Weg, um das Ziel zu erreichen und sammeln Unterschriften. Bei 500 muss das Anliegen im Parlament behandelt werden. Der Nationalrat beschließt heute die Senkung der Mehrwertsteuer auf Grundnahrungsmittel. Für Milch, Brot oder Eier fällt der Steuersatz ab Juli von 10 auf 4,9%. Im Schnitt soll das jedem Haushalt 100 Euro pro Jahr bringen. Und weil er für Russland spioniert haben soll, ist der frühere Verfassungsschützer Egisto Ott am Abend zu 4 Jahren und 1 Monat Haft verurteilt worden. Die Geschworenen waren sich einig, das Urteil ist nicht rechtskräftig. Soweit die Schlagzeilen zum Sport und Daniel Kulowitz.
2: Schönen guten Morgen. Aston Villa ist Sieger der Fußball-Europa League. Der Club aus Birmingham gewinnt das Finale in Istanbul gegen den SC Freiburg klar mit 3:0. ÖFB-Teamspieler Philipp Lienhardt war bis zur 61. Minute mit dabei. Dann ist er ausgetauscht worden und für Aston Villa-Coach Unai Emery ist es bereits der 5. Europa League-Titel seiner Trainerlaufbahn. Entscheidung gestern auch im Fußball-Unterhaus in Österreich, Finale um den Wiener Landescup und da gewinnt der SV Wienerberg das Endspiel gegen den FC 1980 Wien mit 1:0. Für Wienerberg war es der 3. Cup-Titel der Vereinsgeschichte. Heute um 19 Uhr auf der Hohen Warte dann das Wiener Frauen-Cup-Finale zwischen USC Landhaus 1b und dem SV Essling. In der Fußball-Bundesliga ist ÖFB-WM-Kaderspieler Alessandro Schöpf vom WRC zu Meister LASK gewechselt und Markus Schopp ist neuer Cheftrainer beim TSV Hartberg, übrigens schon zum 3. Mal in seiner Trainerlaufbahn. Er ist damit Nachfolger von Wiener Manfred Schmidt. Und nach dem 0:9-Debakel von Österreichs Eishockey-Nationalteam gegen die Schweiz gestern hat das Team von Roger Bader jetzt mal 2 Tage spielfrei. Zeit zum Durchschnaufen und Resetten. Nächster Gegner ist dann erst am Samstag Deutschland.
0: Wir sind damit beim Wiener Wetter. Kevin.
3: Bewegte Luft kühlt nicht so stark ab wie ruhende Luft. Das merkt man heute in der Früh. Ja, durch den Westwind nämlich. In der Nacht starten wir sehr mild heute mit 16 Grad etwa am Karlsplatz, auf der Hohen Warte oder auch in Donaufeld. Der Wind tagsüber wird noch etwas zulegen, bringt uns dann eine Mischung aus Sonnenschein und Wolkenfeldern. Vor allem ab Mittag sind auch einzelne Regenschauer möglich. Die meiste Zeit bleiben aber trocken heute. Höchstwert liegt bei rund 23 Grad am Nachmittag.

0: Den Wind, den spüren wir auch in den kommenden Tagen noch. Allzu stark wird er aber nicht sein, dreht auf Nord und es wird immer wärmer. Morgen haben wir schon bis zu 26 Grad.
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3: 6.32 Uhr ist es, Caroline.
4: Es gibt eine Meldung und zwar für die Tangente Richtung Graz. Zwischen Stadlau und dem Knoten Prater gibt es schon dichten Frühverkehr und etwa 10 Minuten Zeitverlust.
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0: Schönen guten Morgen Wien, am Donnerstag 6.40 Uhr ist es. Ja, derzeit kann man in Wien Bilder sehen, die man sonst nicht sehen kann. Der einfache Grund dafür, es sind Kunstwerke, die privaten Sammlern zu Hause an der Wand hängen. Aber 14 private Sammlerinnen und Sammler zeitgenössischer Kunst treten jetzt erstmals gemeinsam an die Öffentlichkeit.
1: Und sie geben Einblicke in ihre persönlichen Privatsammlungen, zeigen ihre Favoriten und präsentieren die Werke junger, aufstrebender Künstlerinnen und Künstler. Rechtsanwalt Alexander Reimann ist einer davon und Hatschi Bankhofer hat ihn und seine kunstbegeisterten Töchter getroffen.
2: Ganz interessant, ich habe den Alexander Reimann bei mir selber Rechtsanwalt, aber hat ein teures Hobby, kauft gern Bilder.
3: Nicht nur unbedingt teure Kunst ist gut, es gibt auch sehr billige Bilder bzw. unbekannte Künstler, die noch erschwingliche Preise haben und die sicherlich gleichwertig, wenn nicht sogar besser sind. Weil Kunst ist immer eine Sache der Wahrnehmung und die muss bei einem selbst was bewirken. Also der Preis bestimmt nicht die Qualität.
2: Ihre Tochter ist auch schon geschieden.
4: Noch genieße ich sie nur im Wohnzimmer.
2: Aber ist doch schön. Und diese Bilder, die im Wohnzimmer sind, haben natürlich einen großen Nachteil, die kann man nur anschauen, wenn man bei euch zu Gast ist. Und das ist hier jetzt anders. Hier werden Bilder ausgestellt, die bei euch normalerweise im Wohnzimmer hängen.
4: Genau, das ist eine großartige Chance, die ganzen Trophäen, die hinter verschlossenen Türen schlummern, mal der Öffentlichkeit zeigen zu können.
2: Jetzt frage ich Ihre Schwester, sagt er, was hängt jetzt momentan im Wohnzimmer, wenn das jetzt alles da hängt?
4: Noch genug.
2: Okay.
4: Viel auf Vorrat.
3: Ganz stolz bin ich auf Bilder von Wolfgang Bauer. Dann haben wir einen Hellenwein. Das ist aber eine frühe Zeichnung vom Hellenwein. Dann haben wir den Andreas Urteil, der James Teen unter den Bildhauern. Wotropa-Schüler, leider zu früh verstorben. Dann haben wir ein Bild von mir. Das ist die Dreifaltigkeit. Das ist sozusagen meine goldene Periode. Die liegt da hier auch auf dem Polster. Kunst bewegt in einem selbst etwas. Man muss was wahrnehmen können und gute Kunst bewegt.
2: Hatschi Bankhofer, Radio Wien.
0: Ja, wichtig noch, wo man das alles sehen kann, in der Galerie Grinzinger Schottenfeld.
1: Und zwar in der Schottenfeldgasse Nummer 45 im 7. Bezirk. Geöffnet ist an Werktagen noch bis zum 29. Mai.

0: Schönen guten Morgen Wien, übers Wiener Wetter, da reden wir gleich ausführlich jetzt schon mal auf die Straßen um 6.47 Uhr. Caroline, es gibt zwei Meldungen.
1: Und zwar gibt es dichten Frühverkehr auf der Tangente Richtung Graz zwischen Stadlau und dem Knoten Prater und etwa 10 Minuten Zeitverlust und ebenso auf der Nordbrücke stadteinwärts.
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0: Schönen guten Morgen, Wien, am Donnerstag, 6.50 Uhr ist es. Ja, viele freut das warme Wetter in dieser Woche. Wer allerdings eine Gräserallergie hat, der muss mit steigender Pollenbelastung rechnen derzeit.
1: Aber nicht alles, was da jetzt in der Luft so herumschwirrt, ist ein Allergen. Zum Beispiel diese weißen Wattebäusche sind mir aufgefallen, die jetzt überall herumfliegen. Die sind unbedenklich, Kevin.
2: Ja, tatsächlich. Das ist die Pappelwatte. Man denkt oft, dass die vielleicht Allergien auslösen. Ich zitiere mal den Pollenservice der MedUni Wien. Da heißt es nämlich, es handelt sich nicht um Pollen, sondern um Samen und Samenfäden. Die werden nur deshalb oft mit einer Allergie in Zusammenhang gebracht, weil eben zeitgleich die Gräser blühen.
1: Ah, okay. Ja. Lästig sind es trotzdem, weil sie immer bei uns in der Wohnung herumschwirren.
0: Ja, das stimmt. Die kommen rein. Kevin, wie geht's denn weiter mit dem Wetter? Es wird ja noch wärmer, oder?
2: Ja, es wird noch wärmer. Ja, wir nähern uns zu Pfingsten tatsächlich der 30-Grad-Marke zum ersten Mal heuer. Morgen übermorgen hat es 26, 27 Grad, am Sonntag und am Montag dann 29 oder 30 Grad. Wow. Regen ist übrigens ab morgen dann kein Thema mehr. Es bleibt das gesamte verlängerte Wochenende trocken bei uns.
1: Und apropos verlängertes Wochenende, für alle, die vielleicht aus Wien rausfahren möchten, sogar einen Kurzurlaub planen, wie schaut es denn rundherum aus? Ist da überall schön?
2: Es ist überall Hochdruckwetter tatsächlich. Das heißt, in Österreich haben sie überall viel Sonnenschein am Wochenende. Wer rauffahrt, vielleicht ein bisschen wandern auf die Berge. Auch da oben wird es zunehmend mild, 15 bis 20 Grad in 1500 Metern Seehöhe. Dazu auch nur geringe Schauer- und Gewittergefahr, also wandern geht. Und wer vielleicht einmal an die obere Adria fährt, ist ja im Frühling auch sehr fein dort. Auch dort gibt es viel Sonne, keinen Regen, Temperaturen von 27 bis 30 Grad. Baden, ja, ein bisschen frisch ist noch die obere Adria, 18 Grad. Die alte Donau ist wärmer mit 19 Grad.
0: Wirklich?
2: Ja, tatsächlich.
0: Finde ich sehr gut. Dankeschön, Kevin.
2: Bitte.

0: Donnerstag, der 21. Mai ist heute. Es ist 7 Uhr im Nachrichtenstudio. Ist für Sie Thomas Edinger.
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2: Favoriten und Floridsdorf sammeln Unterschriften für mehr Polizisten. 4 Jahre und 1 Monat Haft wegen Spionage für Ex-Verfassungsschützer Ott. Das Wiener Wetter, Sonne, Wolken, Wind. Guten Morgen. Seit langem rufen der 10. und 21. Bezirk nach mehr Polizei. Die Bezirksvorsteher Franz und Papay gehen jetzt einen neuen Weg, um ihr Ziel zu erreichen. Sie sammeln Unterschriften. Bei 500 muss ihre Forderung vom Parlament behandelt werden. Petra Thalhammer-Jeschek berichtet.
3: Die SPÖ-Bezirksvorsteher fordern vom ÖVP-geführten Innenministerium eine faire Verteilung der Polizei für ganz Österreich und damit auch für Wien, sagt der Bezirksvorsteher von Floridsdorf, Georg Papay.
4: Da gibt es zum Beispiel Bezirke in Niederösterreich, die aufgrund der Einwohnerzahl viel mehr Polizistinnen pro Kopf haben, als das zum Beispiel in Floridsdorf der Fall ist.
3: Der Favoritner Bezirksvorsteher Markus Franz setzt sich seit 13 Jahren für mehr Polizei in seinem Bezirk ein. Er sieht eine klare Benachteiligung.
5: Also werden wir fair behandelt werden, dann müsste man den Schnitt von Österreich nehmen. Dann braucht es Favoriten aufgrund der Bevölkerung über 700 Polizisten auf der Straße. Tatsächlich sind es nur 319.
3: Wenn mehr als 500 Menschen in Favoriten und Floridsdorf die Petition unterschreiben, muss das Anliegen im Parlament behandelt werden.
2: Der Nationalrat beschließt heute die Senkung der Mehrwertsteuer auf Grundnahrungsmittel. Für Milch, Brot oder Eier fällt der Steuersatz ab Juli von 10 auf 4,9%. Ein privater Haushalt soll sich so durchschnittlich 100 Euro im Jahr sparen. Finanziert wird das unter anderem mit der Paketabgabe. Er soll für den russischen Geheimdienst spioniert haben. Am Abend ist der frühere Chefinspektor im Verfassungsschutz Egisto Ott zu 4 Jahren und 1 Monat Haft verurteilt worden. Die Geschworenen haben auch Amtsmissbrauch gesehen. Berthe Tomasowitsch.
6: Kein Kommentar, das war alles, was Egisto Ott gestern nach dem Urteil gesagt hat. Seine Anwältin Anna Meyer übt Kritik an der Strafhöhe.
7: Was mich durchaus überrascht hat, ist die Strafhöhe, die ist absolut nicht nachvollziehbar, dass ein Unbescholtener fast die Höchststrafe bekommt.
6: Die Höchststrafe wären 5 Jahre gewesen. Otts Anwältin hat Berufung gegen die Strafhöhe angekündigt und auch eine Nichtigkeitsbeschwerde. Das Urteil ist deshalb nicht rechtskräftig. Verurteilt wurde Ott wegen Amtsmissbrauchs, weil er Personendaten abgefragt hat, die nichts mit seinem Job zu tun hatten. Es gab keinen dienstlichen Auftrag. Außerdem wurde er wegen Spionage für Russland verurteilt, weil er Informationen für den russischen Geheimdienst gesammelt hat. Und auch die Weitergabe der Handys aus dem Innenministerium war für die Geschworenen Spionage. Die Handys sollen über den Ex-Wirecard-Vorstand Jan Marsalek beim russischen Inlandsgeheimdienst gelandet sein.
2: Essstörungen gehören zu den häufigsten psychischen Erkrankungen bei Jungen. Seit Corona ist die Zahl der Betroffenen deutlich gestiegen, wie Studien zeigen. In Wien müssen Patientinnen und Patienten aber oft monatelang auf ambulante Therapie warten. Anna Teischl berichtet.
8: In Wien gibt es 2 ambulante Therapiezentren für Essstörungen. Das privat finanzierte Intakt-Zentrum am Alsergrund und das öffentlich finanzierte So What im 15. Bezirk. Zu wenig, sagt die Leiterin des Intakt-Zentrums, Katharina Venus.
9: Die Wartezeiten sind vor allem im niedergelassenen Bereich bei Therapeutinnen oft länger und auch die stationären Aufnahmeplätze sind begrenzt.
8: Wie viele Menschen in Wien an Essstörungen leiden, wird statistisch nicht erfasst. Laut dem Leiter der Essstörungsambulanz für Jugendliche im AKH, Andreas Karwautz, steigt die Zahl der Patientinnen, auch bei Erwachsenen. Die Versorgung sei lückenhaft.
10: Es braucht schlichtweg eine Essstörungsklinik in Wien mit einer Ressource von mindestens 50 Plätzen für Kinder, Jugendliche und Erwachsene für alle Essstörungen.
8: Denn eine solche gibt es in Wien bis heute nicht, sagt Karwautz.
2: Und heute kommt Ungarns neuer Regierungschef Madja nach Wien. Mit dem Antrittsbesuch bei Kanzler Stocker wollen sich Österreich und Ungarn wieder annähern. Unter Madjas Vorgänger Orbán waren die Beziehungen abgekühlt. Außerdem stehen einige Themen auf dem Programm, etwa die Zusammenarbeit bei Migration und Sicherheit. Das war das Stadtjournal, damit zum Wiener Wetter und Kevin Hebenstreit.
11: Die erste Herausforderung am Tag, Regenschirm ja oder nein? Wer auf Nummer sicher gehen will, nimmt ihn mit. Wer ein bisschen mutig ist, lasst ihn daheim. Denn einzelne Schauer sind vor allem am Nachmittag zwar möglich, aber eben nur möglich und nicht sehr wahrscheinlich. Und wenn, dann regnet es nur kurz. Jetzt in der Früh kommen sie aber ganz sicher trocken durch die Stadt bei aktuell 14 bis 16 Grad. Es ist jetzt schon mild draußen. Am Nachmittag erreichen wir dann warme 23 oder 24 Grad. Der Sonnenschein überwiegt heute. Ein bisschen lästig ist der Wind. Jetzt schon spürbar, wird dann am Nachmittag sehr lebhaft mit Böen von 40 bis 50 km/h und kommt aus Nordwest. Der Ausblick. Morgen und am Wochenende ist es durchwegs trocken. Zur Sonne kommen nur ein paar harmlose Quellwolken. Den Wind spüren wir weiterhin, ist aber nicht mehr ganz so kräftig wie heute. Und es wird immer wärmer die nächsten Tage. 26 bis 30 Grad, die Höchstwerte heuer zu Pfingsten. Soweit die Wetteraussichten. Die beste Verkehrsinfo der Stadt hat für Sie Caro Bogdor.
12: Im Moment dauert es 10 Minuten länger im Frühverkehr auf der Tangente Richtung Graz. Von Hierstetten bis zum Knoten Prater und dichter Frühverkehr auch auf der Nordbrücke stadteinwärts.
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0: Heute ist der internationale Tag des Tees. Wir haben schon darüber gesprochen, was so seine Stärken sind.
12: Die Frage ist aber auch, wie lange lässt man seinen Tee eigentlich ziehen? Das klären wir kurz nach 7:30.
0: Thomas Edinger hat die aktuellen Infos für Sie.
11: Guten Morgen.
12: Wie das Wetter wird, sagt Ihnen Kevin Hebenstreit.
11: Morgen.
0: Wir sind die Boktors. Guten Morgen, Wien.

0: Machen hier Music, die Beach Boys auf Radio Wien. Schönen guten Morgen. 7:12 ist es. Ja, rund um den Stephansdom. Da findet gerade der schon traditionelle Steffelkirtag statt und zwar noch bis zum kommenden Montag, bis zum 25. Mai.
1: Ja, geöffnet ist täglich von 10 bis 21 Uhr. Eintritt ist frei und Radio Wien-Reporter Haji Bankhofer, der hat für uns eine Runde gedreht am Kirtag.
2: Das Spannende hier am Kirtag ist, dass natürlich irrsinnig viele Touristen da sind, aber auch die Wienerinnen und Wiener ganz gern herkommen.
3: Guten Tag.
4: From where are you?
3: The States.
4: The States? From where in the States?
3: The North Dakota State.
4: Yeah, cool. Yeah.
3: So, enjoy. Way up by Canada.
4: Ah, great, great, great. Yeah. My grandpa was from Georgia.
3: Oh, okay. Yep.
4: Okay, have fun in Vienna.
3: Oh, absolutely.
4: Genießen Sie es. Yeah. Und er mag es. Er hat seine Sonnenbrille auf. Er mag es. Yeah. Good weather today.
3: Oh,
4: enjoy.
3: Yeah.
4: Ich gehe noch ein Stück weiter. Schauen wir, ob wir auch Wiener finden hier. Ich gehe aber zuerst einmal zu den Damen vom Stadl. Hallo, Haji Bankhofer, Radio Wien. Was trinken denn die Touristen so und was trinken die Wiener so bei Ihnen?
5: Der Wiener trinkt weißer Spritzer bei uns bei der Weinbar.
4: Ja.
5: Der Amerikaner trinkt Moët Rosé,
4: ja.
5: Moët Weiß.
4: Also okay, da gönnt man sich gleich den Sprudel quasi.
5: Ja,
4: ja,
5: ja, genau,
4: ist ja
5: genau.
4: Was Besonderes, wenn man ihn ist. Ich weiß, dass der Arrosion so gut ist, schon vorbei ist.
5: Ja.
4: Aber merkt man, dass noch mehr Touristen da sind? Ich habe schon den Eindruck, ein bisschen, dass ein paar noch länger
5: schon
4: geblieben sind. Gell?
5: Ja, sind noch ein paar da.
4: Und dann kann man auch noch reingehen und sich im Stephansdom so was zeigen lassen. Das tun auch einige. Einige sind auch kulturinteressiert und dann gehen sie wieder raus und belohnen sie sich wieder bei ihnen.
5: Genau, ja.
4: Der Stephelkirtag ist schon was Lustiges. Und was hier immer sehr nett ist, es ist wirklich wie bei einem Dorfkirtag. Die Leute kommen wirklich auch ins Reden miteinander. Und das ist doch irgendwie nett. Haji Bankhofer, Radio Wien.
0: Den Steffelkirtag gibt's noch das ganze Wochenende.
1: Bis inklusive Pfingstmontag.

0: Kevin Hebenstreit, obwohl er sich auskennt, heute zu warm angezogen.
1: Ja, wenn man den einen oder anderen Kilometer zurücklegt heute, dann sind die 14 bis 17 Grad, die wir jetzt in der Stadt haben, schon ziemlich warm. Also Jacke braucht man da nicht unbedingt, bei mir war es eh nur der Pullover, aber selbst der war dann am Ende fast zu warm. Am Nachmittag generell warm, 23, 24 Grad dazu, so ein Mix aus Sonne und Wolken heute.
0: 7.18 Uhr ist das Radio-Wind-Verkehrsinformation. Caroline, ein bisschen was ist los?
2: Ja, 10 Minuten länger dauert es auf der Tangente Richtung Graz, von Hirstetten bis zum Knoten Prater. Auch am Biberhaufenweg Richtung Raffineriestraße und auf der Nordbrücke stadteinwärts.
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0: Donnerstag, der 21. Mai ist heute. Es ist 7.30 Uhr. Wir kommen zu den Schlagzeilen auf Radio Wien mit Thomas Edinger.
1: Guten Morgen. Der Nationalrat beschließt heute die Senkung der Mehrwertsteuer auf Grundnahrungsmittel. Für Milch, Brot oder Eier fällt der Steuersatz ab Juli von 10 auf 4,9%. Im Schnitt soll das jedem Haushalt 100 Euro pro Jahr bringen. Favoriten und Floridsdorf wollen mehr Polizisten. Die Bezirksvorsteher gehen jetzt einen neuen Weg, um das Ziel zu erreichen und sammeln Unterschriften. Bei 500 muss das Anliegen im Parlament behandelt werden. Und Wien drängt auf eine Änderung des Mietrechts im Bund, damit in Wohnungen leichter Klimaanlagen eingebaut werden können. Die Stadt geht voran, sie lockert die Vorschriften für Klimaanlagen in ihren Gemeindebauten. Soweit die Schlagzeilen zum Sport und Daniel Kulowitz.
2: Aston Villa ist Sieger der Fußball-Europa League. Schönen guten Morgen. Der Club aus Birmingham gewinnt das Finale in Istanbul gegen den SC Freiburg. Klar mit 3:0 für die Villa Boys ist es der erste große Titel nach 44 Jahren Durststrecke. Entscheidung gestern auch im Fußball Unterhaus in Österreich. Da gibt es das Finale um den Wiener Landescup und da gewinnt der SV Wienerberg das Endspiel gegen den FC 1980 Wien. Mit 1:0 für Wienerberg war es der dritte Cup-Titel der Vereinsgeschichte und das Ganze vor 2000 Fans im Happelstadion. Heute um 19 Uhr auf der Hohen Warte das Wiener Frauencup-Finale zwischen USC Landhaus 1B und dem SV Essling. Einiges neu in der Fußball-Bundesliga, da ist der ÖFB-WM-Kaderspieler Alessandro Schöpf vom WRC nun zum Meister LASK gewechselt und Markus Schopp ist neuer Chefcoach beim TSV Hartberg, übrigens schon zum dritten Mal in seiner Trainerlaufbahn. Und bei der Eishockey-WM heißt es jetzt mal durchschnaufen und resetten. Nach dem 0:9-Debakel von Österreichs Nationalteam gestern gegen die Schweiz gibt es für das Team von Roger Bader jetzt mal 2 Tage spielfrei. Nächster Gegner ist erst am Samstag, dann Deutschland.
0: Wir sind beim Wiener Wetter. Kevin.
3: Selbst die unbeständigen Tage in dieser Woche sind beständiger und wärmer als alles, was wir vergangene Woche hatten bei uns in Wien. Heute kommen zur Sonne zwar immer wieder Wolken, Regenschauer sind ab Mittag aber nur ganz vereinzelt dabei. Es bleibt die meiste Zeit über trocken. Der Nordwestwind, der wird aber zulegen, sehr lebhaft, dann am Nachmittag ein bisschen ungemütlich. Die Temperatur, die erreicht am Nachmittag rund 23 Grad. Morgen geht es dann ganz sicher trocken durch den Tag und mit viel Sonne steigt die Temperatur auf frühsommerliche 26 Grad.
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0: 7.33 Uhr ist es, Caroline.
6: Es dauert 10 Minuten länger im Frühverkehr auf der Tangente Richtung Graz, von Hirstetten bis zum Knoten Prater, auch am Biberhaufenweg Richtung Raffineriestraße und auf der Nordbrücke stadteinwärts.
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0: Ganz aktuell, Radio Wien, Verkehrsinformation, 7.32 Uhr ist es, Caroline.
1: Achtung, Autofahrer in Niederösterreich, auf der S1 der Wiener Außenring-Schnellstraße kommt Ihnen zwischen Schwechat und Rot-Neusiedlern Geisterfahrer entgegen. Ich wiederhole, auf der S1 der Wiener Außenring-Schnellstraße kommt Ihnen zwischen Schwechat und Rot-Neusiedl ein Geisterfahrer entgegen. Fahren Sie in beiden Richtungen vorsichtig und überholen Sie nicht, wir geben Entwarnung, sobald der Geisterfahrer die Schnellstraße verlassen hat.
0: So, weil wir Daft Punk so harsch unterbrochen haben, nur einmal.

0: Gerade wenn am Donnerstag 7.41 Uhr ist es, noch einmal die Geisterfahrermeldung, Caroline.
1: Und zwar für Niederösterreich auf der S1 der Wiener Außenring Schnellstraße kommt Ihnen zwischen Schwechat und Rotneusiedl ein Geisterfahrer entgegen. Bitte fahren Sie in beiden Richtungen vorsichtig und überholen Sie nicht.
0: Ja, heute ist der Tag des Tees. Denkt man sich jetzt, wo der Sommer kommt, ist ausgerechnet Tag des Tees. Aber bitteschön, gerade wenn es heiß ist, soll man ja auch Tee trinken. Weiß man aus diversen südländischen Kulturen.
1: Genau. Ne? Wichtig ist auch, wie lange man den Tee ziehen lässt. Mit 2 Minuten ist man auf der belebenden Seite. Ab 3 Minuten aufwärts wird es dann immer beruhigender, weil sich eben andere Stoffe lösen. Aber man kann mit der Ziehzeit noch mehr machen, sagt der Tee-Experte Christoph Masin.
2: Die Ziehzeit beim Tee ist auch ein ganz wichtiges Thema. Das unterschätzen sehr viele, weil der Tee wirklich komplett anders schmecken kann, wenn er zu kurz oder zu lang zieht. Deswegen auch die Fachexpertise aus dem Teegeschäft. Aber es gibt Methoden, wo du den Tee kurz ziehen lässt und dadurch auch öfter aufgießen kannst. Das heißt, du kannst dir wirklich das meiste aus deinem Tee rausholen und wirklich unterschiedliche Geschmacksrichtungen schmecken bei jedem Aufguss.
0: Aber wieder was gelernt. Mehrfach aufgießen, nicht nur sparsam, sondern hat auch was mit dem Geschmack zu tun. I love it.

0: Schönen guten Morgen Wien, 7.46 Uhr ist das Radio Wien Verkehrsinformation. Caroline, der Geisterfahrer ist immer noch unterwegs.
1: Ja, Achtung, in Niederösterreich auf der S1 der Wiener Außenring Schnellstraße kommt Ihnen zwischen Schwächert und Rotneusiedl ein Geisterfahrer entgegen. Bitte fahren Sie in beiden Richtungen vorsichtig und überholen Sie nicht. Wir geben natürlich Entwarnung, sobald der Geisterfahrer die Schnellstraße verlassen hat. Im Wiener Frühverkehr Stau und 20 Minuten Zeitverlust auf der Tangente Richtung Graz, von Hirstetten bis zum Knoten Prater. Es staut auch am Biberhaufenweg Richtung Raffineriestraße, auf der Nordbrücke statt einwärts und auch auf der Altmannsdorfer Straße statt auswärts.
0: Ja, Kevin, bei dem Wetter hätten die alten Griechen gesagt, ein Geschenk des Zeus.
2: Ja, richtig. Hoch Zeno bei uns in der Stadt, griechisch für Geschenk des Zeus. Und da sind wir froh, dass der Zeus uns keine Gewitter, kein Blitz und Donner schickt, sondern heute einen insgesamt recht sonnigen Tag. Nur ist es nicht ganz beständig, so ein kurzer Schauer am frühen Nachmittag ist möglich.

0: Guten Morgen Wien, 7.51 Uhr ist es. Radio Wien, Verkehrsinformationen. Caroline, gute Nachrichten.
1: Ja, endlich die Geisterfahrer-Entwarnung für Niederösterreich. S1 Wiener Außenring Schnellstraße zwischen Schwechat und Rot-Neusiedl. Der Geisterfahrer hat die Schnellstraße jetzt verlassen.
0: Es ist Donnerstag und das heißt, wir schauen, was in den Kinos neu anläuft. Ja. Die Star Wars-Fans haben da allen Grund zur Freude. Es gibt wieder Nachschub aus der weit, weit entfernten Galaxis. The Mandalorian and Grogu ist der erste Star Wars Kinofilm, bitteschön, seit 7 Jahren.
1: Ja, große Freude. Und da begeben sich Kopfgeldjäger Din Djarin und sein kleiner Yoda-Schützling auf eine Schnitzeljagd quer durchs Universum, um den mysteriösen Commander Coin zur Strecke zu bringen.
2: Wir werden jeden Schurken in diesem Kartenspiel ausschalten.
3: Hier geht es nicht um Rache. Es geht darum, einen weiteren Krieg zu verhindern.
2: Schnall dich an.
0: Star Wars The Mandalorian and Grogu ab sofort neu im Kino. Und actionreich auch der neue Thriller von Starregisseur Guy Ritchie.
1: Ja, im Film In the Grey schickt er ein Team von Elite-Agenten auf eine trickreiche Mission, um einem skrupellosen Despoten hinterzogene Millionen abzujagen.
4: Überlasst nichts dem Zufall.
5: Nutzt jede Sekunde.
4: Schmiert jedes Rad.
5: Checkt jeden Reifen.
4: Und lernt jeden Millimeter kennen, bis diese Routen uns gehören. Wir müssen Salazar immer einen Schritt voraus sein.
5: Wir müssen jede seiner Aktionen kennen. All seine Gespräche mithören.
4: Wir brauchen Ohren in der Penthouse-Suite.
5: Das können wir nur erledigen, bevor er weiß, dass wir auf seiner Insel sind.
0: Der Action-Thriller In the Grey, zu sehen ab heute im Kino.
1: Und welche Filme diese Woche sonst noch anlaufen, das hören Sie im Radio Wien Magazin kurz nach 16 Uhr bei Lila Madavian.

0: gebaut werden können. Das Wiener Wetter, Sonne, Wolken, Wind. Guten Morgen. Lange ist darüber geredet worden, heute ist es soweit. Der Nationalrat fixiert die Senkung der Mehrwertsteuer auf Grundnahrungsmittel. Ab Juli sind statt 10 nur mehr 4,9% fällig. Ein Haushalt soll sich so im Schnitt 100 Euro im Jahr ersparen. Katja Arthofer berichtet.
1: Milch, Butter, Eier oder Reis werden billiger, ebenso Weizenmehl, Nudeln, Brot und Gebäck sowie viele Gemüsesorten und Stein- bzw. Kernobst. Die Steuersenkung reduziert die Staatseinnahmen um rund 400 Millionen Euro im Jahr. Heuer, weil zur Jahresmitte, schlägt sie also etwa mit der Hälfte davon zu Buche. Gegenfinanziert vor allem über die neue Paketabgabe, die ab Oktober bei den großen Online-Händlern fällig wird. Und dazu kommt etwa noch eine Maßnahme bei Firmenautos, die sogenannte Luxustangente, also die Obergrenze für die Neuanschaffung von Firmenwagen, wird nicht wie sonst angehoben. Das bringt dem Staat Mehreinnahmen. Außerdem kommen neue Maßnahmen zur Betrugsbekämpfung. So wird es für die Behörden künftig leichter, Scheinfirmen auf die Spur zu kommen, weil die Banken künftig deutlich mehr Auskünfte über das Vermögen von Beschuldigten erteilen müssen als bisher.
0: Favoriten und Floridsdorf verlangen seit langem mehr Polizisten. Die Bezirksvorsteher gehen jetzt einen neuen Weg, um ihr Ziel zu erreichen. Sie sammeln Unterschriften. Bei 500 kommt das Anliegen ins Parlament und muss dort behandelt werden. Die Bezirke sehen Wien gemessen an der Bevölkerungszahl benachteiligt. Die Stadt erlaubt künftig den Einbau von Klimaanlagen im Gemeindebau. Wir haben darüber berichtet. Wien sieht den Schritt auch als Anstoß für Lockerungen im privaten Bereich. Die Volksanwaltschaft begrüßt die Änderung, berichtet Hubert Kickinger.
2: Volksanwältin Gabi Schwarz zeigt sich erfreut über den Schritt der Stadt, die Vorschriften für Klimaanlagen im Gemeindebau zu lockern.
3: Ich freue mich nicht nur zum Beispiel über die Familie, die sich an uns gewandt hat mit einem kleinen Kind, wo es zu unerträglicher Hitze im Kinderzimmer gekommen ist, sondern ich freue mich auch für alle anderen.
2: Doch die neue Regelung gilt nur für Gemeindebauten. Für alle privaten Mieterinnen und Mieter ändert sich noch nichts, sagt Wohnbaustadträtin Elke Hanel-Torsch von der SPÖ.
4: Das ist eine Frage des Mietrechtsgesetzes, das hier ja die Regelungen auch vorgibt. Das heißt, da bräuchte es eine Reform auf Bundesebene.
2: Hanel-Torsch würde die Änderung begrüßen, sagt sie, denn es sei wichtig, den Menschen die notwendige Abkühlung zu verschaffen, bis die Gebäude klimafit gemacht sind.
0: In Österreich steigt die Zahl der Anträge auf Fußfessel. Seit 15 Jahren gibt es den elektronisch überwachten Hausarrest. Wer ihn bekommt, dabei redet der Bewährungshilfeverein Neustart mit. Er hat in Wien heute positive Bilanz gezogen. Bernd Matschedolnik berichtet.
5: Die Fußfessel ist offenbar eine Erfolgsstory, denn nur rund 10% der Betroffenen müssen vom Hausarrest zurück ins Gefängnis, sagt Dina Nachbauer, Geschäftsführerin des Vereins Neustart in Wien heute.
6: Die meisten von denen aber verlieren zum Beispiel den Arbeitsplatz, können darum diese Voraussetzungen nicht mehr erfüllen, ganz strenge Voraussetzungen, und haben darum nicht die Möglichkeit, dass sie die gesamte Haftstrafe im Hausarrest verbüßen.
5: Auch Personen, die keine geeignete Wohnung bzw. Zustimmung der Mitbewohner haben, erhalten keine Fußfessel. Und besonders vorsichtig wird bei Fällen von häuslicher Gewalt vorgegangen. Man fühle sich einer opferschutzorientierten Arbeit mit Täterinnen und Tätern verpflichtet. Und da achte man ganz besonders darauf, welches die Risiken sind und ob die Risiken für eine Fußfessel zu groß seien.
0: Und Greenpeace International warnt vor Mikroplastik in Babynahrung von Nestle und Danone. Konkret geht es um die beliebten Kunststoffquetschbeutel. Im Test haben sie hohe Mengen kleinster Plastikteile in den Inhalt abgegeben. Greenpeace will, dass Produkte in Österreich dahingehend untersucht werden. Das war das Stadtjournal, damit zum Wiener Wetter und Kevin Hebenstreit.
7: In genau einem Monat ist Sommersonnenwende. Dann haben wir den längsten Tag des Jahres. Schon jetzt liegen zwischen Sonnenauf- und Untergang 15,5 Stunden. In einem Monat sind es dann 16. Heute scheint die Sonne zwar nicht durchgehend, es ist in Summe aber überwiegend sonnig und die meiste Zeit bleiben wir auch trocken. Ab Mittag können Quellwolken aber dann auch einmal einen kurzen Regenschauer bringen. Der Wind legt zu, am Nachmittag Nordwestwindböen um 40-50 km/h heute, und es hat bis zu 24 Grad am Nachmittag, schon jetzt mild draußen mit 16 bis 18 Grad in der Stadt. Ab morgen kommt dann der Frühsommer mit viel Sonnenschein und bis zu 26 Grad. Ähnlich warm wird der Samstag sein. Zu Pfingsten haben wir sogar knapp 30 Grad heuer. Und das gesamte Pfingstwochenende bleibt trocken bei uns in Wien. So viel zum Wetter. Der Blick auf die Straßen in den Frühverkehr. Caroline.
8: Da dauert es knapp 20 Minuten länger auf der Tangente Richtung Graz von Hirstetten bis zum Knoten Prater. Dadurch gibt es auch einen Zufahrtsstau auf der A22 Richtung Tangente.

0: Es staut außerdem auf der Nordbrücke stadteinwärts, auf der Schüttelstraße und der unteren Donaustraße, auf der Praterstraße stadteinwärts, am inneren Mariahilfer- und Neubaugürtel sowie auf der Altmannsdorfer Straße stadtauswärts.
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4: Und wenn man genau hinschaut, kann man auch auf kleinen Flecken schon viele verschiedene Arten sehen.
5: Ja, und morgen ist er, der Tag der Artenvielfalt, sowohl was Tiere als auch was Pflanzen betrifft.
0: Ja, und aus diesem Anlass öffnet die BOKU morgen für alle ihren Garten. Was man dort dann alles bestaunen kann, das hören wir noch vor 8:30.
5: In der Nachrichtenredaktion ist Thomas Edinger für Sie.
6: Guten Morgen.
0: Kevin Hebenstreit sorgt fürs freundliche Wetter.
6: Schönen guten Morgen.
5: Wir sind die Bogdors.
0: Guten Morgen.

0: Guten Morgen Wien, 13 Minuten nach 8 ist es. Ja, heute ist Tag des Tees. Ursprünglich wurde dieser Tag seit 2005 vor allem in den großen Anbauländern, also in Indien, Kenia oder auch in Sri Lanka, am 15. Dezember begangen. Im Jahr 2019 hat aber die UNO das Datum ganz offiziell auf den 21. Mai verlegt, weil zu dieser Jahreszeit die Haupterntezeit in vielen Regionen beginnt.
1: Und spannend ist auch, dass alle paar Jahre ein neuer Trend kommt, vom Chai Latte bis zum Matcha-Tee. Und jetzt kommt etwas, das wir vom Kaffee kennen, nämlich Cold Brew, sagt Tee-Experte Christoph Masin von der Internet-Tee-Seite jägertee.at.
2: Als ältestes Teegeschäft in Wien haben wir natürlich schon sehr viele Trends miterlebt, was jetzt gerade momentan ganz hype ist und modern, wir aber schon wirklich seit Jahrzehnten zelebrieren, ist Cold Brew, also Tee kalt aufgegossen. Wir haben so eine spezielle Serie, wo du wirklich unterschiedliche Geschmacksrichtungen hast. Da kommt der Tee ins kalte Wasser und nach 5 Minuten ist der Tee ready to drink. Du kannst aber auch deinen Lieblingstee nehmen, egal ob Grüntee oder Schwarztee, den mit kaltem Wasser aufgießen, 1 Stunde in den Kühlschrank geben und du hast für den ganzen Tag eine super perfekte Erfrischung, ohne Zucker zugesetzt, und kannst jeden Tag dir sozusagen einen eigenen Cold Brew Eistee zubereiten und als Durstlöscher, als Alternative zu Wasser trinken.
0: Ja, klingt doch nach einer guten Idee für den Sommer, oder?
1: Super.

0: Ja, Kevin, blauer Himmel über Wien heute.
1: Ja, in der Früh hat es noch ein paar Regentropfen gegeben, etwas mehr Wolken. Jetzt derzeit tiefblauer Himmel über der Stadt. Einzelne Schauer sind dann vor allem um Mittag herum und am frühen Nachmittag aber noch möglich heute.
0: 8.18 Uhr ist das Radio Wien Verkehrsinformation. Caroline, da schauen wir auf die Tangente.
2: Da brauchen Sie Geduld. 20 Minuten Zeitverlust im Moment Richtung Graz, von Hirstetten bis zum Knotenprater. Dadurch auch ein Zufahrtsstau auf der A22 Richtung Tangente. In der Gegenrichtung Tangente Richtung Kagran, da gibt es abschnittsweise sehr zähen Frühverkehr von der Sterngasse bis zum Knotenprater und 10 Minuten Zeitverlust. Außerdem staut es auf der Schüttelstraße und der unteren Donaustraße. Auch hier 20 Minuten Zeitverlust, ebenso auf der Praterstraße stadteinwärts. Stau auch am Inneren Marailfer und Neubaugürtel, auf der Ruckergasse stadtauswärts und auf der Altmannsdorfer Straße ebenfalls stadtauswärts.
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0: Schönen guten Morgen Wien, 8.22 Uhr.
1: Das Bewusstsein für die Artenvielfalt in der Natur schärfen und niederschwellig Wissen vermitteln. Das ist das Ziel des Tags der Artenvielfalt.
0: Genau, und der ist einmal im Jahr und morgen ist es wieder soweit. Die Universität für Bodenkultur, also die BOKU, hat sich dazu was Besonderes einfallen lassen. Doris Bachler.
2: Ja, sie öffnet ihren Garten in der Peter-Jordan-Straße. Der ist kein botanischer Garten im klassischen Sinn, sondern eine 1 Hektar große Lehr- und Forschungseinrichtung, erzählt Vegetationsökologe Leonid Rasran.
3: In diesem Bereich gibt es ein altes Arboretum, also einige größere Bäume. An diesen großen Bäumen wurde auch physiologische Forschung gemacht, auch so zum Beispiel wie die Wassertransport bei solchen großen Bäumen funktioniert. Wie schaffen die Bäume es auf solche Höhe, Wasser zu pumpen. Und es laufen immer noch dort einige Versuche an Bäumen, an Gehölzen, wo es darum geht, wie die Pflanzen auf Trockenheit reagieren, auf Stress, auf Umweltstress in verschiedener Form.
2: Ein Highlight sind auch die Gartenteiche.
3: Erstaunlicherweise sind Wasserpflanzen oft in botanischen Gärten eigentlich ein bisschen stiefmütterlich behandelt. Es gibt keine sehr großen Sammlungen von explizit Wasserpflanzen. Das wurde an der BOKU-Garten doch versucht und einige Wasserpflanzen oder aquatischen, semi-aquatischen Pflanzen wurden auch gezielt an diesen Teichen als Erhaltungskultur eingebracht.
2: Und auch der kleine Acker des BOKU-Gartens ist besonders, denn hier wachsen Ackerwildkräuter oder Unkräuter, also
3: Pflanzen, die man nicht unbedingt erhalten, sondern eher loswerden möchte. Es gibt eine sehr schöne Pflanze, die heißt zum Beispiel Venuskamm. Diese Pflanzen, die waren ja früher tatsächlich als Schädlinge gesehen und mittlerweile sind diese Pflanzen aus der Landschaft verschwunden und eine Ackerwildkraut-Erhaltungskultur ist auch ein wichtiger Teil von BOKU-Garten.
2: Die Führung durch den BOKU-Garten beginnt morgen um 16 Uhr. Der Eintritt ist frei.
3: Ich hoffe, dass die Besucher dann einen gewissen Eindruck erhalten von so einer Gartenanlage, die nicht ganz so bekannt ist, dennoch gewisse Reize und gewisse

0: gewisse Highlights zu bieten hat und mit dem man vielleicht auch mal lernen sollte, pfleglich umzugehen.
1: Alle Informationen gibt's online
2: auf boku.ac.at.

0: Donnerstag, der 21. Mai ist heute. Wir kommen zu den Schlagzeilen auf Radio Wien um 8.30 Uhr mit Thomas Edinger.
1: Guten Morgen. Favoriten und Floridsdorf wollen mehr Polizisten. Die Bezirksvorsteher gehen jetzt einen neuen Weg, um das Ziel zu erreichen und sammeln Unterschriften. Bei 500 muss das Anliegen im Parlament behandelt werden. Der Nationalrat beschließt heute die Senkung der Mehrwertsteuer auf Grundnahrungsmittel. Für Milch, Brot oder Eier fällt der Steuersatz ab Juli von 10 auf 4,9%. Im Schnitt soll das jedem Haushalt 100 Euro pro Jahr bringen. Und heute kommt Ungarns neuer Regierungschef Magyar nach Wien. Mit dem Antrittsbesuch bei Kanzler Stock wollen sich Österreich und Ungarn wieder annähern. Unter Magyars Vorgänger Orban waren die Beziehungen abgekühlt. Soweit die Schlagzeilen zum Wetter und Kevin Hebenstreit.
2: Recht sonnig, aber nicht ganz beständig ist dieser Donnerstag heute. Am ehesten sind kurze Regenschauer um Mittag herum und am frühen Nachmittag möglich. Ja, und wenn es dann einmal regnet, dann ist das voraussichtlich der letzte Regen für mindestens eine Woche. Denn in den kommenden Tagen setzt sich stabiles Wetter und auch zunehmend warmes Wetter durch bei uns. Wir liegen aktuell schon zwischen 17 und 19 Grad in der Stadt. Heute Nachmittag hat es bis zu 24 Grad. Morgen sind es dann 26 Grad, am Samstag 27 und ab Pfingstsonntag, das heißt am Pfingstsonntag, am Pfingstmontag und auch am Dienstag liegen wir täglich um oder sogar knapp über 30 Grad. Es wird hochsommerlich bei uns zu Pfingsten heuer.
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0: 8.32 Uhr ist es, Caroline.
5: Ja, viel los in der Stadt im Moment, vor allem auf der Tangente. Eine halbe Stunde Zeitverlust Richtung Graz von Hirstetten bis zum Knoten Prater und in der Gegenrichtung Richtung Kagran vom Knoten Inzersdorf bis zum Knoten Prater. Dadurch stehen sie auch im Stau auf der A22 von der Reichsbrücke bis zur Tangente. Es staut außerdem auf der Schüttelstraße und der unteren Donaustraße, auf der Praterstraße stadteinwärts, auf der Spittelauer und der Rosauerlände, am inneren Mariahilfer und Neubaugürtel, auch auf der Ruckergasse stadtauswärts und auf der Altmannsdorfer Straße stadtauswärts.
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0: Guten Morgen, Wien.

0: Schönen guten Morgen Wien, es ist 8.40 Uhr.
1: Ja, und einen wirklich besonderen Einblick in die Welt von privaten Kunstsammlern kann man ab heute erhaschen.
0: Genau, unter dem Titel Die Sammlung als Ausstellung zeigen 14 private Sammlerinnen und Sammler zeitgenössischer Kunst erstmals das, was sonst ja, so bei Ihnen im Wohnzimmer halt herumhängt.
1: Und Rhein-Wien-Reporter Haji Bankhofer hat mit einigen der Sammler über ihre Leidenschaft gesprochen.
2: Leon Maxadane heißt er. Er stellt Bilder aus, die er normalerweise privat hängt. Das sind Sammelbilder quasi.
3: Genau, man akquiriert über gewisse Zeit das, was einem gern liegt und was einem, was man braucht, was man möchte und was holt man sich an die Wand.
2: Das Spannende ist, dass hier ausschließlich Bilder hängen, die normal an privaten Wänden eben hängen, die man eben nicht in einem Museum sehen kann. Was sind denn so Ihre Highlights?
3: Nee, ganz klar ist, dass auch wie man dann das Werk anders zu sehen bekommt, weil zu Hause oft, wenn es länger hängt an einer Wand, dann läuft man oft vorbei und so holt man sich das Werk in den White Cube und sieht das wieder aus einer ganz anderen Perspektive.
2: Was ist Ihr Liebling?
3: Ein Liebling von mir und eine Künstlerin ist die Violetta Ehensberg, von der ich ja einige Werke besitze, drei mitgebracht habe und sie ist einer, die absolut am Puls der Zeit liegt.
2: Wenn jetzt einer sagt, ich will das haben, eins der drei, würden Sie es verkaufen oder...
3: Ich würde den Kontakt herstellen, absolut, okay. Aber nicht verkaufen.
2: Also eher zur Künstlerin, das soll etwas Ähnliches machen.
3: Genau, und man sucht sich schon natürlich aus, was einem in erster Linie gefällt und dabei bleibt man auch.
2: Alexander Reimann, selbst begeisterter Kunstsammler, stellt jetzt hier eben auch aus die Dinge, die normal in seinem Zimmer hängen. Jetzt ist die Frage, was ist, kommen da Leute, die jetzt bei einer Vernissage auch hören wollen, was kaufen? Was tun sie dann?
4: Also meine Klienten sind immer schwerst begeistert, ja. Weil sie sagen, es ist ein verstaubter Beruf als Rechtsanwalt, aber sie sagen, da hier schaut es aus wie in einer Galerie, aber zum Kaufen gibt es leider nichts.
2: Also Sie würden sich auch keinem freiwillig trennen?
4: Nein.
2: Man kann hier also anschauen und das hat einen riesen Vorteil, bei Vernissagen oft fühlt man sich ja gezwungen, der Künstler schaut schon ganz bass, kauft er nicht, hier kann man gar nicht kaufen, man schaut einfach.
5: Genau, man muss genießen und...
2: Was ist Ihr persönlicher Liebling hier?
5: Schwierig, aber ich würde sagen, ich mag immer noch, weil ich damit aufgewachsen bin, den Andreas Urteil sehr gerne. Aha. Weil das erinnert mich einfach an zu Hause. Wir haben sehr viele zu Hause hängen und auch Skulpturen. Und deshalb hätte ich das gesagt.
2: Haji Bankhofer, Radio Wien.
0: Die Sammlung als Ausstellung in der Galerie Grinzinger Schottenfeld.
1: In der Schottenfeldgasse 45 im 7. Bezirk. Geöffnet an Werktagen und zwar noch bis zum 29. Mai.

0: Durchaus schönes Wetter, Kevin, aber wie in Wien so üblich, ja, der Wind. Der spielt eine Rolle.
1: Ist wieder mal Thema und für Wiener Verhältnisse heute auch so, dass viele sagen werden, neu ist aber ziemlich windig heute. Um 50 km/h die Böen derzeit nämlich in der Innenstadt, 40 bis 50 km/h heute immer wieder, auch noch am Nachmittag.
0: Die Windverkehrsinformation um 8.47 Uhr. Caroline, da ist ziemlich viel los heute auf den Straßen.
2: Ja, vor allem noch auf der Tangente. Fast eine halbe Stunde Zeitverlust Richtung Graz von Hirstetten bis zum Knoten Prater. Auch in der Gegenrichtung Richtung Kagran noch abschnittsweise Stau von Inzersdorf bis zum Knoten Prater. Es staut dort auch dadurch auch noch auf der A22 von der Reichsbrücke bis zur Auffahrt auf die Tangente. Außerdem noch Stau und 20 Minuten Zeitverlust auf der Schüttelstraße und der unteren Donaustraße, auf der Praterstraße stadteinwärts, auf der Lauer- und Rosauerlände, abschnittsweise auch am Gürtel, am inneren Mariahilfer- und Neubaugürtel und auch am äußeren Gürtel vor dem Matzleinsdorfer Platz. Stau auch noch auf der Ruckergasse stadtauswärts und der Altmannsdorfer Straße stadtauswärts und auch noch am Weg nach Wien auf der A2 ab Mödling.
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0: der Donnerstag auf Radio Wien ab 9 mit Viktoria Weiner. Hallo.
1: Schönen guten Morgen.
2: Morgen.
0: Schönen Vormittag, hier kommt sie.
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0: Ja, morgen ist der Welttag der Artenvielfalt, haben wir schon berichtet darüber.
1: Ja, darunter versteht man die biologische Vielfalt an Tieren, Pflanzen, Pilzen und Mikroorganismen in einem bestimmten Lebensraum. Und Österreich ist mit rund 68.000 vorkommenden Arten eines der artenreichsten Länder Mitteleuropas.
2: Auch Wien bietet zahlreiche Möglichkeiten, Artenvielfalt zu erleben und sich aktiv für deren Schutz zu engagieren. Und es gibt auch einen Lehrpfad der Artenvielfalt.
1: Nämlich einen Rundweg, der 16 Stationen urbane Biodiversität zeigt. Nach heute haben wir es. Ist circa 7 Kilometer lang und führt durch 3 Bezirke. Und wir wollen von Ihnen wissen, welche 3 Bezirke sind denn das?
2: Wenn Sie es wissen, anrufen 89 9 95
1: 3. Es wartet ein Überraschungspaket auf Sie.
0: Und die Auflösung, die gibt es bei uns wie gewohnt kurz nach 9.
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4: Schönen Vormittag, es ist 9 Uhr und im Nachrichtenstudio ist Thomas Edinger.

0: Die SPÖ-Bezirksvorsteher fordern vom ÖVP-geführten Innenministerium eine faire Verteilung der Polizei für ganz Österreich und damit auch für Wien, sagt der Bezirksvorsteher von Floridsdorf, Georg Papay.
1: Da gibt es zum Beispiel Bezirke in Niederösterreich, die aufgrund der Einwohnerzahl viel mehr Polizistinnen pro Kopf haben, als das zum Beispiel in Floridsdorf der Fall ist.
0: Der Favoritner Bezirksvorsteher Markus Franz setzt sich seit 13 Jahren für mehr Polizei in seinem Bezirk ein. Er sieht eine klare Benachteiligung Wiens.
2: Also werden wir fair behandelt werden, dann müsste man den Schnitt von Österreich nehmen. Dann braucht es Favoriten aufgrund der Bevölkerung über 700 Polizisten auf der Straße. Tatsächlich sind es nur 319.
0: Wenn mehr als 500 Menschen in Favoriten und Floridsdorf die Petition unterschreiben, muss das Anliegen im Parlament behandelt werden.
3: Der Nationalrat beschließt heute die Senkung der Mehrwertsteuer auf Grundnahrungsmittel. Für Milch, Brot oder Eier fällt der Steuersatz ab Juli von 10 auf 4,9%. Ein privater Haushalt soll sich so durchschnittlich 100 Euro im Jahr sparen. Finanziert wird das unter anderem mit der Paketabgabe. Nach gerade einmal 13 Tagen im Amt kommt Ungarns neuer Regierungschef Magyar heute nach Wien. Auf dem Programm stehen Treffen mit Kanzler und Bundespräsident. Magyar will die unter seinem Vorgänger Orbán abgekühlten Beziehungen neu starten. Paul Kriesei berichtet.
4: Gegen 9.30 Uhr soll der ungarische Ministerpräsident am Ballhausplatz in der Wiener Innenstadt eintreffen. Dort wird er mit militärischen Ehren von Bundeskanzler Christian Stocker von der ÖVP empfangen werden. Geplant ist auch ein Treffen mit Bundespräsident Alexander Van der Bellen. Hauptthema des Besuchs ist die politische Wiederannäherung zwischen Wien und Budapest, nachdem das Verhältnis zur Vorgängerregierung unter Viktor Orbán über Jahre hinweg unterkühlt war. Magyar wird von einer hochrangigen Regierungsdelegation begleitet, bestehend aus Außenministerin, Verkehrs- und Wirtschaftsminister. Wirtschaftliche Zusammenarbeit wird ebenfalls Thema sein. Österreich ist nach Deutschland der zweitgrößte Auslandsinvestor in Ungarn. Am Nachmittag tritt Magyar samt Delegation die Heimreise an, per Zug nach Budapest.
3: Und in Österreich sind 81% der geschützten Arten und 77% der Lebensräume in keinem guten Zustand. Das zeigt der aktuelle Fauna-Flora-Habitat-Bericht der Bundesländer an die Europäische Kommission. Der WWF verlangt Konsequenzen. Es brauche größere und bessere Schutzgebiete. Österreich investiere zu wenig. Das waren die Nachrichten, damit zum Wiener Wetter und Kevin Hebenstreit.
5: Es wird zunehmend warm. Wir haben schon 17 bis 19 Grad in der Stadt und es bilden sich bereits die ersten Quellwolken über Wien. Vereinzelt können daraus bis Mittag auch Regenschauer werden. Es ist nämlich nicht ganz beständig heute. In Summe überwiegt aber der sonnige und trockene Eindruck und am Nachmittag hat es heute bis zu 24 Grad. Ab morgen kommt dann der Frühsommer in die Stadt. Eine Reihe an sommerlich warmen Tagen wartet auf uns. Bis zu 26 Grad hat es morgen schon und zur Sonne kommen dann nur noch ein paar harmlose Wolken. So viel zum Wetter. Der Blick auf die Straßen, sie brauchen immer noch viel Geduld, Caroline.
6: Ja, bis zu einer halben Stunde Zeitverlust auf der Tangente Richtung Graz von Hirstetten bis zum Knoten Prater. Dadurch auch noch der Zufahrtsstau auf der A22 Richtung Tangente ab der Reichsbrücke. Außerdem staut es noch im Frühverkehr auf der Praterstraße statt einwärts, am äußeren Gürtel vor dem Matzleinsdorfer Platz, auf der Ruckergasse statt auswärts und auch auf der Altmannsdorfer Straße statt auswärts. Im 11. Bezirk wird gerade demonstriert und zwar rund um die Heidestraße. Hier gibt es Stau in allen Richtungen und etwa 20 Minuten Zeitverlust. Und am Weg nach Wien dauert es auch noch 10 Minuten länger auf der A2 der Süd Autobahn ab Mödling bis zur Wiener Stadtgrenze.
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8: Donnerstag, der 21. Mai. Das lange Wochenende wartet schon auf uns und wir haben es gerade gehört, Kevin, es soll ja auch richtig schön warm werden. Du hast
5: sogar,
8: das angekündigt.
5: Sogar heiß zum ersten Mal in diesem Jahr.
8: Vielleicht ergibt sich ja die Möglichkeit, dass Sie vielleicht auch schon ins Freibad gehen. Jetzt zur Vorsaison kann man ja dann noch schön Längen ziehen, ohne dass man ständig ausweichen muss. Caroline, bist du eine, schwimmst du gern?
6: Ja.
8: Ja?
6: Aber viele Längen ziehe ich nicht. Ich schwimme einfach gern.
8: Okay, eher so ins Planschen. Nein, natürlich nicht. Ja, vielleicht ist der Sprung ins kühle Nass möglich am Wochenende. Ich wünsche aber jetzt erstmal einen schönen Donnerstag.

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1: Schönen Vormittag, das Guten Morgen-Team wieder bei mir und Harriet aus Mödling. Hallo.
2: Morgen.
3: Hallo.
1: Hallo.
3: Hallo.
1: Morgen. Ja, hallo. Hallo, guten Morgen. Schon ausgeschlafen?
4: Ja, schon.
1: Schon lang, oder?
4: Nein.
1: Nein, gar nicht so lang?
4: Nein, ich sitze noch beim Frühstück, ich gehe spät schlafen.
1: Sehr gut. Ah, super.
4: Und ich habe seit heute Urlaub.
1: Sehr gut. Ja, dann genießen Sie es und lassen Sie sich gut verwöhnen und gut schmecken. Jetzt geht es bei uns einmal um Artenvielfalt, denn Österreich ist ja mit rund 68.000 vorkommenden Arten eines der artenreichsten Länder Mitteleuropas. Und morgen ist ja dann der Welttag der Artenvielfalt.
2: Ja, und auch bei uns in Wien gibt es Möglichkeiten, Artenvielfalt zu erleben und sich auch dafür für deren Schutz zu engagieren.
5: Ja, zum Beispiel auf einem Lehrpfad der Artenvielfalt, weil auch den gibt es bei uns.
6: Ja, das ist ein Rundweg, der an 16 Stationen urbane Biodiversität zeigt, ist circa 7 Kilometer lang, führt durch 3 Bezirke. Und Harriet, wir wollen jetzt von Ihnen wissen, welche 3 Bezirke sind denn das?
4: Das sind der 6. Maria Hilf, durch Meidling den 12. und Rudolfsheim 5 Haus, also den 15. Bezirk.
2: Richtig, super.
6: Woher wissen Sie denn das? Sind Sie denn schon gegangen?
4: Nein, ich bin Ihnen leider wahrscheinlich teilweise gegangen, aber noch nicht bewusst und leider noch nicht komplett, aber dafür gibt es ja einen Urlaub.
1: Genau, jetzt haben Sie Urlaub, ich wollte es gerade sagen, jetzt haben Sie Zeit, jetzt können Sie den doch gern mal abgehen, oder?
4: So ist es,
1: bietet sich an. Ja, wunderbar. Und an Ihrem ersten Urlaubstag macht sich auch ein Radio Wien Überraschungspaket auf den Weg zu Ihnen und ich wünsche Ihnen einen schönen Tag und vielen Dank fürs Mitmachen.
4: Ich sage danke und wünsche dem ganzen Team auch noch einen wunderschönen Tag.
1: Dankeschön.
2: Dankeschön.
1: Danke, ciao.
4: Ciao.
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8: 39, das Wiener Wetter. Heute überwiegend sonnig, aber nicht ganz beständig und windig heute. Der Höchstwert

0: 24 Grad sind möglich und aktuell messen wir 19 Grad in Wien-Donaufeld und ebenso 19 Grad hat es in der Innenstadt. 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Bitte aufpassen auf der A4 Richtung Ungarn. Zwischen dem Flughafen und Fischerment liegen Pflastersteine auf der Fahrbahn. Vorsichtig fahren. In Wien auf der Franzensbrückenstraße ist bei der Schüttelstraße die Ampel defekt, deshalb Stau rund um den Praterstern und auch in der Praterstraße stadteinwärts. 15 Minuten dauert es länger auf der Tangente Richtung Graz von Hirschstetten bis zum Knoten Prater und im 11. Bezirk rund um die Heidstraße gibt es Stau. Grund ist hier eine Demonstration. In allen Richtungen 20 Minuten mehr Zeit anplanen. Gute Fahrt wünsche ich.
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1: Ja Kevin, schön, dass du wieder da bist.
2: Schönen Vormittag, hallo.
1: Vorige Woche, also voriges Wochenende, war es ja eigentlich noch wirklich kalt. Jetzt wird es schön warm. Haben wir jetzt die Eisheiligen wirklich überstanden? Haben wir die hinter uns?
2: Die sind definitiv vorbei, wenn ich da in die Wetterkarten der nächsten Tage schaue, weil statt Eisheilige kommt jetzt zum ersten Mal vielleicht sogar die Hitze zu uns nach Wien. Das heißt, hochsommerliche Höchstwerte gibt es zu Pfingsten heuer. Schon die nächsten Tage wird es jetzt deutlich wärmer. Wir beginnen jetzt langsam Sommertage zu zählen bei uns.
1: Und wie viel?
2: Ja, es kommen jetzt doch von morgen bis Dienstag nächste Woche 5 Stück zusammen. Wir reden ja von einem Sommertag ab einem Höchstwert von 25 Grad. Heute wird es sich noch nicht ganz ausgehen, da schaffen wir 23, 24 Grad. Aber morgen sind es dann schon 26, am Samstag 27, am Sonntag bis zu 30 Grad. Und das gilt dann auch für den Pfingstmontag und noch den Dienstag. Da sind 30 Grad möglich. Und wenn ich mir die Sommertage so anschaue, wir hatten schon 5 Stück heuer. Einen im April, 4 im Mai. Letztes Jahr war es am Ende aber 90. Das heißt, da werden einige kommen. Die 5, die jetzt einmal folgen, sind dann nur die ersten.
1: Kann man denn schon so sagen, wie der Sommer wird? Sieht man das denn eigentlich schon?
2: Es gibt längerfristige Wettermodelle bzw. Trends. Ja, die Berechnungen meistens so für 3 Monate im Mittel. Das zeigt mir, wenig überraschend in Zeiten der Erderwärmung, dass der Sommer überdurchschnittlich warm sein wird, verglichen mit den letzten Jahren und Jahrzehnten. Allerdings kann ich da nicht herauslesen, ob zum Beispiel deine Urlaubswoche im August in Italien schön und warm sein wird, weil natürlich kann es auch genau dort ein Italien-Tief geben zu dieser Zeit, wenn man Pech hat.
1: Na sicher, aber ich glaube, wir werden viele Sommertage zählen.
2: Ganz bestimmt, wie gesagt, 5 an der Reihe jetzt in den kommenden Tagen und eben vielleicht sogar die ersten Hitzetage. Wir hatten in Österreich noch keinen 30er in diesem Jahr. Typisch wäre er eigentlich auch erst Mitte Juni. Allerdings wird es jetzt wohl ab Sonntag sehr wahrscheinlich sein, dass irgendwo im Land und vielleicht eben bei uns in Wien die 30 Grad geknackt werden.
1: Jawohl, wir warten drauf. Danke, Kevin.
2: Bitte gern.
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0: Klingt der Donnerstag auf Radio Wien. 10 Uhr ist es jetzt und alle wichtigen News und Infos hat Thomas Edinger.
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2: 15 Jahre Fußfessel in Österreich, die Bewährungshilfe zieht positive Bilanz. Der Iran prüft einen neuen Vorschlag der USA für ein Kriegsende. Das Wiener Wetter, Sonne, Wolken, Wind, schönen Vormittag. In Österreich steigt die Zahl der Anträge auf Fußfessel. Seit 15 Jahren gibt es den elektronisch überwachten Hausarrest. Wer in

0: gesamte Haftstrafe im Hausarrest verbüßen.
1: Auch Personen, die keine geeignete Wohnung bzw. Zustimmung der Mitbewohner haben, erhalten keine Fußfessel. Und besonders vorsichtig wird bei Fällen von häuslicher Gewalt vorgegangen. Man fühle sich einer opferschutzorientierten Arbeit mit Täterinnen und Tätern verpflichtet. Und da achte man ganz besonders darauf, welches die Risiken sind und ob die Risiken für eine Fußfessel zu groß seien.
2: Favoriten und Floridsdorf verlangen seit langem mehr Polizisten. Die Bezirksvorsteher gehen jetzt einen neuen Weg, um ihr Ziel zu erreichen. Sie sammeln Unterschriften. Bei 500 kommt das Anliegen ins Parlament und muss dort behandelt werden. Die Bezirke sehen Wien, gemessen an der Bevölkerungszahl, benachteiligt. Die USA haben dem Iran offenbar einen neuen Vorschlag gemacht, wie der Krieg beendet werden könnte. Die Regierung in Teheran prüft den derzeit. US-Präsident Trump ist, wie er sagt, bereit, einige Tage zu warten, bis die richtige Antwort kommt. Ansgar Gersmann berichtet.
3: Die Regierung prüfe die US-Standpunkte derzeit, heißt es vom iranischen Außenministerium. US-Präsident Donald Trump gibt sich indes gelassen und siegessicher. Bekäme er nicht die richtige Antwort, könne es sehr schnell gehen, droht er. Er könne aber ein paar Tage warten, wenn sich dadurch ein Krieg verhindern lasse. Die USA und Israel hatten Ende Februar den Iran angegriffen. Seit Anfang April gilt eine Waffenruhe. Wie es konkret weitergehen soll, da scheinen sich der US-Präsident und seine Verbündeten aber nicht einig zu sein. Zeitungen wie das Wall Street Journal berichten von einem heftigen Telefonat zwischen dem US-Präsidenten und dem israelischen Premierminister Benjamin Netanyahu.
2: Und der deutsche Bundeskanzler Merz will für die Ukraine sowas wie eine EU-Mitgliedschaft leid. Kiew soll an Treffen des Rats der EU-Staaten und an Gipfeln teilnehmen können, dort aber kein Stimmrecht haben. Die Ukraine wäre der EU während den Beitrittsverhandlungen damit sofort wesentlich näher, so Merz. Das waren die Nachrichten, damit zum Wiener Wetter und Viktoria Weiner.
4: Heute überwiegt insgesamt der Sonnenschein, sehr lebhafter Nordwestwind treibt wiederholt aber Wolken durch und ein kurzer Regenschauer ist auch nicht ausgeschlossen. Die Temperatur reicht bis zu 24 Grad. Morgen wird es frühsommerlich warm mit bis zu 26 Grad. Meist dominiert der Sonnenschein, auch wenn ab Mittag einige Quellwolken auftauchen. Der Wind weht mäßig bis lebhaft aus Nord. Und 17 Grad messen wir aktuell schon auf der Jubiläumswarte. 19 Grad hat es in Stammersdorf. 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Es ist einiges los. Auf der Tangente Richtung Kagran beim Handelskai ist nach einem Unfall die Überholspur blockiert. Stau gibt es bis zum Absbergtunnel. 20 Minuten mehr Fahrzeit müssen Sie hier einplanen. Ebenso auf der Tangente Richtung Graz beim Knoten Prater ist nach einem Unfall die mittlere Fahrspur gesperrt. Stau bis hier Stetten. 15 Minuten mehr. Auf der Franzensbrückenstraße ist bei der Schüttelstraße die Ampel defekt. Deshalb Stau rund um den Praterstern auf der Praterstraße und auch auf der unteren Donaustraße. Und eine Meldung aus Niederösterreich, die B17 Wiener Neustädter Straße ist bei Teesdorf gesperrt. Ein LKW mit Schotter ist beladen und ist umgekippt. Deswegen liegen hier Steine auf der Straße. Ausweichen geht über die Südautobahn. Haben Sie eine gute Fahrt und kommen Sie gut und sicher an Ihr Ziel.
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4: Heute ist ja der internationale Tag des Tees. In vielen Kulturen ist der Tee ja sehr verankert, in China und Indien zum Beispiel. Da wird viel Tee getrunken, aber auch in der Türkei und natürlich bei den Briten. It's Tea Time. 100 Millionen Tassen trinken die Briten täglich, aber die echten Weltmeister sind in unserem Nachbarland und zwar... ja, in Ostfriesland, ja. Die Ostfriesen verbrauchen pro Kopf den meisten Tee der Welt, rund 300 Liter im Jahr. Na, da können wir in Wien nicht ganz mithalten, aber falls ich Ihnen jetzt Lust auf Tee gemacht habe, schalten Sie den Wasserkocher ein und genießen Sie eine Tasse mit einfach guter Musik hier bei uns auf Radio Wien.

0: 10.15 Uhr, schönen Vormittag. Haben Sie schon Ihre Lieblingsteetasse in der Hand? Gut so, denn heute ist der internationale Tag des Tees. Ein grüner Tee zum Wachwerden oder ein Früchtetee, auch sehr beliebt. Trinken Sie dann eigentlich gerne Tee und wenn ja, welchen denn?
1: Mein Lieblingstee ist der grüne Tee und zwar der ganz einfache.
2: Earl Grey, der Chilling, also eher stärkere Teearten, ohne Milch, ohne Zucker.
3: Tee trinke ich sehr gern und ich trinke an sich zu jeder Tages- und Nachtzeit.
4: Also ich trinke am liebsten Tee in der Früh und zwar Himbeertee am meisten.
5: Ich trinke recht selten Tee, aber wenn, dann gezuckerten Früchtetee oder grünen Tee.
6: Ich trinke am liebsten Früchtetee jeglicher Art und wann ist eigentlich egal. Wenn ich Zeit habe, einen Tee zu machen, trinke ich auch einen.
0: Tee wird nach Wasser am öftesten konsumiert. Probieren Sie auch gerne mal frischen Ingwer mit etwas Minze aus und dann noch so einen Schuss Zitrone rein. Das habe ich total gerne. Und schon ist die Frühjahrsmüdigkeit auch schon Geschichte. Schönen Donnerstag.

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3: 10.30 Uhr ist es und wir schauen aufs Wiener Wetter. Heute ist es überwiegend sonnig, aber nicht ganz beständig und sehr windig. Der Höchstwert 24 Grad. 20 Grad messen wir aktuell in Stammersdorf und ebenso 20 Grad hat es schon in Donaufeld. 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Es ist noch ein bisschen was los. Auf der Tangente Richtung Kagram beim Handelskee ist die Unfallstelle jetzt aber geräumt. Der Stau löst sich hier langsam auf. Ebenso auf der Tangente Richtung Graz zwischen Hirschstetten und dem Knoten Prater. Da müssen Sie noch 10 Minuten mehr Fahrzeit einplanen. Die Unfallstelle ist aber mittlerweile ebenso geräumt. Eine Meldung aus Niederösterreich, die B17 Wiener Neustädter Straße ist bei Teesdorf gesperrt. Ein LKW mit Schotter beladen ist umgekippt. Ausweichen geht über die Südautobahn. Ich wünsche Ihnen eine gute Fahrt. Kommen Sie gut und sicher an Ihr Ziel.

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1: Heute geht's mit den Experten der Arbeiterkammer um ein sehr wichtiges Thema, nämlich was kann ich tun, wenn der Lohn nicht kommt? Also der Monatsletzte ist vorbei, der Lohn sollte längst am Konto sein, aber da ist nichts. Auch nicht einige Tage später, da ist noch kein Geld da. Andreas Meierhofer von der Arbeiterkammer Wien. Zuerst einmal, wann muss denn der Lohn eigentlich am Konto sein?
3: Der Lohn bzw. das Gehalt, das sollte meist am Monatsletzten am Konto sein. Es gibt aber schon Ausnahmen. Manchmal ist es Mitte Folgemonat, in manchen Branchen wird sogar im Vorhinein bezahlt. Das ist dann im jeweiligen Kollektivvertrag geregelt. Am Beginn des Arbeitsverhältnisses sollte man einen Dienstzettel oder einen Arbeitsvertrag bekommen haben. Da steht es auf jeden Fall drin, wann und wie mein Geld kommen soll.
1: Ja, und was ist jetzt, wenn dieses Geld eben nicht kommt? Was sollte ich dann als erstes tun?
3: Den Arbeitgeber am besten schriftlich auffordern, dass man sein Geld haben will. Das ist empfehlenswert mit eingeschriebenem Brief, weil da kann ich beweisen, wann der Brief beim Arbeitgeber angekommen ist. Auch ist es schlau, wenn man eine Frist setzt. Typischerweise sind es 10 bis 14 Tage, die man da hineinschreiben sollte. Schreiben Sie dann das konkrete Datum hinein, wann das Geld da sein soll. Und wenn Sie mögen, können Sie den Hinweis dazu schreiben, dass sowas einen Austritt rechtfertigt, wenn man sein Geld nicht bekommt.
1: Mhm. Aber was bedeutet jetzt das, ein Austritt?
3: Naja, die Zahlung von meinem Geld ist eigentlich eine Kernaufgabe des Arbeitgebers. Wenn er das nicht tut, dann ist das eine schwere Pflichtverletzung. Und das kann dazu führen, dass ich mein Arbeitsverhältnis sofort beenden kann. Und finanziell werde ich aber so gestellt, als hätte mich der Arbeitgeber gekündigt.
1: Das heißt, wenn der Lohn nicht kommt, dann muss ich auch nicht mehr arbeiten?
3: Nein, das nicht. Es besteht schon weiter eine Arbeitsverpflichtung. Das heißt, bitte bleiben Sie nicht unentschuldigt von der Arbeit fern, nur weil 1, 2, 3 Tage das Geld nicht da ist. Das heißt, der Ablauf wäre schriftlich auffordern, dass man sein Geld haben möchte. Dann ankündigen, dass man berechtigt ist, auszutreten und erst dann bitte austreten.
1: Wie man so eine Zahlungsaufforderung am besten formuliert, das hören Sie dann gleich bei uns. Davor noch 2 schöne Songs in Folge.
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0: 10.50 Uhr zurück zur Arbeiterkammer.
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0: Was tun, wenn der Lohn nicht am Konto ist? Darüber sprechen wir heute mit Andreas Meierhofer von der Arbeiterkammer Wien. Und da geht es jetzt um eine Zahlungsaufforderung, die man an den Chef oder die Chefin richten soll. Aber wie formuliere ich die denn jetzt richtig?
2: Im Kollektivvertrag oder in den Arbeitsverträgen steht oft, dass man es schriftlich tun muss. Und schriftlich im österreichischen Arbeitsrecht heißt, ich unterschreibe etwas mit meiner Hand. Also ich drucke es und unterschreibe es. Deswegen haben wir da so Musterbriefe auf unserer Homepage. Es macht aber vielleicht Sinn, sich vorher rechtlich beraten zu lassen, ja, dass Sie da bei einem Betriebsrat, bei der Gewerkschaft oder bei uns nachfragen. Ansonsten, wie vorhin schon erwähnt, eingeschrieben schicken und sich den Postbeleg gut aufbewahren.
0: Und wenn die Frist vorbei ist und ich aber immer noch kein Geld bekommen habe?
2: Als ersten Schritt auf jeden Fall nachschauen, ob das Geld nicht doch am Konto ist. Ja, das ist mal der wichtige erste Schritt. Zweitens, wenn der Arbeitgeber nicht bezahlt und das vielleicht auch bei anderen Kolleginnen und Kollegen nicht gemacht hat, ist er möglicherweise insolvent. Das kann man im Internet nachschauen, ob ein Insolvent verhängt worden ist. Ansonsten können Sie gerne bei uns nachfragen, ob das so ist. Das ist wichtig, weil das verändert dann auch Ihre nächsten Schritte. Ja, das heißt unbedingt abklären und dann bei uns melden.
0: Ja, und zum Schluss noch kurz, haben Sie noch einen wichtigen Tipp, wenn kein Konto, also kein Geld am Konto ist?
2: Ja, rasch handeln. Ja, das ist wirklich das Wichtigste. Es ist so, dass im Arbeitsrecht gibt es etwas, das heißt Verfall. Das heißt im Prinzip, ich muss mich relativ rasch melden, ansonsten ist mein Geld weg. Und das ist einfach sehr schade. Ja, das heißt, schon wenn die erste Abrechnung nicht stimmt, Sie sind sich nicht sicher, melden Sie sich schon nach ein, zwei Wochen nach der ersten falschen Abrechnung, damit man einfach abklären kann, was los ist.
0: Ja, das ist schon wirklich wichtig. Alle wichtigen Infos zu diesem Thema finden Sie auch online bei uns auf wien.orf.at.
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2: 11 Uhr und im Nachrichtenstudio ist Thomas Edinger.
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4: Greenpeace hat in Quetschis bedenkliche Mengen Mikroplastik gefunden. In den USA gibt es den ersten Sportbewerb, wo Doping ausdrücklich erwünscht ist. Das Wiener Wetter, Sonne, Wolken, Wind. Schönen Vormittag. Greenpeace International warnt vor Mikroplastik in Babynahrung von Nestle und Danone. Konkret geht es um Quetschis. Bei einer Untersuchung sind große Mengen an Plastikpartikeln in den Kunststoffbeuteln gefunden worden. Theresa Eder.
5: In allen 6 getesteten Produkten ist laut Greenpeace Mikroplastik nachgewiesen worden. In einem Quetschi sogar mehr als 11.000 Plastikteilchen. Das Problem dabei dürfte die Verpackung mit einer Innenbeschichtung aus Polyethylen sein. Auch mehr als 80 Chemikalien sind in den Quetschis gefunden worden.
4: Österreich war diesmal nicht Teil des Tests. Greenpeace fordert das Gesundheitsministerium dennoch auf, zu handeln.
5: Die untersuchten Quetschis werden zwar nicht in Österreich verkauft, aber Quetschis aus solchem Verpackungsmaterial seien auch bei uns in den Geschäften zu finden. Deswegen befürchtet Greenpeace, dass auch in Quetschis in Österreich ähnliche Mengen an Mikroplastik sind. Die Forderung von Greenpeace daher, die Behörden sollen Baby- und Kindernahrung in Plastikbeuteln systematisch auf Mikroplastik untersuchen.
4: In Österreich steigt die Zahl der Anträge auf Fußfessel zuletzt um 38%. Mit Stand 1. Mai

0: sprechen von Tabubruch, die anderen von Zukunft des Sports. Aus den USA, Christoph Kohl.
1: Die Enhanced Games wollen nichts Geringeres als eine neue Ära menschlicher Leistungsfähigkeit einläuten.
2: The next era of human potential is here.
1: In den Sportarten Schwimmen, Leichtathletik und Gewichtheben treten in Las Vegas rund 50 überwiegend gedopte Athletinnen und Athleten an. Gelockt wird mit Preisgeldern von bis zu $1 Million. Ungewöhnlich viel Geld für diese Sportarten, wie auch der britische Teilnehmer und Olympionike Rhys Prescott betont.
3: Breaking a record of $1 million, that's astronomical money.
1: Hinter den Enhanced Games stehen unter anderem der konservative Multimilliardär Peter Thiel und Donald Trump Jr. Auch für sie geht's ums Geld. Die Spiele sind de facto eine große Werbeveranstaltung für leistungssteigernde Substanzen, die direkt auf der Website der Enhanced Games verkauft werden.
0: Und ein britischer Radiosender hat irrtümlich den Tod von König Charles gemeldet. Radio Caroline hat versehentlich das Protokoll Monarch ausgelöst, das für den Fall des Falles vorbereitet ist. Schuld sei ein Computerfehler im Hauptstudio gewesen. Der Sender hat sich beim König und den Hörern entschuldigt. Das waren die Nachrichten, damit zum Wiener Wetter und Viktoria Weiner.
4: Ein richtig schöner Donnerstag ist das heute. Der Sonnenschein überwiegt, sehr lebhafter Nordwestwind treibt wiederholt aber Wolken durch und ein kurzer Regenschauer ist auch nicht ausgeschlossen. Die Temperatur erreicht bis zu 24 Grad. Morgen wird es frühsommerlich warm mit bis zu 26 Grad, meist dominiert der Sonnenschein, auch wenn ab Mittag einige Quellwolken auftauchen und der Wind weht mäßig bis lebhaft aus Nord. 20 Grad messen wir aktuell in der Innenstadt und ebenso 20 Grad hat es in Wien-Mariabrunn. 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In Wien sind uns keine Störungen gemeldet worden. Eine Meldung noch aus Niederösterreich. Die B17 Wiener Neustädter Straße ist bei Teesdorf wegen der Arbeiten nach einem LKW-Unfall gesperrt. Ausweichen geht hier über die Südautobahn. Ansonsten haben Sie eine gute Fahrt. Kommen Sie gut an Ihr Ziel.
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4: In gut einem Monat werden die Schultaschen wieder in die Ecke geknallt. Ja, wer zählt von Ihnen schon die Tage bis zu den Sommerferien? Sie rücken nämlich immer näher und somit auch das Fernweh. Eine kleine Auszeit kommt gelegen, egal ob es zum Wandern in die Berge geht, nach Italien oder Sie genießen zu Hause Balkonien und das Gänsehäufel. Also, falls Sie gerade bei Ihrer Urlaubsplanung sind, ich habe einfach gute Musik für aufkommende Urlaubsgefühle und was man bei uns in der Stadt die nächsten Tage noch alles so machen kann, das hören Sie auch gleich bei mir hier in Kürze.

0: Sani, ja, die Sonne, die scheint heute zum Glück.
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0: Langes Wochenende, das Wetter soll eben auch schön werden und vielleicht geht's ja für manche auch auf eine Wanderung in die Wiener Hausberge. Für alle, die aber hier bleiben, es tut sich auch bei uns in der Stadt einiges. Zum Beispiel im Theater 82er Haus in Gablitz steht demnächst die Bühnenfassung von Das perfekte Geheimnis auf dem Programm. Die Geschichte rund um ein gemeinsames Abendessen, bei dem alle Beteiligten ihre Smartphone-Nachrichten laut vorlesen müssen, sorgt für Situationskomik und dramatische Enthüllungen. Die Vorstellung findet am 21. Juni statt. Die Karten dafür sind bereits erhältlich. Das Zuckerl-Traditionsunternehmen Betz, kennen Sie bestimmt, lädt am 27. Mai zum großen Betz Arts Fest ins Dschungel-Wien-Café ins Museumsquartier ein. Unter dem Motto, coole Erwachsene machen kindische Sachen. Treffen ab 18 Uhr SammlerInnen, Kunstfans und Naschkatzen aufeinander. Und Radio Wien-DJ Alex List sorgt für coole Musik dazu. Beginn ist um 18 Uhr. Mit Johann Nestreus Komödie Einen Jux will er sich machen, in einer neu bearbeiteten Version, tritt die Laientheatergruppe Bunte Bühne Wien noch heute und morgen Abend in der Tschauner Bühne in Ottakring auf. Die Vorstellung, für die wirklich Lachgarantie garantiert ist, startet jeweils um 19 Uhr. Und Mira Lobes Kinderbuchklassiker Das kleine Ich bin ich als musikalisches Puppenspiel, das gibt's ab morgen in der Märchenbühne Apfelbaum in der Kirchengasse 41. Darin sucht ein kleines Wesen nach der eigenen Identität. Geeignet ist die Vorstellung für Kinder ab 3 Jahren.
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4: 11.30 Uhr ist es, das Wiener Wetter. Heute recht schön. Es ist überwiegend sonnig, aber nicht ganz beständig und sehr windig. Der Höchstwert 24 Grad. 20 Grad messen wir aktuell in Schwechat und 20 Grad hat es ebenso in der Innenstadt. 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Noch eine Meldung aus Niederösterreich. Die B17 Wiener Neustädter Straße ist bei Teesdorf wegen der Arbeiten nach einem LKW-Unfall gesperrt. Ausweichen geht hier über die Südautobahn. Ansonsten sind uns keine Störungen gemeldet worden. Haben Sie eine gute Fahrt und kommen Sie gut und sicher an Ihr Ziel.
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0: 11.43 Uhr. Erst Donnerstag, aber das Wochenende klopft schon an der Tür. Vielleicht gehören Sie zu den Glücklichen und haben 3 Tage frei. Eine längere Wanderung würde sich anbieten oder den Balkon dann wieder mal auf Vordermann bringen. Was haben Sie denn vor? Worauf freuen Sie sich denn?
1: Im Garten sitzen und mit dem Hund spielen.
2: Einen schönen Ausflug in die Therme.
3: Also ich werde entspannen hauptsächlich.
4: Ein paar Runden Motorrad fahren.
5: Mit Freunden treffen und so weiter.
6: Der gemeinsame Urlaub mit meiner Familie steht an, genau. Das ist mein Highlight.
0: Das verstehe ich. Falls Sie auch schon in der Urlaubsplanung für den Sommer sind, ich hoffe, Sie finden ein paar schöne Reiseziele, um den Kopf dann mal wieder richtig frei zu bekommen. Bis dahin begleite ich Sie mit einfach guter Musik durch den Donnerstag. Jetzt mit Michael Jackson, da wird es besonders schwungvoll.

0: 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Kurz vor 12 ist es. Bei mir im Studio Lukas Lating aus der Nachrichtenredaktion. Hallo.
1: Hallo, servus.
0: Du berichtest im Radio Wien Stadtjournal gleich über eine große Baustelle, die schon ihre Schatten vorauswirft.
1: Ja, ganz genau. Die Nordbrücke, die muss nach 30 Jahren saniert werden. Das dauert insgesamt 4 Jahre und dafür muss der daneben liegende Steinitzsteg als Ausweichroute herhalten. Dort fahren allerdings jetzt derzeit die Radler, das heißt, auch die müssen umgeleitet werden. Was da genau geplant ist, erfährt man dann gleich im Stadtjournal um 12.

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4: Radfahrer müssen wegen der Nordbrückensperrung für 4 Jahre ausweichen. Ein Kleinkind ist nach dem Brand in Ottakring verstorben. Und das Wiener Wetter heute windig und großteils sonnig. Ein Großbauvorhaben wirft seinen Schatten voraus. Ab 2028 muss die Nordbrücke nach 30 Jahren wieder saniert werden. Bei der vergangenen Sanierung hat man eine Behelfsbrücke, den Steinitzsteg, errichtet. Der wird inzwischen von den Radfahrerinnen und Radfahrern genutzt als wichtige Verbindung zur Donauinsel und Richtung Innenstadt. Heute hat die Stadt präsentiert, welche Umleitungen da geplant sind. Bernd Matschedolnik informiert.
5: Die Sanierung braucht den Steinitzsteg. 110.000 Fahrzeuge fahren täglich über die Nordbrücke. Eine einspurige Führung ist da undenkbar. Für die Radlerinnen und Radler ist wiederum der Steinitzsteg extrem wichtig. Die Umfahrung erfolgt jetzt über die Floridsdorfer Brücke, die bisher nicht perfekt ins Radwegenetz eingebunden war. Das wird jetzt verbessert. Sowohl auf der Floridsdorfer Hauptstraße als auch auf der Adalbert-Stifter-Straße wird 2027 zweispurig ausgebaut. Radbeauftragter Martin Blum.
6: Wir sind draufgekommen, dass die durchschnittliche zusätzliche Fahrzeit durch die Umleitung 2,5 Minuten beträgt. Das heißt, es ist etwas mehr, aber im verträglichen Maß.
5: Über die Lorenz-Müller-Gasse in der Brigittenau kommt man dann wieder zum beliebten Weil.

0: kreuzungsfreien Donaukanalradweg. Die Sanierung der Nordbrücke soll 2028 beginnen und 2031 abgeschlossen werden.
1: Nach dem Brand in einer Wohnung in Otterkring am Montag ist eines der beiden Kleinkinder heute verstorben. Das andere Kleinkind befindet sich weiter in kritischem Zustand. Die

0: Zu diesem Zeitpunkt ist die Wohnung bereits stark verraucht. Die Feuerwehrleute finden die zwei reglosen Kleinkinder. Sie werden ins Freie gebracht und wiederbelebt. Beide haben einen Herz-Kreislauf-Stillstand erlitten. Die 14-Jährige ist leicht verletzt und wird auch ins Spital gebracht. Sie ist mittlerweile wieder daheim. Am Vormittag ist eines der beiden Kleinkinder in der Klinik Donaustadt verstorben. Das andere liegt im AKH weiter in kritischem Zustand. Die Polizei stellte unterdessen klar, dass es keine Verletzung der Aufsichtspflicht der Eltern gab.
1: Nach den tödlichen Schüssen bei einem Lokal in Ottakring am vergangenen November hat die Staatsanwaltschaft nun eine Mordanklage gegen drei Männer eingebracht. Ein 33-Jähriger ist damals getötet, ein weiterer Mann schwer verletzt worden. Die Bundesregierung muss in den nächsten Jahren hunderte Millionen Euro einsparen. Das will sie auch bei den Pensionen tun. Jetzt ist klar, wie groß der Beitrag ist, den die Pensionistinnen und Pensionisten zur Budgetkonsolidierung leisten müssen. Die Anpassung wird mit durchschnittlich 2,95% unter der Inflation der letzten Monate liegen. Die Anpassung ist sozial gestaffelt. Viktoria Waldhäusl berichtet.
2: Durch eine soziale Staffelung gibt es für jene mit einer niedrigen Pension eine höhere Anpassung. Wer eine Ausgleichszulage, sprich Mindestpension, bezieht, bekommt eine Erhöhung um 3,3%. 2,95% gibt es für alle mit einer Pension von über 6.930 Euro im Monat. Alle, die darüber liegen, bekommen einen monatlichen Fixbetrag von rund 200 Euro. Mehr sei nicht möglich gewesen, sagt die Co-Präsidentin des Seniorenrats Birgit Gerstorfer von der SPÖ.
3: Wir sind nicht überzeugt. Es ist auch keine Einigung in dem Sinne, sondern wir müssen einfach zur Kenntnis nehmen, dass wir als Seniorenrat kein Vetorecht haben und dass dann der Zeitpunkt kommt, wo sich die Bundesregierung eben entschieden hat.
2: Ein Interview mit der schwarz-rot-pinken Regierungsspitze war zu dem Thema heute nicht zu bekommen.
1: Der neue ungarische Ministerpräsident Péter Madja ist heute in Wien. Es ist sein zweiter Stopp bei seiner ersten Auslandsreise. Gestern war er schon in Polen, wo er sich auch Rat in Sachen Rechtsstaatlichkeit geholt hat. Es geht dabei auch um viel Geld der EU. Nun ist Madja eben in Wien, wo ihn Bundeskanzler Stocker mit militärischen Ehren empfangen hat. Teresa Kulowitz berichtet.
4: Das Medieninteresse am Ballhausplatz in Wien ist groß. Es ist auch ein historischer Besuch. Nach 16 Jahren Viktor Orban hofft man darauf, dass durch den neuen Ministerpräsidenten Péter Madja die Beziehungen und dadurch die Nachbarschaft zwischen Österreich und Ungarn wieder freundschaftlicher werden. Die beiden Länder sind verbunden, geschichtlich, kulturell, wirtschaftlich. Schon jetzt ist Österreich der zweitgrößte Investor in Ungarn. Bei einem Mittagessen trifft Madja jetzt gerade auch mit österreichischen Wirtschaftsvertretern zusammen. Unter ihnen Bankenchefs oder jene von Spar. Das ist kein Zufall, denn Ex-Premier Orban hatte erst im vergangenen Jahr eine Sondersteuer verhängt für ausländische Unternehmen, die auch österreichische Unternehmen stark trifft. Am Nachmittag steht dann noch ein Treffen mit Bundespräsident Van der Bellen auf dem Programm, bevor es dann mit dem Zug wieder Richtung Budapest geht.
1: Das war das Radio Wien Stadtjournal um 12 und jetzt weiter zum Wiener Wetter mit Viktoria Weiner.
5: Heute überwiegt der Sonnenschein, sehr lebhafter Nordwestwind treibt dennoch wiederholt Wolken durch und ein kurzer Regenschauer ist nicht ganz ausgeschlossen. Die Temperatur reicht bis zu 24 Grad. Morgen wird es frühsommerlich warm mit bis zu 26 Grad, meist dominiert der Sonnenschein, auch wenn ab Mittag einige Quellwolken auftauchen. Der Wind weht mäßig bis lebhaft aus Nord. 21 Grad messen wir aktuell auf der Hohen Warte und 20 Grad hat es in Wien-Maria-Brunn. 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Es sind uns keine Störungen gemeldet worden, somit wünsche ich eine gute Fahrt.
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5: Manchmal parkt einen wie aus dem Nichts so ein großes Fernweh. Kennen Sie das? Ich habe das gestern so gehabt. Einfach mal weg, vor allem jetzt, wo die Tage bis zu den Sommerferien immer kürzer werden. Musikalisch schicke ich Sie jetzt schon mal auf eine Mini-Kreuzfahrt im Kopf. Es geht nach Bella Italia, England, in die USA, aber auch österreichische Künstler und Musikerinnen sind in der kommenden Stunde mit dabei. Den Anfang macht jetzt Bryan Adams und Melanie C.

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1: 12.16 Uhr, heute internationaler Tag des Tees in Wien. Ja, steht ja der Kaffee ein bisschen mehr im Vordergrund und der Tee im Hintergrund. Ich finde, da spaltet sich gerne mal die Meinung. Und sind Sie jetzt eher Team Tee oder Kaffee?
2: Grundsätzlich eher Kaffeetrinker.
3: Ausschließlich Tee. Ich trinke erst gegen Mittag meinen ersten Kaffee, aber in der Früh eine große Kanne Tee ist für mich an der Tagesordnung.
4: Ja, ich trinke eigentlich eher hauptsächlich Kräutertee oder auch einen guten Früchtetee. Aber auf jeden Fall soll er offen sein und gut sein, also kein Beuteltee.
5: Kaffee, weil er einfach besser schmeckt.
1: Ja, wie gesagt, die Meinung geht auseinander. Ich brauche ja auch beides, das eine schließt ja auch das andere nicht aus. Und wer mit der Zeit geht, für den ist vielleicht Matcha-Tee was oder auch dieser Chai-Tee. Für mich ist das eher nix, das ist mir alles viel zu milchig. Ich mag es ganz klassisch, heiß, schwarz und ohne Zucker. Na wunderbar, wenn ich Ihnen jetzt Lust auf Tee gemacht habe, genießen Sie gerne einen Schluck aus Ihrer Lieblingstasse und ich begleite Sie mit einfach guter Musik. Schönen Donnerstag.

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1: 12.30 Uhr, wir schauen aufs Wiener Wetter. Gerade zieht es ein bisschen zu, alles mit dabei heute. Sonne, Wolken und Wind, der Höchstwert. 24 Grad sind möglich. Aktuell messen wir 21 Grad auf der Hohen Warte und frische 17 Grad, kann man ja fast schon sagen, hat es auf der Jubiläumswarte. 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In Wien sind uns keine Störungen gemeldet worden. Eine Meldung aus Niederösterreich, die B17 Wiener Neustädter Straße ist bei Teestorf wegen der Arbeiten nach einem LKW-Unfall nach wie vor gesperrt. Ausweichen geht hier über die Südautobahn. Gute Fahrt und kommen Sie gut und sicher an Ihr Ziel.
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1: 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Schönen Donnerstag.

0: 13 Uhr. Alle wichtigen News und Infos hat Lukas Lattinger für Sie.
1: Schönen Nachmittag.
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1: Der Nationalrat beschließt die Mehrwertsteuersenkung. Verdächtiger nach Mord in Kottingbrunn festgenommen und das Wiener Wetter in der Stadt windig mit mehr Sonne als Wolken. Der Nationalrat beschließt heute die Senkung der Mehrwertsteuer auf bestimmte Grundnahrungsmittel. Die Opposition kann daran allerdings wenig Positives erkennen. Zustimmung zur Maßnahme kommt nur von den Regierungsparteien. Aus dem Parlament berichtet Felix Nowak.
3: Für Milch, Eier und Brot, aber auch gewisse Gemüse- und Obstsorten macht die Steuer künftig nur noch etwa 5% aus. Staatssekretärin Barbara Aibinger-Miedl, ÖVP, verspricht:
4: Diese Mehrwertsteuersenkung wird direkt bei den Konsumentinnen und Konsumenten ankommen. Wir rechnen mit einer Ersparnis von rund 100 Euro pro Jahr und Haushalt.
3: Es sei eine von vielen Maßnahmen der Koalition zur Teuerungsbekämpfung, heißt es auch von SPÖ und NEOS. Michael Fürth-Bauer, FPÖ, kritisiert: Kürzungen an anderer Stelle würden die Ersparnis hier wieder mehr als auffressen.
5: Die Danksagung der Betroffenen wird sie in Grenzen halten. Und für diese sogenannte Entlastung zwingt man Tausende von Betrieben, ihre Registrierkassen umzustellen, Steuerberater zu konsolidieren und sich mit Abgrenzungsfragen zu beschäftigen.
3: Ähnlich die Grünen, sie kritisieren, dass die Regierung auch Gutverdiener entlaste, während bei Ärmeren gespart werde.
1: Nach dem Brand in einer Wohnung in Ottakring am Montag ist eines der beiden schwer verletzten Kinder, ein 3-jähriges Mädchen in der Klinik Donaustadt, gestorben. Ihr 2-jähriger Bruder befindet sich noch in kritischem Zustand. Seit gestern sorgen wieder 2 mutmaßliche Femizide für Entsetzen. In der Steiermark ist ein 64-Jähriger in Haft. Er hatte einer Verwandten erzählt, dass er seine 59-jährige Frau erschossen hatte. In Niederösterreich haben die Eltern einer 28-Jährigen ihre Tochter tot in ihrer Wohnung aufgefunden. Jetzt ist ein 27-jähriger Steirer festgenommen worden. Er ist geständig, sagt sein Anwalt. Veronika Mauler berichtet.
6: Sein Mandant habe die Nerven verloren, sagt Anwalt Manfred Abacher-Stöger.
7: Mein Mandant zeigt sich reumütigst geständig. Es werden weitere Untersuchungen jetzt stattfinden. Es wird der Tatort gesichert, es wird alles ausgewertet und ich gehe davon aus, dass es dann zu einer Anklage wegen Mordes kommen wird.
6: Der Anwalt bestätigt, das Motiv war Kränkung. Wie die Kronenzeitung zuerst berichtet hat, hatte die Frau den

0: das Ergebnis verbucht. Der Gewinn legte um 5,3% auf 42 Millionen Euro zu. Gleichzeitig hat es wegen des Nahostkriegs weniger Passagiere gegeben. Soweit die Nachrichten. Und jetzt weiter zum Wiener Wetter mit Viktoria Weiner.
1: Vorübergehend ziehen jetzt am Nachmittag mehr Wolken durch und der ein oder andere Regenschauer ist auch dabei. Dazwischen kommt weiterhin aber die Sonne zum Vorschein. Die Temperatur reicht bis zu 24 Grad. Morgen wird es frühsommerlich warm mit bis zu 26 Grad. Meist dominiert der Sonnenschein, auch wenn ab Mittag einige Quellwolken auftauchen. Der Wind weht mäßig bis lebhaft aus Nord und 20 Grad messen wir aktuell in Stammersdorf. 21 Grad hat es in Wien-Donaufeld. 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Die B17 Wiener Neustädter Straße ist bei Teesdorf wegen der Arbeiten nach einem LKW-Unfall gesperrt. Ausweichen geht hier über die Südautobahn. In Wien sind uns keine Störungen gemeldet worden. Gute Fahrt.
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1: Eine Pause zwischendurch, total wichtig. Manchmal vergisst man da gern mal drauf, weil gerade im Job so viel zu tun ist oder zu Hause auch etliches erledigt gehört. Aber gönnen Sie Ihrem Kopf und dem Gedankenkarussell immer wieder mal eine kurze Auszeit. Zum Beispiel auch jetzt eine Mittagspause in Begleitung von einfach guter Musik hier auf Radio Wien. Also wenn es kurz geht, zurücklehnen und genießen. Schönen Donnerstag.

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0: Sonne, Wolken, Wind, alles mit dabei heute. Das Wiener Wetter auf Radio Wien. Vorübergehend ziehen jetzt am Nachmittag mehr Wolken durch und der ein oder andere Regenschauer kann auch mit dabei sein. Dazwischen kommt aber weiterhin die Sonne zum Vorschein. Die Temperatur 24 Grad sind möglich heute. 15 Grad relativ frisch hat es auf der Jubiläumswarte, aber dafür jetzt 22 Grad in Wien-Donaufeld. Es ist 13.30 Uhr. Wir schauen noch auf den Verkehr. Es sind uns keine Störungen gemeldet worden. Somit wünsche ich Ihnen eine gute Fahrt und kommen Sie gut durch die Stadt.
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Am Rathausplatz war gerade noch die große Bühne des Eurovision Song Contest Villages. Diesen Samstag findet dort schon die nächste Veranstaltung statt, nämlich das Wienliebe Open Air Festival. Wer Wien liebt, ist dort gut aufgehoben. Bei uns in der Stadt, da tut sich halt einfach immer etwas. Vorm Rathausplatz sowieso eine schöne Veranstaltung nach der nächsten. Und auch bei uns auf Radio Wien tut sich was. Eine gute Musiknummer nach der nächsten. So, let's hang on.

0: Ja, perfekt. Hier wird schon mitgesungen. Es ist nämlich kurz vor zwei.
1: Ich habe Karaoke-Singen gemacht. Ich habe es ohne Stimme gemacht.
0: Naja.
2: Hallo.
0: Hallo. Hallo, ihr zwei.
1: Ja. Hallo, Papa Victoria.
0: So. Na, noch bin ich da.
1: Ah ja, stimmt.
2: Wir sind vollgestopft.
0: Mit was?
2: Ja, mit Mittagessen. Von mir aus kann es losgehen.
0: Was hast du denn gegessen?
2: Ach, man öffne das Fenster. Es war das Chili.
1: Oh nein!
2: Oh doch!
1: Oh nein!
0: Ja, gut, dass ich gleich gehe.
1: Eine Stunde lang heißt es jetzt, jedes Böhnchen macht ein Tönchen hier auf Radio Wien.
2: Und dazwischen gibt es die schönste Musik vom ganzen Tag.
1: So ist es. Und wir spielen was? Heute vielleicht sogar was Neues. Schauen wir mal.
2: Ja, wir wissen noch nicht,
1: ob wir uns trauen. Wir arbeiten dran. Wir sind ganz fleißig am Arbeiten.
2: Ja. So, wenn Sie wissen wollen, was das ist, dann müssen Sie einschalten um zwei.
1: Ja, Sie haben ja schon eingeschaltet, sonst würden Sie nicht hören.
2: Dann dürfen Sie nicht ausschalten.
1: Ja, das ist richtig.
0: Absolut
2: jetzt
0: richtig.
2: Aber. Papa, Victoria.
0: Ja, tschüss.

0: Jetzt im Nachrichtenstudio Lukas Lattinger.
1: Schönen Nachmittag.
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3: Mordanklage nach Schüssen in Otterkring eingebracht. Die Modebranche kritisiert die geplante Paketabgabe und das Wetter überwiegend sonnig und trocken. Im Zusammenhang mit einer Schießerei vom vergangenen November im bzw. vor einem Lokal in der Peiergasse in Otterkring hat die Staatsanwaltschaft nun eine Mordanklage gegen drei Männer eingebracht. Bei der Schießerei wurde ein 33-jähriger Tschetschene getötet und ein 55-jähriger Serbe schwer verletzt. Petra Thalhammer-Jeschek berichtet.
4: Ein 34-Jähriger wird als unmittelbarer Täter angeklagt, ein 36-Jähriger und ein 39-Jähriger gelten als Beitragstäter. Hintergrund der Tat ist offenbar ein Streit über ein Geldgeschäft. Der Hauptangeklagte hat Schulden und gemeinsam mit einem der Mitangeklagten Geld von einem Vermittler erhalten. Dieser Vermittler hat jedoch eigenmächtig Kreditkarten auf deren Namen bestellt und genutzt. Dieser Streit führt zu dem Treffen in dem Lokal. Dabei schießt der 34-Jährige laut Anklage erst im Lokal, wo der 55-jährige Vater des Kreditvermittlers schwer verletzt wird. Vor dem Lokal geht die Schießerei weiter. Dabei wird ein 33-jähriger Begleiter des Kreditvermittlers tödlich getroffen. Der mutmaßliche Schütze flieht nach der Tat in die Türkei, wo er jedoch gefasst und nach Österreich ausgeliefert wurde.
3: Glimpflich ausgegangen ist gestern Abend ein Unfall mit einem 9-jährigen Buben in Hitzing. Das Kind ist aus einem Fenster im 4. Stock gestürzt, hat sich zum Glück aber zumindest äußerlich nicht verletzt. Zur weiteren Abklärung ist der Bub ins Krankenhaus gebracht worden. Österreichs Modehandel hat stark zu kämpfen. In den vergangenen 10 Jahren ist jedes 5. Geschäft verschwunden. Besonders dramatisch ist die Lage im Schuhhandel. Die Herausforderungen der Branche, massive Kostensteigerungen auf der einen Seite, die Online-Shopping-Konkurrenz auf der anderen Seite mit Billiganbietern wie Temu oder Shein. Die geplante Paketabgabe könnte nun die Branche zusätzlich belasten. Johannes Schmergalunder mit den Einzelheiten.
5: Der Gürtel muss enger geschnallt werden oder der Schuh drückt. An Wortspielen, um die schwierige Lage im Modehandel zu beschreiben, mangelt es wahrlich nicht. Die nun angekündigte Paketabgabe könnte die Situation zusätzlich erschweren. Während Vertreter der Einkaufszentren teilweise eine noch höhere Paketabgabe fordern und auch der Buchhandel der Abgabe positiv gegenübersteht, ist es im Modehandel anders. Günther Rosmanit, Obmann des Bundesgremiums Handel mit Mode und Freizeitartikel in der Wirtschaftskammer.
6: Wenn ich an kleine Buchgeschäfte denke, dann sind die nicht online aktiv, dann freuen sich die vielleicht oder sehen das positiv. Aber im Modehandel sehe ich das eher kritisch. Grundsätzlich verschärft es den Wettbewerb, weil es ja Produkte oder die Lieferungen auch online teurer macht. Ob deswegen 2 Euro natürlich weniger bestellt und mehr Leute ins Geschäft gehen, das können wir wirklich jetzt noch nicht beurteilen.
5: Wichtiger sei es, einen fairen Wettbewerb mit chinesischen Online-Anbietern wie Temu oder Shein zu schaffen. Und damit wären wir auch schon bei den aktuellen Herausforderungen der Branche. Denn Online-Shopping gewinnt immer mehr an Bedeutung. Im Vorjahr hat knapp die Hälfte der Konsumentinnen und Konsumenten zumindest gelegentlich Kleidung oder Schuhe online gekauft. Zum Vergleich, 2020 war es noch rund ein Drittel. Studienautor Peter Feuthofer vom Institut

0: haben neue Trainer vorgestellt. In Floridsdorf übernimmt Mario Sonnleitner das Cheftraineramt, bei der Vienna Patrick Einengel, der bisher Konkurrent am Stetten trainiert hat. Das waren die Nachrichten um 14 Uhr und wie es mit dem Wetter in der Stadt weitergeht, das sagen Robert Steiner und Rolf Rüdiger.
1: Ja, so ist es, Lukas. Sonnige Phasen wechseln mit Wolkenfeldern ab. Insgesamt überwiegt der freundliche Eindruck.
2: Bei mir
1: aber
2: auch.
1: Ja, ein kurzer Regenschauer ist nicht ganz ausgeschlossen. Die meiste Zeit sollte es jedoch trocken bleiben.
2: Ja, Sie merken es dann eh.
1: Die Temperatur, da ist heute viel mit dabei, zwischen 12 und 16 Grad, muss man eigentlich sagen. Sollte aber noch auf 23 oder 24 Grad steigen, schauen wir mal. Lebhafter Nordwestwind mit Spitzen um 40 km/h frischen aber dann auf.
2: Mhm. Toll.
1: Super, gell? Mhm. Was ich alles habe bei dem Wetter. 2:04, hier ist Radio Wien mit der besten Verkehrsinformation der Stadt.
2: Ist auch toll.
1: Wir schauen gleich nach Niederösterreich. Na. A1 Westautobahn Richtung Wien, zwischen Alt-Lenkbach und dem Knoten Steinhäusl steht ein defektes Fahrzeug am rechten Fahrstreifen. Hm. Die B17, die Wiener Neustädter Straße, ist bei Teesdorf wegen der Arbeiten nach einem LKW-Unfall gesperrt. Hm. Ausweichen geht über die Südautobahn. Und eine Baustelle ist vielleicht schon bekannt, A22 Donauuferautobahn Richtung Tangente. Im Tunnel Kaisermühlen ist die Abfahrt auf die Reichsbrücke wegen Bauarbeiten bis zum 2.7. gesperrt. Ausweichen geht zum Beispiel über den Leonard-Bernstein-Tunnel. Hm, Sachen gibt's? Ja, gute Fahrt.
3: 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Hier sind Robert Steiner und Rolf Rüdiger mit der Radio Wien Spieleshow.
2: Haha! Peng, peng, tiddledidü.
1: Nein, das war jetzt aber ein bisschen übertrieben.
2: Entschuldige, wenn die Nachrichten lang dauern, dann dauert es bei mir auch lang.
1: Okay, dann entschuldige ich das, wenn du mich schon drum
2: bittest. Wir sind wieder da. Guck, guck.
1: Herzlich willkommen, hier sind die 2 um 2 auf Radio Wien.
2: Bis 3.
1: Ja, wir haben ein ganz neues Spiel, das werden wir heute austesten.
2: Das ist so super.
1: Und es ist ein bisschen retro, es ist Kindheitserinnerung pur. Ja, aber was ist bei uns nicht retro?
2: Bei uns ist alles retro. Nein, die Musik, die ist sehr modern.
1: Ja. Ja. Du, ich habe wieder mal die Frage gekriegt, wie geht das, dass du vor 17, 20 Jahren im Fernsehen warst und behauptest, du bist 13?
2: Ja, ich war bei der Schönheitskur dazwischen.
1: Die Ratte macht eine Schönheitskur.
2: Machte.
1: Ja, machtete.
2: So,
1: da passt genug geschwätzt. Passt die Musik gut dazu. Hier kommen die Pointer Sisters.
2: Auch was Schönes.
1: I'm so excited.

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1: So, jetzt wird's literarisch.
2: Ist was für die Leseratte.
1: Gut, so. Gut kombiniert.
2: Also,
1: ich zitiere:
2: bitte.
1: Noch nie hat jemand behauptet, die Ungargasse sei schön oder die Kreuzung Invalidenstraße-Ungargasse habe ihn verzaubert.
2: Eh nicht.
1: Dieser Text stammt aus einem berühmten Roman.
2: Aber
1: dennoch. Die Autorin hat nicht dort gewohnt, allerdings in unmittelbarer Nachbarschaft. Aus diesem Grund erinnert heute eine Gedenktafel am unauffälligen Wohnhaus in der Beatrixgasse an die 3 Jahre, in der die berühmte Schriftstellerin dort lebte.
2: Aha, aha, aha.
1: Und so, es kann nur eine Frage geben.
2: Wir wollen wissen, auf welcher Seite des Romans steht.
1: Nein, wir wollen wissen, wer war die Autorin,
2: ja,
1: und
2: ja,
1: wie hieß der Roman?
2: Eine berühmte Autorin.
1: Ja, ganz berühmt.
2: Ja, die ist super. Also die.
1: Rufen Sie an, ja, und spielen Sie mit 89 9 95 3.
2: Ja.
1: Wir freuen uns jetzt schon.
2: Ich auch.

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1: Schauen wir mal, ob da jemand...
2: Du wirst wenig sehen. Weißt du, es hätte ein anderes Zitat sein sollen.
1: Weil?
2: Durch diese hohle Gasse wieder kommen oder so.
1: Ja, ja, ja, ja. Jetzt bleiben wir mal bei dem Zitat.
2: Hat angerufen?
1: Es hat jemand angerufen. Einen schönen Nachmittag. Hier sind die 2 um 2 um 14.14 Uhr. Was für eine schöne Uhrzeit. Wer ist am Telefon?
3: Ja, Alfred Morawetz.
1: Hallo, lieber Alfred. Willkommen.
2: Grüß Sie. Ja. Klingt so, als hätten Sie was mit Büchern zu tun.
3: Naja, ich habe das Stück Malina gesehen im Volkstheater und die Autorin hieß Ingeborg Bachmann und ich habe selber auch einmal in der Ungargasse gewohnt.
1: Wow. Ja, mehr kann man nicht richtig machen. Sie sind großartig, lieber Alfred.
2: Ich war schon mal in der Pizzeria dort. Die ist auch super.
1: Gute Information.
2: Ich darf aber nicht sagen, wie sie heißt. Lieber Alfred, Sie wissen, was Sie jetzt bekommen.
3: Nein, das weiß ich nicht.
2: Es ist nicht der Ingeborg-Bachmann-Preis,
1: Nein.
2: Es ist der Radio-Wien-Preis.
1: Ja, und zwar ist es ein Schlüsselanhänger vom Rolf Rüdiger, höchstpersönlich.
3: Mhm. Wunderbar, das freut mich.
2: Ja, das schickt man Ihnen zu.
3: Ich bin froh, dass ich endlich einmal durchgekommen bin.
1: Ja, und ja, wir sind schwer. Froh. Wir sind froh, Herr Alfred.
2: So, möchten Sie noch wen grüßen lassen?
3: Na, ich lasse alle, die mich kennen, schön grüßen. Und ich wollte noch hinweisen, ich bin aus dem 14. Bezirk.
2: Gut, dann wissen wir, wo man hinschicken.
1: Ja,
2: danke
1: den
2: fürs
1: Schlüsselanhänger. Baba!
2: Baba!

0: Frau Oberschwester, geben Sie mir bitte meinen Arztkittel.
1: Selber Oberschwester.
0: Du bist so, aber die Oberschwester.
1: Da ich bin der
0: Dr. Brinkmann.
1: Ja, schlupfen Sie hin. Nein.
0: Helfen Sie mir doch.
1: Ja.
0: So. Ich muss ja das Stethoskop umhängen.
1: Ja, hängen Sie nur das um. Grüße hier in der Schwarzwaldklinik.
0: Das ist Ihr Radio Wien Hörtest.
1: Ja, wir sind das Privat... Was sind wir eigentlich?
0: Spital.
1: Ja, ist das Privatspital.
0: Deswegen nehmen wir auch nur 3 Patienten. Ja. Das ist ganz elitär dran.
1: Wir haben ein kleines Wartezimmer.
0: Ja, das ist 2 Quadratmeter
1: ja,
0: groß.
1: Genau.
0: Und so. Die Frau Oberschwester Horst Hildegard macht Ihnen gleich auf. Aber vorher...
1: Wenn ich aber drinnen stehe, passt keiner mehr rein.
0: Vor allem, weil du die Chili gegessen hast. So, Achtung. Vergessen Sie, was wir gerade erzählt haben. Konzentrieren Sie sich auf dieses Geräusch und verraten Sie uns, was denn das ist. Los geht's.
1: Ha!
0: Das ist ein bisschen irreführend.
1: Ist es ein Zweitakter oder?
0: Nein, das ist völlig falsch. Du nicht irreführen, das ist gemein.
1: Also, es ist schon ein Gerät, eine Gerätschaft.
0: Und wir wollen jetzt wissen, wie gut Ihre Ohren sind, deswegen machen wir diesen Hörtest.
1: Mhm.
0: Und
1: so,
0: jetzt?
1: Ich leg schon mal alles bereit, die Spachtel.
0: Ja. Frag nach der E-Card.
1: Was mache ich mit der Spachtel im Ohr?
0: Die brauchst du nicht.
1: Brauche ich nicht.
0: Nein, nimm
1: ich
0: das,
1: da?
0: Nimm das
1: ich
0: Wattestäbchen.
1: So. Ja. Hallo, wer ist bei uns im
0: Mini-Wartezimmer
1: von Radio Wien?
0: Hier sind die 2 und 2, wer ist da?
2: Ja, da ist die Regina. Ich würde sagen, das ist ein Traktor.
0: Nein, er ist so gemein, weil du gesagt hast, 2 Zylinder.
1: Ich habe nichts
0: falsch
1: gesagt.
0: Leider nicht, Regina, aber danke fürs Mitspielen. Baba.
1: Ja, danke.
0: Das war irreführend.
1: Ein anderer Tipp, es hängt ein Kabel dran. Also es ist ein Stromgerät.
0: Psst. Was? Psst. Geh wieder ran.
1: Wieso?
0: Nächster.
1: Schon wieder wer da?
0: Nächster Patient.
1: Der Nächste, bitte.
0: Die Nächste, bitte.
1: Hallo?
3: Christian spricht, servus.
0: Dann ist es ein der Nächster, bitte.
1: Wenn Sie sich bitte freimachen.
0: Nein, er muss sich nicht freimachen, er muss nur sagen, was er gehört hat.
1: Was haben Sie gehört, lieber Christian?
3: Eine Waschmaschine vielleicht.
0: Ja, das war's.
1: Okay. Aber ein älteres Modell.
0: Naja, es sind halt Sportschuhe drin oder so.
1: Oder die Katze, man weiß es nicht.
0: Die Sportschuhe oder das ältere Modell? Was haben Sie jetzt gemeint?
3: Das ältere Modell.
0: Christian, großartig. So. Sie sind super, Sie haben gute Ohren. Bleiben Sie unbedingt dran, nicht auflegen. Ja. Sie bekommen jetzt den Wolf Rüdiger am Bande.
1: Mhm. Wir brauchen jetzt noch alles von Ihnen, die Größe, das Gewicht, Blutgruppe und die Haarfarbe.
0: Und glauben Sie uns nichts. Viel Spaß, danke, Baba.
3: Danke, grüß euch, Baba.
1: So, kommen Sie, Herr Doktor.

0: Ein Knaller jagt den Nächsten hier auf Radio Wien.
1: Ein Knallfrosch.
2: So, jetzt sind wir im Paradies der Tiere und sollten Sie es verpasst haben soeben.
0: Ja, haben Sie jetzt die zweite Chance.
2: Ja, wir bräuchten noch einmal kurz Ihre Ohren.
0: Weil wir haben ein ganz besonderes Tier und wir wissen nicht, wie es heißt. Vielleicht wissen Sie das.
2: Also wir wissen schon, aber wir wissen es nicht ganz genau.
0: Ja, also was ist das? Ah, das ist heute leicht.
2: Ja, wenn man nicht wissen, wie es
0: schnell heißt. Anrufen, 89 9 95 3, die Telefone sind offen. Ja. Es geht um einen Schlüsselanhänger.
2: Und wir wollen den Vornamen, den Nachnamen und...
0: den Mittelnamen. Hallo, hallo, wer ist dran, bitteschön?
3: Hallo, hier ist der Lenny Steirer.
0: Hallo, Lenny Steirer, hast du auch einen Mittelnamen?
3: Nein, habe ich zum Glück nicht. Na, aber einen zweiten Namen habe ich. Den Elias.
0: Ah, Lenny Elias Steirer.
2: Ja?
3: Genau.
2: Das ist ja dann doch ein Mittelname.
0: Und was glaubst du, welches Tier war es?
3: Es sind die Krähen und ich glaube, ich kenne euch beide, weil am 9. März war in der Wiener Stadthalle ein Konzert von Lenny Kravitz und da hat sie am nächsten Tag meine Mama angerufen und da bin ich dann live zu euch ins Studio gekommen.
0: Ist ja süß. Ja,
2: das ist, dann sag's doch gleich, dass wir uns kennen. Hallo.
0: So. Aber der Lenny Kravitz passt gut zur Krähe. Unsere Krähe heißt, glaube ich, auch Lenny Kravitz.
2: Ja. So, es gibt schon mal ein dickes Super.
3: Ja?
2: Und wusstest du, dass die Krähen zu den Rabenvögeln gehören?
0: Im weitesten Sinne.
3: Ja.
0: Ja, der kennt sich aus.
2: Rabenviecher kann man auch
0: sagen.
2: Nein,
0: kann man nicht sagen.
2: Doch, kann man sagen.
0: Rattenviecher kann man sagen.
2: Auch.
0: Du kriegst auf jeden Fall jetzt den Schlüsselanhänger. Bitte nicht auflegen und viel Spaß weiterhin.
3: Danke.
0: Baba.
2: Baba.

0: 14.30 Uhr ist es, wir sind super pünktlich.
1: Ja.
0: Mit dem Blick auf die Straßen, hier ist Radio Wien mit der besten Verkehrsinformation der Stadt.
2: Und steht er noch auf der rechten Seite?
0: Ja, wir schauen gleich mal nach Niederösterreich 1, Westautobahn Richtung Wien. Zwischen Alt-Lenkbach und dem Knoten Steinhäusl steht ein defektes Fahrzeug am rechten Fahrbahnstreifen oder Fahrstreifen eigentlich. B17 Wiener Neustädter Straße ist bei Teesdorf wegen der Arbeit nach einem LKW-Unfall gesperrt und ausweichend geht über die Südautobahn.
1: Aha.
0: Wir wünschen Ihnen, wo es geht, gute und sichere Fahrt.
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2: Aber wir wünschen auch gute Fahrt, wo es nicht geht.
0: Wirklich?
2: Ja, aber irgendwann wird es schon weitergehen.
0: Ah, okay.
2: So.
0: Du bist sehr positiv.
2: Ja, ja, ja.
0: Apropos, jetzt darfst du gleich was gurgeln.
2: Ah, heute wird's was Holländisches.
0: Na, du hast schon wieder viel zu viel verraten.
2: Was habe ich denn verraten?
0: Holländisch.
2: So, spitzen Sie mal die Ohren.
0: Oder sonst was und rufen Sie an, wenn Sie es erkennen. 89 9 95 3. Was ist das?
4: Oh,

0: Rock. Die Gurgelrunde bei die 2 und 2.
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2: Ich könnte jetzt beim Bestes Holländisch zum Besten.
1: Ja, eben.
2: Gottverdamme.
1: Oh, du kannst schimpfen auf Holländisch. Mhm. Ja, toll.
2: Ja. Mhm. Hallö, hallö.
1: Und was heißt Baumwitzen?
2: Das fragen wir jetzt. Ja. Hallö, hallö. Wer ist denn dran?
3: Hallo.
2: Hallo. Grüß Sie, wer sind Sie denn?
3: Andreas aus Wien 21.
2: Lieber Andreas aus Wien 21.
1: Auch Floridsdorf genannt.
2: Ja, ja. Mhm. Was kann es denn für ein Liedl gewesen sein?
3: Ich kann's kurz ansummen.
1: Ja,
2: ja, bitte.
3: Wann wird es endlich wieder Sommer?
1: Der holländische Dialekt gefällt mir.
3: Einmal war.
2: Was lachst du?
1: Das ist ja super. Sind Sie Stimmenimitator?
3: Ich habe früher Karaoke gesungen ein bisschen.
1: Ah, toll. Super.
2: Und dann wissen Sie sicher auch, von wem dieses Liedl stammt.
3: Er ist uns leider schon von uns gegangen, der Rudi.
2: Er ist vorausgegangen. Karel. Ja, genau. So, wir haben ihn aber ausgegraben.
1: Nein!
2: Doch.
1: Jetzt hör auf, so zu reden. Aber wir würden die Nummer jetzt spielen, wenn Sie wollen.
3: Sehr gerne.
1: Ja, dann verpacken wir das jetzt.
0: Die Schnulze des Tages.
2: Legen die Schaufel zur Seite.
1: Hör auf jetzt, das ist furchtbar.
2: Ein holländisches Kommando.
1: Ja, ein holländisches Kommando, bitteschön.
3: Uno, dos, tres.
1: Sehr holländisch.
2: Das war gerade gelten.

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1: Die Musik war so lang, wir haben uns in die Küche verzupft und machen jetzt was Feines. Das ist interessant, wir nehmen heute mal ein ganz anderes Getreide, das hatten wir schon lange nicht.
2: Ja.
1: Soll ich sagen, wie es heißt, oder sagen wir es nicht?
2: Stellen Sie sich vor, wir sind das Aschenputtel.
1: Ja, aber hat es damit zu tun?
2: Sicher.
1: Okay, gut. So. Also sollen wir nicht noch hinweisen? Es ist keine Gerste, kein Quinoa, kein Buchweizen, es ist was anderes.
2: Na.
1: Hoffentlich kommen die Leute drauf. Dann brauchen wir 200 Gramm davon. Eine ganze
2: Zwiebel
1: von diesem Getreide.
2: Wie heißt's?
1: Spielst du mit mir? Ja, nein, weiß nicht, schwarz-weiß, oder wie das heißt. Eine ganze Zwiebel, 500 Milliliter Wasser, eine Prise Salz, 50 Gramm Butter, ein Eidotter, ein Eiklar. Eigentlich haut man gleich ein ganzes Ei rein, oder?
2: Ja.
1: Nein, nicht, sag immer Eiklar.
2: Und dann?
1: Eiklar. 125 Milliliter Rahm.
2: So, mehr kommt nicht rein.
1: Nein. Ist eine Kärntner-Geschichte.
2: Es ist ein, soweit kann man schon...
1: Ein Kärntner-Rezept.
2: Ein Auflauf.
1: Nicht sag sowas.
2: Es ist ein Einlauf.
1: Hör auf jetzt.
2: Auch nicht. Sagen Sie uns, was es ist.
1: Wenn Sie wissen, was es ist, rufen Sie bitte uns an.
2: Frauenlauf?
1: Nein, hör auf jetzt. 89 9 95 3.

0: Nix rümpümpümpüm. Da wird schon genug im Topf gerümpümpümpüm.
1: Wer ist am Telefon und kennt sich mit unseren interessanten Rezepten aus? Hallo, hallo.
2: Hallo, Sabine spricht.
3: Und die Sabine.
1: Nein, hör auf jetzt mit diesem Witz, der ist so schlecht.
3: Liebe Sabine, herzlich willkommen. Wir dürfen Ihnen ein Schürzerl umbinden.
1: Ja, und eine Kochhaube aufsetzen.
3: Ja.
1: Schön schauen Sie aus.
3: Jetzt müssen Sie nur mehr sagen, was es wird.
2: Ein Hirseauflauf.
1: Wow. Du hast alles verraten.
3: Nein.
2: Nein, die Kärntnerin weiß das.
1: Von wo aus Kärnten?
2: Ganz aus dem Süden, aus dem schönen Rosental.
3: Was genau ist schön dort?
2: Die Karawanken.
1: Und die Rosen.
3: Die schönen Grüßen. Sie sind super. Und Sie wissen auch, was Hirse mit dem Märchen zu tun hat?
2: Mit welchem Märchen?
3: Das Aschen, hab ich jetzt Aschenbrödel. Nicht
2: gehört. Ach so, mit dem Aschenputtel, ja. Mit den Linsen, das wird.
3: Eben.
2: Oder war das das Richtige?
3: Genau, es waren Linsen. Es hat überhaupt nichts mit Aschenputtel
1: zu tun. Das wollte ich schon vor 5 Minuten erwähnen, aber mir hat ja keiner geglaubt. So. Sie sind super, Sie bekommen den Schlüsselanhänger.
2: Genau, macht's weiter so, ihr seid super.
3: Na, dann kriegst du einen zweiten. Danke fürs Mitspielen, Papa.

0: So, Achtung, Achtung, unser neues Spiel starten wir jetzt.
1: Ja,
0: und Sie kennen bestimmt diese wirklich entzückende Melodie.
1: Ja.
0: Ja, das waren halt unsere Kindertage.
1: Ja, Ihre im Übrigen auch vielleicht. Und wenn Sie es als Kind nicht geschafft haben,
0: dann rufen Sie jetzt an 89 9 95 3. Wir brauchen einen Kandidaten oder eine Kandidatin, die dann aufs richtige Feld hüpft.
1: Mhm.
0: 1, 2 oder 3 starten wir jetzt.
1: So, da müssen wir irgendwas erklären.
0: Ja, wir geben Ihnen natürlich 3 Antwortmöglichkeiten und Sie müssen so spontan wie möglich die richtige heraussuchen bei 1, 2 oder 3. So, jetzt warte mal.
1: Hat sich schon der angemeldet?
0: Im
1: Übrigen, morgen spielen wir es noch
0: 89 einmal. 9 95 3 ist die Telefonnummer, wenn Sie jetzt live mitspielen wollen, greifen Sie zum Telefon. Michael Schanze.
1: Michael Schanze.
0: Der Held meiner Kindheit.
1: Ja.
0: So, jetzt gehen wir mal ran. Einen schönen Nachmittag. Wer ist denn da ganz spontan am Telefon? Hallo, hallo.
2: Ja, die Sonja spricht.
1: Hallo, Sonja spricht.
0: Sonja?
2: Ja.
0: Sehr gut. Sie sind gerade im Auto unterwegs. Können wir trotzdem spielen?
2: Ja, wir können trotzdem spielen.
0: Dann Ohrenspitzen, es geht los.
3: Zwei oder drei, du musst dich entscheiden, 3 Felder sind frei. Noch das heißt Stopp, nur noch einen Hopp, dann bleibt es dabei.
0: Und so. Hier kommt die Frage, wie viele Zähne hat ein ausgewachsenes Pferd?
1: So.
0: 1.
1: 24.
0: 2. 40.
1: Achso, 40.
0: Oder 3. 54.
1: So.
0: Liebe Sonja, auf welches Feld hüpfen Sie? 1, 2 oder 3?
2: 2.
0: Richtig!
1: Ja!
0: Ha! 40 Zähne hat ein ausgewachsenes Pferd. Sonja, Sie sind ja großartig.
1: So. Toll. Wir haben schon befürchtet, Sie hüpfen jetzt aufs Gas oder so irgendwas während dem Fahren. Das wäre kontraproduktiv.
2: Nein, ich fahre ganz langsam, damit ich mich konzentrieren kann.
1: Es würde uns noch interessieren. Sie haben gesagt, wer ist denn bei Ihnen noch im Auto?
2: Das?
0: Ist noch jemand bei Ihnen im Auto?
2: Nein.
0: Na, der Rolf Rüdiger, ich habe schon wieder Geister gehört. Sie bekommen den Schlüsselanhänger.
2: Nein, ich habe keine Hilfe.
0: Ich bin ganz allein. Sie sind wirklich toll.
1: Ja.
0: Den Rolf Rüdiger Schlüsselanhänger, den schicken wir Ihnen zu.
1: Ja.
0: Bitte jetzt dranbleiben, damit wir noch die Adresse notieren können und vorsichtig und langsam weiterfahren.
2: Ich habe so eine Freude, weil ich probiere es fast täglich.
0: Sie sind super.
2: Ich schaffe es nie durchzukommen.
0: Jetzt haben wir es geschafft. Danke, Baba.
2: Genau. Danke.

0: Oi.
1: Liebe Hörerinnen und Hörer.
0: Hallo Frau Klinger, das geht hier halt leider nicht mehr aus.
1: Ich habe ein ganz armes Tierchen, es ist ganz klein.
0: Ah, ich sehe schon, einen Zeck haben Sie.
1: Nein, es ist eine Filzlaus.
0: Aber geh, Frau Klinger, gehen Sie zum Arzt. Morgen gibt's vielleicht die Frau Klinger.
1: Wo ist der Besitzer?
0: Jetzt kommt gleich der Schlusswitz.
1: Wo ist der Herr?

0: Der Schlusswitz bei die 2 um 2.
1: Haben wir schon gelacht.
2: Wir haben schon gelacht.
1: So, wir sind heute im Zoo-Geschäft.
2: Im Zoo-Fachgeschäft.
1: Du bist die Kundin, ich die Verkäuferin.
2: Ja, sehr gut. Palim, Palim.
1: Ja, hallo.
2: Grüße.
1: Grüße.
2: Sagen Sie, haben Sie zufällig einen sprechenden Papagei?
1: Oh, nein, nein, nein, leider derzeit haben wir keinen sprechenden Papagei, aber einen Specht hätten wir.
2: Ein Specht?
1: Ja, ein Specht.
2: Kann der sprechen?
1: Nein, aber morsen.
3: Sehr lustig. Donnerstagnachmittag, es ist 15 Uhr im Nachrichtenstudio. Für Sie, Lukas Lattinger.
4: Schönen Nachmittag.
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4: Glimpflich ausgegangener Fenstersturz eines 9-Jährigen, überraschendes Comeback im deutschen Fußballnationalteam vor der WM und sonnig und trocken in der Stadt bei bis zu 24 Grad. Ein 9-jähriger Bub ist am Abend in der Klimtgasse in Hitzing auf ein Fensterbrett geklettert und 4 Stockwerke in die Tiefe gestürzt. Das Kind ist unbestimmten Grades, aber nicht lebensgefährlich verletzt geblieben. Es liegt im Spital. Petra Thalhammer-Jeschek berichtet.
6: Gegen 19.30 Uhr verständigen die Eltern die Einsatzkräfte. Ihr 9-jähriger Bub ist aus dem 4. Stock des Wohnhauses gestürzt. Markus Dietrich von der Wiener Polizei.
7: Nach derzeitigem Ermittlungsstand dürfte der Bub in einem unbeobachteten Moment auf das Fensterbrett des Küchenfensters geklettert sein und eben aus diesem dann in die Tiefe gestürzt sein.
6: Der Bub ist rund 15 Meter in die Tiefe gestürzt.
7: Als die Polizisten eingetroffen sind, war schon die Berufsrettung Wien vor Ort und hat die notfallmedizinische Versorgung durchgeführt.
6: Der Bub ist ansprechbar und äußerlich unverletzt. Im Spital werden dann aber doch Verletzungen festgestellt. Laut einer Pressesprecherin des Gesundheitsverbundes ist der Bub stabil und auf dem Weg der Besserung. Nähere Angaben zu seinen Verletzungen gibt es nicht. Der genaue Unfallhergang wird nun polizeilich ermittelt. Der Bub wie auch die schwer geschockten Eltern konnten noch nicht befragt werden.
4: Die Bundesregierung hat sich im Zuge der Budgetverhandlungen auf die Pensionserhöhung geeinigt. Im kommenden Jahr sollen diese um 2,95% steigen, sozial gestaffelt. Das liegt knapp unter der Inflationsrate. Kritik kommt vom Seniorenrat. Das insolvente Möbelhaus Interio soll weitergeführt werden, muss dafür jedoch einige Filialen schließen. Das haben die Gläubigerschützer Kreditreform und AKV heute mitgeteilt. Das betrifft auch die Wiener Filiale auf der Maria-Hilfer-Straße. Sie soll mit Anfang Juli aufgelassen werden. Manuel Neuer gibt bei der Weltmeisterschaft sein Comeback und wird für Deutschland als Nummer 1 im Tor stehen. Wolfgang Eichinger, das hat Deutschlands Teamchef Nagelsmann heute bekannt gegeben.
8: Vor 2 Jahren nach der Europameisterschaft, nach 124 Länderspielen, hat Manuel Neuer seinen Rücktritt von der Nationalmannschaft bekannt gegeben. Jetzt kehrt der 40-jährige Bayern München-Star zurück und wird gleich auch die Nummer 1 sein, hat Teamchef Julian Nagelsmann festgelegt.
9: Jeder weiß, welche Aura den Manu umgibt, welche Qualitäten er hat, was auch einer Mannschaft gibt. Er hat sich zu bekannt, nochmal ein Turnier zu spielen. Wir planen mit ihm als Nummer 1.
8: Und damit wird die bisherige Nummer 1, der Hoffenheimer Tormann Oliver Baumann, zurückgestuft und muss auf der Ersatzbank sitzen.
9: Die Entscheidung steht so und sie ist in meinen Augen auch die richtige.
8: Durchaus fraglich ist die Kommunikation. Baumann hat die Entscheidung via Medien erfahren. Manuel Neuer ist im deutschen 26-Mann-Kader der einzige Spieler, der auch 2014 beim Weltmeistertitel dabei war. Und Neuer ist auch der Älteste. Als Jüngster darf der 18-jährige Bayern-Spieler Lennart Karl mit zur Weltmeisterschaft fliegen.
4: Soweit die Nachrichten und jetzt weiter zum Wiener Wetter mit Leila Madavian.
3: Und da messen wir aktuell 18 bis 22 Grad. In Summe überwiegt der Sonnenschein heute, meist bleibt es trocken. Sehr lebhafter Nordwestwind, treibt wiederholt aber Wolken durch und ein kurzer Regenschauer ist nicht ganz ausgeschlossen. Morgen Freitag dominiert meist der Sonnenschein, auch wenn ab Mittag einige Quellwolken auftauchen. Der Wind weht ab dem Vormittag mäßig bis lebhaft aus Nord und die Temperatur liegt zu. Der Höchstwert liegt um 26 Grad. 15.03 Uhr, das ist Radio Wien mit der besten Verkehrsinformation der Stadt. Heidi Misow, 10 Minuten länger dauert es schon auf der Tangente.
10: Und zwar in Richtung Kagran vom Laberbergtunnel bis zur Praterbrücke.

Strecke in Richtung Graz von Stadlau bis zum Knoten Prater. Und noch Niederösterreich B17. Bei der Unfallstelle bei Thesdorf ist jetzt eine Fahrspur frei

Walk right in, Dr. Hook, hören Sie bei uns auf Radio Wien am Donnerstagnachmittag. Die Stimme von Dr. Hook, Dennis Locorio, ist am vergangenen Wochenende im Alter von 76 Jahren verstorben. Mit den Liedern von Dr. Hook

0: sollten wir uns immer an Dennis Locorria erinnern. Tag der Artenvielfalt ist morgen, war Thema heute bei uns in Guten Morgen Wien und bei unserer Frage zum Tag kurz nach 9.
1: Jetzt geht es bei uns mal um Artenvielfalt, denn Österreich ist ja mit rund 68.000 vorkommenden Arten eines der artenreichsten Länder Mitteleuropas. Und morgen ist ja dann der Welttag der Artenvielfalt.
2: Ja, und auch bei uns in Wien gibt es Möglichkeiten, Artenvielfalt zu erleben und sich auch dafür für deren Schutz zu engagieren.
3: Ja, zum Beispiel auf einem Lehrpfad der Artenvielfalt, weil auch den gibt es bei uns.
4: Ja, das ist ein Rundweg, der an 16 Stationen urbane Biodiversität zeigt, ist circa 7 Kilometer lang, führt durch 3 Bezirke. Und Harriet, wir wollen jetzt von Ihnen wissen, welche 3 Bezirke sind denn das?
5: Das sind der 6. Maria Hilf, durch Meidling den 12. und Rudolfsheim 5 Haus, das ist ein 15. Bezirk.
2: Richtig.
1: Das ist richtig. Super.
4: Woher wissen Sie denn das? Sind Sie denn schon gegangen?
5: Nein, ich bin Ihnen leider wahrscheinlich teilweise gegangen, aber noch nicht bewusst und leider noch nicht komplett. Aber dafür gibt es ja einen Urlaub.
1: Genau, jetzt haben Sie Urlaub. Ich wollte es gerade sagen, jetzt haben Sie Zeit. Jetzt können Sie den doch gern mal abgehen, oder?
5: So ist es,
1: bietet sich an.
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Seit einem Jahr sind jetzt die beiden großen Pandas im Tiergarten Schönbrunn und haben sich schon gut eingelebt. Im Frühjahr kam es auch schon zu ersten Paarungsversuchen. Schauen wir mal. Mehr dazu und schöne Bilder finden Sie bei uns online auf wien.orf.at. Und Sie könnten die Pandas natürlich auch besuchen im Rahmen der tierischen Sommerabende im Tiergarten. Finden jetzt statt jeden Freitag. Karten dafür haben wir für Sie. Ihre Chancen drauf haben Sie in der nächsten halben Stunde bei mir.

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2: Und das ist der Donnerstagnachmittag auf Radio Wien. 15:31 ist es. Schon feiner Frühlingstag, aktuell 18 bis 22 Grad. In Summe überwiegt auch der Sonnenschein. Es bleibt meist trocken. Sehr lebhafter Nordwestwind treibt wiederholt aber Wolken durch und ein kurzer Regenschauer ist nicht ganz ausgeschlossen. Morgen Freitag dominiert meist der Sonnenschein, auch wenn ab Mittag einige Quellwolken auftauchen. Der Wind weht ab dem Vormittag mäßig bis lebhaft aus Nord und die Temperatur, die legt schon zu. Der Höchstwert liegt morgen um 26 Grad. 15 Minuten länger dauert es auf der Tangente. Heidi Misow.
3: Und zwar in Richtung Gran von der Hansonkurve bis zur Praterbrücke. In Richtung Graz sind es 10 Minuten ab Stadlau. 10 Minuten außerdem auf der Altmannsdorfer Straße stadtauswärts und auch am inneren Währinger Gürtel. Und noch nach Niederösterreich auf die B17 bei Teesdorf. Wegen der Arbeiten nach einem Unfall wird der Verkehr wechselweise angehalten. Gute Fahrt.
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0: Klassiker mit Paul Young, Love of the Common People. Das ist der Donnerstagnachmittag auf Radio Wien.
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0: Ja, die Tage werden jetzt schon richtig lang, das ist gut, das macht sich auch der Tiergarten Schönbrunn zunutze. Dort finden nämlich noch bis inklusive 5. Juni jeden Freitag die tierischen Sommerabende statt. Mit bunten Programmen, mit Akrobatik, Musik und Kulinarik und das bis 21 Uhr. Schon was Besonderes, wie uns Verena Thayam vom Tiergarten erzählt.
2: Es ist ein buntes Programm. Mit Kindern gibt es genug Attraktionen zu sehen. Eine kurze Show vom Marionettentheater, die findet in der Orangerie statt. Und das war letztes Jahr schon ein großes Highlight für die Kinder.
0: Mhm. Ja, wenn man sich so unter den Besuchern umhört, scheint das auch wirklich gut anzukommen.
3: Wir sind häufiger mal hier im Zoo. Es ist allerdings ein ganz anderes Gefühl. Es ist eine ganz andere Atmosphäre. Es ist super entspannt. Die Leute und die Besucher sind entspannt. Man sieht viele Tiere. Man hat das Gefühl, die Tiere tun was anderes am Abend im Gegensatz zum Tag. Und mit dem Wetter ist das ja.

0: Das ist sowieso bombastisch.
1: Ja, ich finde es auch total schön, generell die gesamte Atmosphäre und auch einfach, dass die Tiere fast alle draußen sind. Man sieht auch fast alle Babys, das ist untertags nicht so oft so. Das ist einfach super schön. Auch die Menschen sind gefühlt viel entspannter jetzt am Abend. Ja, es ist einfach ein tolles Erlebnis.
2: Ja, und wenn Sie auch so einen tierischen Sommerabend miterleben möchten, wir haben Tickets für Sie und Ihre Begleitung. Dazu gilt es allerdings noch, das Wissen über die Tierwelt des Zoos unter Beweis zu stellen. So wie wir Menschen haben auch Wildtiere ihre Abendrituale und zu einem ganz bestimmten stellt jetzt Zoopädagogin Martina Heiderer eine Frage.
3: Warum verlassen Flusspferde in der Wildbahn erst am Abend das Wasser?
2: Ganz schön knifflig. Ich gebe Ihnen aber trotzdem zwei Antwortmöglichkeiten. Ist das A, weil sie nicht gesehen werden wollen? Oder B, weil es ihnen in ihrer Heimat am Tag zu heiß ist und sie erst in der kühleren Nacht auf Nahrungssuche gehen? Wenn Sie es wissen, jetzt anrufen unter der Wiener Telefonnummer unter 89 9 95 3.

0: Papa hören Sie bei uns immer gut. Schönen Nachmittag.
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0: Ja, wir haben Tickets zu vergeben für die tierischen Sommerabende, aber es gilt, eine Frage richtig zu beantworten. Wir haben Sie gefragt, warum die Flusspferde erst am Abend aus dem Wasser rauskommen. Was meinen Sie, was ist der Grund? Unter 89 9 953 haben Sie uns anrufen können. Die Vera aus dem 22. habe ich dran. Schönen Nachmittag, Vera.
2: Hallo, euch auch einen schönen Nachmittag.
0: Was glauben Sie, was ist der Grund, warum die Flusspferde erst am Abend aus dem Wasser kommen?
2: Na, weil es natürlich kühler ist und dann können sie in Ruhe Futter suchen.
0: Na, hören wir uns einmal an, was die Martina Heiderer vom Tiergarten Schönbrunn dazu sagt.
3: Flusspferde gehen erst abends aus dem Wasser, weil sie hauptsächlich nachtaktiv sind und sich tagsüber im Wasser abkühlen und vor der Sonne schützen. Das Wasser hilft ihnen, ihre Körpertemperatur zu regulieren, da sie nicht so gut schwitzen können. Sie verlassen dann erst das Wasser, wenn es kühler wird, um auf ihre nächtlichen Weidegänge nach Nahrung zu suchen. Ihre Lieblingsnahrung? Nämlich Gras.
0: Na bitte, vollkommen richtig, Vera.
2: Ja, fein.
0: Gratuliere zu 2 Tickets für den Tiergarten Schönbrunn für die tierischen Sommerabende. Viel Spaß wünsche ich Ihnen. Was ist denn Ihr Lieblingstier im Tiergarten, das Sie besuchen werden?
2: Ich würde sagen, eigentlich die Elefanten.
0: Okay, die Elefanten, ja. Vielleicht die großen Pandas auch. Schauen Sie vorbei.
2: Ich werde sicher vorbeischauen, ja.
0: Vera, ich wünsche Ihnen auf jeden Fall mit Ihrer Begleitung einen wunderschönen Abend und einen lustigen Abend auch im Tiergarten.
2: Ich danke vielmals, ganz lieb euch auch. Schönen Tag.
0: Schönen Nachmittag noch, Vera, Baba.
2: Danke, ciao.
0: Ja, und die nächste Chance auf Tiergarten-Tickets gibt's kommende Woche wieder am Donnerstag.
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8: Donnerstagnachmittag, es ist 16 Uhr im Nachrichtenstudio für Sie. Lukas Lattinger.
9: Schönen Nachmittag.
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11: Das neue Sicherheitszentrum in Wien verzögert sich. Mehr Umsatz, weniger Passagiere am Wiener Flughafen. Zunehmend warm und sonnig der morgige Freitag in der Stadt. Das geplante nationale Sicherheitszentrum in Meidling verzögert sich, und zwar wahrscheinlich um Jahre. Das Großprojekt des Innenministeriums soll unter anderem den Verfassungsschutz, das Bundeskriminalamt und die Kobra an einem Standort bündeln. Grund für den verzögerten Baustart sollen laut einem Kurierbericht massive Planungsfehler und stark gestiegene Baukosten sein. Verena Brucher berichtet.
12: In der Wiener Kaserne Meidling sollte die neue Hauptschaltstelle entstehen, an der künftig alle Fäden der heimischen Verbrechens- und Terrorbekämpfung zusammenlaufen. Die ursprünglich definierte Kostenobergrenze von 429 Millionen Euro liege inflations- und baubedingt heute schon bei rund 526 Millionen Euro, bestätigt Innenministeriumssprecher Patrick Meierhofer.
13: Das Bauvorhaben wurde ja 2022 mit einer gewissen Kostenobergrenze gestartet. Und natürlich ist es so, dass aufgrund der allgemeinen Baukostenentwicklung das Ganze heute einem höheren Wert entspricht.
12: Sagt Meierhofer. Nach dem BVD-Skandal um Postenschach und Datenlecks ist die Idee für das neue Sicherheitszentrum entstanden. Wann der Baustart jetzt tatsächlich erfolgt ist, wegen der laufenden Prüfungen und der Budgetverhandlungen, aber völlig offen.
11: Die EU ebnet den Weg für Abschiebezentren in Drittstaaten und weitere Verschärfungen von Asylregeln. Darauf haben sich Vertreter des EU-Parlaments und der EU-Staaten heute geeinigt. In diese Abschiebezentren sollen künftig abgelehnte Asylwerber kommen, die nicht in ihre Herkunftsländer zurückgebracht werden können. Obwohl die Passagierzahlen am Flughafen Wien in Schwechat wegen des Krieges im Nahen Osten deutlich zurückgehen, schreibt der Flughafen positive Zahlen. Und nicht nur das, Umsatz und Gewinn konnten sogar gesteigert werden. Mehr von Ursula Köhler.
14: Ein Plus von mehr als 5% beim Gewinn, ein Plus von 6% beim Umsatz und das bei sinkendem Passagieraufkommen in Schwechat. Aber zur Flughafengruppe gehört eben nicht nur der große österreichische Flughafen, sondern auch jener in Malta und Košice. Und wenn man alle Passagierzahlen zusammenrechnet, dann kommt man auf ein Plus von fast 3% bei den Passagierzahlen für die Flughafengruppe. Am Standort in Schwechat bekommt man derzeit die Kriege im Nahen Osten und der Ukraine deutlich zu spüren. Dazu kommt der Wegfall einiger Billig-Airlines. Für heuer erwartet man rund 30 Millionen Fluggäste in Schwechat. Das ist ein merklicher Rückgang, der aber erwartet wurde, so Flughafenvorstand Julian Jäger in einer Aussendung.
11: Und neuer Tagesrekord am höchsten Berg der Erde. Auf der nepalesischen Seite des Mount Everest haben an einem Tag 269 Kletterer den Gipfel erreicht. Der bisherige Tagesrekord ist bei 223 gelegen. Angesichts des Andrangs ist die Route laut nepalesischen Beamten auf den letzten Metern bis zum Gipfel überfüllt gewesen. Das waren die Nachrichten um 16 Uhr und jetzt weiter zu den Wetteraussichten mit dir, Leila Madavian.
15: Dankeschön, Lukas. Ja, es ist eigentlich doch frühsommerlich warm. Wir haben so um die 21, 22 Grad. Der Tag geht mit Sonne und Wolken zu Ende. Vereinzelt kann es kurz regnen am Abend. Im Laufe der Nacht klart es allmählich ganz auf. Zunächst weht noch lebhafter Nordwestwind. Nach und nach wird der Wind dann weniger und die Temperatur sinkt auf 15 bis 10 Grad. Morgen Freitag wiederum einiges an Sonne, zunehmend warm. Meist dominiert der Sonnenschein, auch wenn ab Mittag einige Quellwolken auftauchen. Der Wind weht ab dem Vormittag mäßig bis lebhaft aus Nord und die Temperatur, die legt zu. Der Höchstwert liegt zwischen 24 und 26 Grad. 16.03 Uhr, damit schauen wir auf die Straßen mit Heidi Misoff.
16: Und 15 Minuten länger dauert es auf der Tangente in Richtung Kagran, vom Verteilerkreis bis zur Praterbrücke. In Richtung Graz 10 Minuten ab Stadlau. 15 Minuten auch am äußeren Wiedner- und Landstrasser Gürtel. 10 Minuten außerdem am Rennweg stadteinwärts, auf der Altmannsdörfer Straße stadtauswärts und auch am inneren Währinger Gürtel. Und noch nach Niederösterreich auf die B17. Die Unfallstelle bei Teesdorf, die ist jetzt geräumt. Es sind wieder alle Fahrspuren frei. Gute Fahrt.
15: Die nächsten Verkehrsinfos gibt's wieder in 15 Minuten.
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0: gute Musik. Michael Jackson und Paul McCartney hören Sie bei uns. Say, say, say. Das ist der Donnerstag auf Radio Wien.
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0: Ja, und der Donnerstag ist immer der Tag, wo neue Filme im Kino anlaufen. Und damit Sie nichts verpassen, was es da so alles Neues gibt, hat Radio Wien-Redakteurin Doris Bachler für Sie den Überblick. Und eins kann ich schon mal sagen, Doris, es wird actionreich.
2: Oh ja, von Star-Regisseur Guy Ritchie kommt etwa der Action-Thriller In the Grey. Henry Cavill, Jake Gyllenhaal und Rosamund Pike sind da als Elite-Agenten im Einsatz. Ihr Auftrag, einem skrupellosen Despoten hinterzogene Millionen abzujagen.
3: Wir müssen Salazar immer einen Schritt voraus sein.
4: Wir müssen jede seiner Aktionen kennen, all seine Gespräche mithören.
3: Wir brauchen Ohren in der Penthouse-Suite.
4: Das können wir nur erledigen, bevor er weiß, dass wir auf seiner Insel sind. Dann kundschaftet die Zufahrtswege aus.
3: Moreno und Baker erkunden die Hinterausgänge des Hotels.
4: Sydney und ich schlendern in die Hotellobby.
3: Bronco lenkt die Hoteldirektorin mit einem Herzinfarkt ab.
4: Und sie überlässt uns großzügigerweise ihre Generalschlüsselkarte. Und dann machen mein Mann und ich uns auf den Weg zur Penthouse-Suite.
3: Während Gucci die Kameras killt.
2: Spannung verspricht auch der neue Star-Wars-Film The Mandalorian and Grogu. Da begeben sich Kopfgeldjäger Din Djarin und sein kleiner Yoda-Schützling auf eine Schnitzeljagd quer durchs Universum, um den mysteriösen Commander Coin zur Strecke zu bringen.
5: Wir werden jeden Schurken in diesem Kartenspiel ausschalten.
6: Hier geht es nicht um Rache. Es geht darum, einen weiteren Krieg zu verhindern.
5: Schnall dich an.
2: Anschnallen muss sich auch ein in Ungnade gefallener Schauspieler im Thriller Eagles of the Republic. Als er sich in seiner Not entscheidet, den ägyptischen Staatspräsidenten in einer patriotisch verkitschten Filmbiografie zu spielen, bringt er sein Leben und das seiner Familie in Gefahr.
7: Haben Sie Ihre Freundin getroffen?
8: Nein.
9: Wieso denn?
7: Es gab nur ein kleines Missverständnis zwischen ihr und mir und sie verschwand plötzlich. Bitte sagen Sie ihr, dass Caligula sauer ist. Die Adler der Republik freuen sich darauf, Sie vor dem Präsidenten sprechen zu hören, George.
2: Und der Familienfilm Die Legende des Wüstenkindes erzählt die Geschichte von einem Jungen, der in einem Sandsturm von seiner Karawane getrennt wird und fortan in einer Herde Straußen aufwächst.
10: Das Leben beschenkte ihn und brachte ihm vieles bei. Zum Beispiel, Strauße achten stets darauf, dass keiner der ihren den Anschluss verliert. Sie gehen im Tempo des Langsamsten. Das ist bei ihnen Gesetz.
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0: Stevie Wonder für Sie am Donnerstagnachmittag zum Nachhausefahren, vielleicht schönen Feierabend oder zum nächsten Termin. Wir begleiten Sie. Heidi Misoff lotst Sie durch die Stadt. 15 Minuten länger dauert es schon auf der Tangente.
1: Und zwar in Richtung Kagran von der Hansungkurve bis zum Knoten Prater. In Richtung Graz sind es 10 Minuten ab Stadlau. 10 Minuten außerdem am äußeren Wiedner- und Landstraßegürtel, dann auf der Gudrunstraße in Richtung Simmering, weiters am Rennweg stadtauswärts, auch auf der Altmannsdorfer Straße stadtauswärts und auch noch am inneren Währinger Gürtel. Gute Fahrt!

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3: Donnerstagnachmittag auf Radio Wien, 16.30 Uhr. Die Schlagzeilen hat Lukas Lattinger.
4: Schönen Nachmittag. Nach dem Brand in einer Wohnung in der Effingergasse in Ottakring am Montag ist eines der beiden schwer verletzten Kinder, ein dreijähriges Mädchen in der Klinik Donaustadt, gestorben. Ihr zweijähriger Bruder befindet sich in kritischem Zustand. Der Nationalrat hat mit den Stimmen der Koalition die Mehrwertsteuer auf ausgewählte Grundnahrungsmittel wie Eier, Milch, Mehl und Brot gesenkt, während die Abgeordneten von ÖVP, SPÖ und NEOS eine wichtige Maßnahme zur Bekämpfung der Inflation sehen, können FPÖ und Grüne dem Beschluss nichts abgewinnen. Österreich und Ungarn wollen innerhalb der Europäischen Union enger zusammenarbeiten. Nach dem Regierungswechsel in Budapest schlage man ein neues Kapitel auf. Das sagen Bundeskanzler Christian Stocker und sein ungarischer Amtskollege Peter Madja heute. So ist auch eine gemeinsame Regierungssitzung vereinbart worden. Sie soll im September im Sisi-Schloss Götterle stattfinden. Das waren die Schlagzeilen und jetzt weiter zum Wetter mit Leila Madavian.
3: 19 bis 22 Grad messen wir, sonnig und mit Wolken geht der Tag zu Ende. Vereinzelt kann es kurz regnen. Im Lauf der Nacht klart es allmählich ganz auf. Zunächst weht noch lebhafter Nordwestwind, nach und nach wird der Wind dann weniger und die Temperatur, die sinkt auf 15 bis 10 Grad. Morgen Freitag wiederum einiges an Sonne, es wird auch zunehmend warm. Meist dominiert der Sonnenschein, auch wenn ab Mittag dann einige Quellwolken auftauchen. Der Wind weht ab dem Vormittag mäßig bis lebhaft aus Nord und ja, die Temperatur legt zu. Der Höchstwert liegt zwischen 24 und 26 Grad.
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3: Und damit, Heidi Miesow, schauen wir auf die A4.
5: Und zwar stadteinwärts. Sperre kurz vor den Knoten Prater. Im Baustellenbereich ist ein Unfall passiert. Ausweichen ist nur großräumig über die S1 und die Tangente möglich. 20 Minuten länger dauert es dann auf der Tangente in Richtung Kagram, von der Hansonkurve bis zum Knoten Prater. In Richtung Graz 10 Minuten ab Stadlau. Stau auch auf der A22 in Richtung Tangente. Stau außerdem am äußeren Wiedner- und Landstraßegürtel, dann auf der Gudrunstraße in Richtung Simmering, weiters auf der Lothringer Straße ab dem Stadtpark, auch auf der Altmannsdorfer Straße stadtauswärts und am inneren Währinger Gürtel. Kommen Sie gut und vor allem sicher an Ihr Ziel.
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0: Musik aus Österreich. Thomas David hier bei uns auf Radio Wien am Donnerstagnachmittag. Und damit schauen wir, was es Aktuelles vom Sport gibt. Schönen Nachmittag, Martin Lang.
1: Schönen Nachmittag. Na, Rapid ist nach Oberösterreich unterwegs und hat Reisetag nach Ried, also heute noch nach Geinberg ins Hotel und morgen dann um 19.30 Uhr das Hinspiel in diesem Zusatz-Liga-Playoff um den 5. österreichischen Europacup-Startplatz. Auswärts in Ried morgen ab 19.30 Uhr. Auf Radio Wien können Sie live am Ball sein. Im Jänner hat Rapid Ende Jänner noch verloren im Pokal gegen die Rieder. Wird sehr spannend. Es gibt ja das Hinspiel morgen am Montag in Hütteldorf um 17 Uhr, am Pfingstmontag das Retourspiel. Dafür sind 10.000 Karten weg. Und Ex-Rapid-Spieler Marius Sonnleitner, ja mittlerweile Co-Trainer beim Floridsdorfer AC, wird dort zum Cheftrainer befördert und für den 39-Jährigen sein erster Cheftrainerposten, in dem Fall in der zweiten Liga. Und dann ist da in knapp etwas mehr als zwei Stunden auf der Hohen Warte wieder Matchtermin, und zwar im Landescup-Finale bei den Frauen zwischen den Esslingerinnen und USC Landhaus 1B. Die beiden Mannschaften und Teams spielen in der Wiener Liga im Frauenfußball. Wird auch sehr spannend. Gestern hat ja Wienerberg bei den Herren den Landescup mit 1-0 gegen 1980 gewonnen. Und Sinja Kraus, die Tennisspielerin, hat die 24-jährige Wienerin in der dritten Quali-Runde der Deutschen Fritz haben nur zwei Games gelassen, und in dem Fall steht sie im Hauptbewerb bei den heurigen Tennis French Open und qualifiziert sich damit erstmals für einen Grand Slam Hauptbewerb. Und damit sind nach Anastasia Potapova, Lili Tager und Julia Grabher und jetzt auch Sinja Kraus vier Österreicherinnen im Einzel bei den French Open in Paris mit dabei.
0: Dankeschön, Martin.

0: Howlin' Oats am Donnerstagnachmittag auf Radio Wien mit einfach guter Musik. Geht's hoffentlich für Sie bald einmal in den Feierabend, aber es, ja, da und dort dauert's noch. Heidi Misoff, wir schauen wieder auf R4.
1: Ja, da gibt's große Probleme, und zwar stadteinwärts. Da ist kurz vor dem Knoten Prater nach einem Unfall im Baustellenbereich die A4 gesperrt. Es gibt bereits Stau bis Schwechat. Ausweichen ist nur großräumig möglich, und zwar über die S1 und die Tangente. 20 Minuten länger dauert es auf der Tangente in Richtung Kagran, von der Hansungkurve bis zur Praterbrücke. In Richtung Graz, da steht zwischen dem Handelskeh und dem Knoten Prater ein defektes Auto am linken Fahrstreifen. Hier Stau bis Hirschstetten. 10 Minuten sind es außerdem auf der A22 in Richtung Tangente. Stau außerdem am äußeren Wiedner- und Landstraßegürtel, dann auf der Altmannsdorfer Straße stadtauswärts und auch am inneren Währinger Gürtel.

Roxette mit Listen to Your Heart. Einfach gute Musik für Ihren Donnerstagnachmittag und das Neueste zur Stunde und vom Tag zusammengefasst hören Sie gleich bei uns im Radio Wien Stadtjournal um 17 Uhr.

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2: Donnerstagnachmittag, es ist 17 Uhr im Nachrichtenstudio für Sie, Lukas Lattinger.
3: Schönen Nachmittag.
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3: Die Unis befürchten einen Budget.

0: Jay Supergau. Nach dem Brand in Otterkring ist eine 3-Jährige verstorben. Morgen überwiegend sonnig und wärmer. An den heimischen Universitäten herrscht Alarmstimmung. Die Unis dürften von 2028 bis 2030 rund 1 Milliarde Euro weniger bekommen als bisher. Das sei ein Super-GAU, heißt es von der Universitätenkonferenz. Jede 5. Stelle sei gefährdet. Zuständig sind die SPÖ-geführten Ministerien für Wissenschaft und Finanzen. Aus den Reihen der Koalitionspartner NEOS und ÖVP gibt es deutliche Kritik. Tanja Malle berichtet.
1: Rund 1 Milliarde Euro weniger dürfte es von 2028 bis 2030 für die Universitäten geben. Der oberösterreichische ÖVP-Landeshauptmann Thomas Stelzer nennt das
2: eine Fehlentscheidung sondergleichen.
1: Und NEOS-Klubobmann Janik Schetti sagt in Richtung der zuständigen Wissenschaftsministerin Eva-Maria Holzleitner von der SPÖ:
3: Ich verstehe auch nicht, warum hier nicht andere Umschichtungen vorgenommen wurden. Also wenn es nach uns ginge, dann würden wir hier anders agieren.
1: Wissenschaftsministerin Holzleitner will sich heute noch auf keine konkrete Einsparungssumme festlegen.
4: Also wir sind noch in den Budgetverhandlungen und wenn wir in Verhandlungen sind, gibt es noch keine konkreten Zahlen.
1: Die Kritik aus den Reihen der Koalitionspartner wolle sie heute nicht näher kommentieren, so Holzleitner.
0: Der Nationalrat hat mit den Stimmen der Koalition die Mehrwertsteuer auf die meisten Grundnahrungsmittel gesenkt. Sie wird etwa für Butter, Milch, Reis, Nudeln, Mehl, Eier und viele Gemüse sowie Obstsorten ab Jahresmitte 4,9 statt 10% betragen. Österreich und Ungarn wollen ein neues Kapitel der bilateralen Beziehungen aufbauen. Das sagen Bundeskanzler Christian Stocker und sein ungarischer Amtskollege Peter Madja. Dessen heutiger Wien-Besuch ist Teil seiner ersten Auslandsreise, wie Teresa Kulovic berichtet.
5: Mit militärischen Ehren wird der neue ungarische Ministerpräsident Peter Madja heute Vormittag von Bundeskanzler Stocker in Wien empfangen. Nach den unterkühlten Beziehungen mit dem ehemaligen Langzeitpremier Orban will man heute eine neue Ära einläuten, die wirtschaftliche Zusammenarbeit noch weiter vertiefen. Dazu wird es dann im September auch ein weiteres Treffen zwischen der österreichischen und ungarischen Regierung geben. Ein Thema, das zuletzt auch beide Länder beschäftigt hat, die zu hohe Asbestbelastung in Schotter aus Österreich, der auch nach Ungarn geliefert wurde. Hierzu wird es eine eigene Arbeitsgruppe geben. Österreich verklagen will Madja nicht, allerdings werde man in Zukunft darüber reden müssen, wer die Schäden bezahlt. Das könnte Österreich teuer zu stehen kommen und ist dann vielleicht auch schon der erste Knacks in der neuen Freundschaft.
0: Nach dem Brand in einer Wohnung in Otterkring am Montag ist das 3-jährige Mädchen heute Vormittag verstorben. Ihr 2-jähriger Bruder befindet sich weiter in kritischem Zustand. Die 14-jährige Schwester konnte das Krankenhaus mittlerweile verlassen. Petra Thalhammer-Jeschek berichtet.
6: Die 14-Jährige hat auf ihren 2-jährigen Bruder und ihre 3-jährige Schwester aufgepasst, als der defekte Akku eines Handstaubsaugers ein Feuer auslöst. Die Eltern sind nicht zu Hause. Das Mädchen versucht, das Feuer zu löschen. Die Feuerwehr wird gegen 17 Uhr in die Effingergasse gerufen. Zu diesem Zeitpunkt ist die Wohnung bereits stark verraucht. Die Feuerwehrleute finden die 2 reglosen Kleinkinder. Sie werden ins Freie gebracht und wiederbelebt. Beide haben einen Herz-Kreislauf-Stillstand erlitten. Die 14-Jährige ist leicht verletzt und wird auch ins Spital gebracht. Sie ist mittlerweile wieder zu Hause. Am Vormittag ist die 3-Jährige in der Klinik Donaustadt verstorben. Ihr 2-jähriger Bruder liegt im AKH in kritischem Zustand. Die Polizei stellte unterdessen klar, dass es keine Verletzung der Aufsichtspflicht der Eltern gab.
0: Ein Großbauvorhaben wirft seinen Schatten voraus. Ab 2028 muss die Nordbrücke nach 30 Jahren wieder saniert werden. Bei der bis dato letzten Sanierung hat man eine Behelfsbrücke, den Steinitzsteg, errichtet, der inzwischen von den Radfahrerinnen und Radfahrern genutzt wird, als wichtigste Verbindung zur Donauinsel und aus der Innenstadt. Heute hat die Stadt präsentiert, welche Umleitungen da geplant sind. Mehr von Bernd Macedolnik.
7: Die Sanierung braucht den Steinitzsteg. 110.000 Fahrzeuge fahren täglich über die Nordbrücke. Eine einspurige Führung ist da undenkbar. Für die Radlerinnen und Radler ist wiederum der Steinitzsteg extrem wichtig. Die Umfahrung erfolgt jetzt über die Floridsdorfer Brücke, die bisher nicht perfekt ins Radwegenetz eingebunden war. Das wird jetzt verbessert. Sowohl auf der Floridsdorfer Hauptstraße als auch auf der Adalbert-Stifter-Straße wird 2027 zweispurig ausgebaut. Radbeauftragter Martin Blum:
8: Wir sind draufgekommen, dass die durchschnittliche zusätzliche Fahrzeit durch die Umleitung 2,5 Minuten beträgt. Das heißt, es ist etwas mehr, aber im verträglichen Maß.
7: Über die Lorenz-Müller-Gasse in der Brigittenau kommt man dann wieder zum beliebten, weil kreuzungsfreien Donaukanal-Radweg. Die Sanierung der Nordbrücke soll 2028 beginnen und 2031 abgeschlossen werden.
0: Das war das Radio Wien Stadtjournal um 17 Uhr und jetzt weiter zu den Wetteraussichten mit Leila Madavian.
9: Und da messen wir aktuell 19 bis 23 Grad. Recht sonnig geht der Tag zu Ende, die Wolken werden immer weniger und im Laufe der Nacht klart

0: Köln, Fadi Misow, wir schauen auf die A4.
1: Die ist stadteinwärts kurz vor dem Knoten Prater nach einem Unfall im Baustellenbereich weiterhin gesperrt. Es gibt Stau bis Schwechat. 15 Minuten länger dauert es auf der Tangente in Richtung Kagran von der Hansungkurve bis zur Praterbrücke. In Richtung Graz, da ist das defekte Fahrzeug zwischen dem Handelskeh und dem Knoten Prater entfernt. Noch allerdings gibt es Stau bis Hirschstetten. 15 Minuten sind es auch auf der A22 in Richtung Tangente. Stau außerdem noch am äußeren Wiedner- und Landstraßegürtel. Auf der Grünbergstraße stadteinwärts und auch am inneren Währinger Gürtel.
0: Die nächsten Verkehrsinfos gibt es wieder in 15 Minuten. Wir halten Sie auf dem Laufenden.
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0: Kunstsammlerinnen und Kunstsammler zeigen ihre Schätze derzeit. Ja, die bleiben also nicht im eigenen Wohnzimmer, sondern werden in einer eigenen Ausstellung gezeigt. Hatschi Bankhofer hat die für uns besucht, berichtet in der nächsten halben Stunde darüber. Bis dahin gibt es natürlich einfach gute Musik. Logischerweise. Auf Radio Wien hören Sie gleich Johnny Hates Jazz, das Electric Light Orchestra mit den Cranberries. Geht's hinein in diesen frühen Abend. Hier ist Dreams. Schön, dass Sie Radio Wien hören.

0: Das sind die guten
1: Alten, hätte ich jetzt schon fast gesagt.
0: 80er? Nein, die werden nie alt.
1: Nein.
0: Johnny H. Jazz hören Sie bei uns auf Radio Wien Donnerstagnachmittag. Wir schauen auf die Straßen. Heidi Miesow auf die A4 wieder.
2: Genau, die ist stadteinwärts, kurz vor dem Knoten Prater, nach einem Unfall im Baustellenbereich weiterhin gesperrt. Es gibt Stau bis Schwechat. 15 Minuten länger dauert es auf der Tangente in Richtung Kagran von der Hansungkurve bis zur Praterbrücke. In Richtung Graz 20 Minuten von Hirschstetten bis zum Knoten Prater. 15 Minuten auch auf der A22 in Richtung Tangente. Stau außerdem noch am äußeren Wiedner- und Landstraßergürtel. Und ein Unfall auf der Winkelmannstraße sorgt für Stau auf allen Zufahrten, nämlich auf der Altmannsdorfer und auf der Grünbergstraße sowie auf der linken Windseile ab dem Gürtel.
0: Wir begleiten Sie auf Ihrem Weg mit Wolfgang Ambros. Ihn sehen Sie bald schon live, nämlich am Samstag beim Wien-Liebe-Festival am Rathausplatz. Beginn ist das um 20.30 Uhr, das Konzert. Hier ist er mit Corinna Corinna, Freddy Wien.

0: Die Ausstellung, die Sammlung als Ausstellung läuft noch bis 29. Mai im Krinzinger Schottenfeld in der Schottenfeldgasse 45. 17 private Bildersammler zeigen in einer Ausstellung derzeit, was man normalerweise nicht zu sehen bekommt. Es geht um wertvolle Bilder, die nicht im Museum hängen, sondern in Privatbesitz sind. Hatschi Bankhofer hat mit dem Obmann der Vereinigten Sammler dieser Ausstellung geplaudert. Volker Füssel ist einer der maßgeblichen Initiatoren und Organisatoren hinter diesem Ausstellungsprojekt. Er agiert im Rahmen der Austrian Contemporary Art Collectors, dem Verein zur Förderung zeitgenössischer Kunst und KünstlerInnen, der diese Kollektivschau auf die Beine gestellt hat.
1: Ja, ja. Ich stehe mit Volker Füssel jetzt da wirklich umzingelt von unglaublichsten modernen Werken. Ich sage nur, lauter Sachen, die normal privat hängen, die kann man alle in Museen nicht sehen, obwohl es absolut museumsreife Künstler sind.
2: Das heißt, die bekannten Künstler oder die Arbeiten der bekanntesten Künstler kennt nahezu jeder, der sich für Kunst interessiert, aber Arbeiten von weniger bekannten, noch im Moment weniger bekannten Künstlern, fallen sehr oft unter die Decke. Und für diese Künstler haben wir diese Ausstellung organisiert.
1: Und dann aber auch sehr bekannte wie Hellenwein sieht man hier und alles. Es ist alles da und es geht hier nicht um Verkaufen. Die meisten wollen hier gar nichts verkaufen. Die wollen das nachher wieder in ihrem Wohnzimmer hängen haben. Es geht wirklich einfach ums Herzeigen.
2: Also das ist ganz bewusst keine Verkaufsausstellung. Mhm. Wir Sammler sind ja Horter. Wenn wir ein Kunstwerk besitzen, trennen wir uns, wenn überhaupt, nur äußerst ungern davon. Und wir wollen auch keinesfalls mit dieser Ausstellung in Konkurrenz mit Galerien oder dem Kunsthandel treten.
1: Ich kann mir vorstellen, dass dann trotzdem für den Künstler gut ist, weil wenn jetzt ich sehe, das gefällt mir total gut und das ist eine unbekannte Künstlerin oder eine noch nicht so bekannte Künstlerin, dann kann ich ja schauen, was die sonst noch so gemacht hat oder vielleicht noch machen wird.
2: Das wäre der von uns gewünschte Erfolg, dass diese Künstler künftig einen höheren Bekanntheitsgrad bekommen, den sie auch unserer Meinung nach verdienen.
1: Hatschi Bankhofer, Radio Wien.

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4: Angenehmen Donnerstagnachmittag mit Radio Wien. Es ist 17.30 Uhr. Die Schlagzeilen hat Lukas Lattinger.
5: Schönen Nachmittag. 18 Jahre Haft wegen Mordversuchs. So lautet das Urteil für jenen 42-jährigen Angeklagten, der im vergangenen November in einer betreuten Wohneinrichtung für Suchtkranke in Meidling seinen Mitbewohner niedergestochen hatte. Das Urteil ist nicht rechtskräftig. Und in Frankreich hat ein Gericht den Flugzeugbauer Airbus und die Fluglinie Air France wegen fahrlässiger Tötung schuldig gesprochen. Wegen des Absturzes einer Maschine vor knapp 17 Jahren auf dem Weg von Rio de Janeiro nach Paris. Und die Regierung hat sich im Zuge der Budgetverhandlungen auf die Pensionserhöhung geeinigt. Im kommenden Jahr sollen diese um 2,95% steigen, sozial gestaffelt. Das liegt knapp unter der Inflationsrate. Kritik kommt vom Seniorenrat. Soweit die Schlagzeilen und jetzt weiter zu Leila Madavian und dem Wetter.
4: Aktuell messen wir 19 bis 23 Grad. Recht sonnig geht dieser Tag zu Ende. Die Wolken werden immer weniger und im Laufe der Nacht klart es dann allmählich ganz auf. Zunächst weht noch lebhafter Nordwestwind. In der Nacht ist der Wind nur leicht bis mäßig und die Tiefstwerte 11 bis 15 Grad. Schön sonnig wird es auch morgen am Freitag. Auch wenn ab Mittag einige Quellwolken auftauchen, der Wind weht ab dem Vormittag mäßig bis lebhaft aus Nord und die Temperatur legt zu. Der Höchstwert liegt um 26 Grad.
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4: Um 17.32 Uhr gibt es gute Nachrichten von der A4, Heidi Misoff.
8: Und zwar stadteinwärts. Die Sperre kurz vor dem Knotenprater ist aufgehoben. Die Unfallstelle ist geräumt. Allerdings noch reicht der Stau bis schwächer zurück. 10 Minuten länger brauchen Sie noch auf der Tangente in Richtung Kagran von der Hansumkurve bis zum Knotenprater. In Richtung Graz 15 Minuten ab Hirschstetten. 10 Minuten auch noch auf der A22 in Richtung Tangente. Auch die Unfallstelle auf der Winkelmannstraße ist geräumt. Auch da noch Stau auf allen Zufahrten, nämlich auf der Altmannsdörfer und auf der Grünbergstraße sowie auf der linken Windseile ab dem Gürtel. Gute Fahrt.
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0: ein Nervenstreicher, findest du nicht?
1: Ja.
0: Liebsee, ja. Am Donnerstagnachmittag auf Radio Wien, weil gute Nerven brauchen wir. Beziehungsweise Sie, wenn Sie mit dem Auto unterwegs sind. Heidi Misoff, 10 Minuten länger dauert es auf der Tangente.
2: Und zwar in Richtung Kagran von der Hansungkurve bis zur Praterbrücke. In Richtung Graz sind es noch 15 Minuten von Hirschstetten bis zum Knotenprater. 10 Minuten auch noch auf der A22 in Richtung Tangente. Stau auch nach wie vor auf der A4 stadteinwärts ab Schwechat und Stau daher auch auf der S1 ab Rannersdorf. Stau weiters auf der Altmannsdorfer und Grünbergstraße stadteinwärts und auch noch auf der Prinz-Eugen-Straße stadtauswärts.

0: Sie hören Radio Wien am Donnerstagnachmittag. 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
1: Einen schönen guten Vorabend.
0: Elisabeth, nach dem Brand in einer Wohnung in Otterkring ist ein schwer verletztes Kleinkind jetzt gestorben.
1: Ja, ein 3-jähriges Mädchen und ein 2. Kleinkind, das schwebt weiter in Lebensgefahr. Der Akku eines Handstaubsaugers dürfte dieses verheerende Feuer verursacht haben. Feuerwehr und das Kuratorium für Verkehrssicherheit warnen einmal mehr vor den Gefahren, die von solchen Akkus ausgehen. Alles dazu sehen Sie dann bei uns.
0: Und zu wenig Personal, immer mehr Verfahren und ein veraltetes Gebäude. Das Verwaltungsgericht in Wien zeichnet in seinem neuen Tätigkeitsbericht ein desaströses Bild.
1: Ja, und die Wiener Landesregierung, die kontert. Sie sagt, die Gesamtbelastung liege im langjährigen Durchschnitt. Im Wien heute Studio ist dazu der Präsident des Verwaltungsgerichts Wien, Dieter Kolonowitz, zu Gast. Und wir schalten live zur Hohen Warte zu Martin Lang. Dort geht es nämlich heute um den Titel im Wiener Landespokal der Frauen.
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1: Auf Wiedersehen.

0: Sitzung mit Kalimba de Luna am Donnerstagabend auf Radio Wien. Es ist 18 Uhr im Nachrichtenstudio für Sie, Lukas Lattinger.
1: Schönen Abend.
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3: Ein Bub ist in Hitzing aus dem vierten Stock gestürzt. Aufregung gibt es wegen mehrerer Drohnen im Baltikum. Und das Wetter bringt morgen Sonne und bis zu 26 Grad. Ein 9-jähriger Bub ist am Abend in der Klimtgasse in Hitzing auf ein Fensterbrett geklettert und 4 Stockwerke in die Tiefe gestürzt. Das Kind ist unbestimmten Grades, aber nicht lebensgefährlich verletzt geblieben. Es liegt im Spital. Petra Thaler-Majeschik berichtet.
4: Gegen 19.30 Uhr verständigen die Eltern die Einsatzkräfte. Ihr 9-jähriger Bub ist aus dem 4. Stock des Wohnhauses gestürzt. Markus Dietrich von der Wiener Polizei.
5: Nach derzeitigem Ermittlungsstand dürfte der Bub in einem unbeobachteten Moment auf das Fensterbrett des Küchenfensters geklettert sein und eben aus diesem dann in die Tiefe gestürzt sein.
4: Der Bub ist rund 15 Meter in die Tiefe gestürzt.
5: Als die Polizisten eingetroffen sind, war schon die Berufsrettung Wien vor Ort und hat die notfallmedizinische Versorgung durchgeführt.
4: Der Bub ist ansprechbar und äußerlich unverletzt. Im Spital werden dann aber doch Verletzungen festgestellt. Laut einer Pressesprecherin des Gesundheitsverbundes ist der Bub stabil und auf dem Weg der Besserung. Nähere Angaben zu seinen Verletzungen gibt es nicht. Der genaue Unfallhergang wird nun polizeilich ermittelt. Der Bub wie auch die schwer geschockten Eltern konnten noch nicht befragt werden.
3: Ein 42-Jähriger ist heute am Straflandesgericht nicht rechtskräftig wegen versuchten Mordes zu 18 Jahren Haft verurteilt worden. Er wird in einem forensisch-therapeutischen Zentrum untergebracht, da er laut psychiatrischem Gutachten eine Gefahr für andere darstellt. Der Mann hatte im November 2025 seinen 54-jährigen Mitbewohner in einer betreuten Wohneinrichtung für Suchtkranke in Meidling mit einem Jagdmesser niedergestochen. Im Osten Lettlands ist heute Luftalarm ausgelöst worden. Der Grund: eine militärische Drohne ist in den lettischen Luftraum eingedrungen. Erst gestern hat auch Litauen Ähnliches erlebt und vorgestern hat ein NATO-Jet in Estland ebenfalls eine Drohne abgeschossen. Die Drohnen dürften alle aus der Ukraine stammen und von dort auf Ziele in Russland losgeschickt worden sein. Russland hat sie offenbar mit Störsendern abgelenkt. Im Baltikum steigt jedenfalls die Nervosität, Christian Lieninger berichtet.
6: Erst vor einer Woche ist in Lettland die Regierungskoalition zerbrochen wegen eines Streits, ob sich das Land gut genug gegen Drohnen verteidigen kann. Und dann heute erneut eine Drohne im lettischen Luftraum, eingedrungen offenbar aus Belarus. NATO-Kampfjets werden alarmiert, die Menschen im Osten des Landes angewiesen, nicht ins Freie zu gehen. Kurz später Entwarnung: es ist nichts passiert diesmal. Und Menschen sind auch in den letzten Wochen nicht zu Schaden gekommen, als es in Litauen und Estland ähnliche Vorfälle gegeben hat. Die Drohnen stammen zwar nicht aus Russland, es sind offenbar ukrainische Drohnen auf dem Flug zu Zielen in Russland, die von Russland mit Störsendern abgelenkt

0: eingeschränkt werden. Doch Russland beschuldigt die baltischen Länder, der Ukraine die Nutzung ihres Luftraums für Kampfeinsätze zu erlauben, was Estland, Lettland und Litauen aber entschieden zurückweisen.
1: Und wie vor kurzem bekannt geworden ist, wechselt Ried-Trainer Maximilian Senft in die zweite deutsche Liga zu Karlsruhe. Morgen trifft der Wiener mit seiner derzeitigen Mannschaft noch auf Rapid im Kampf um das letzte Europacup-Ticket. Soweit die Nachrichten und jetzt weiter zum Wiener Wetter mit Leila Madavian.
2: Aktuell messen wir 17 bis 23 Grad. Recht sonnig geht der Tag zu Ende, die Wolken werden immer weniger und im Laufe der Nacht klart es allmählich ganz auf. Zunächst weht noch lebhafter Nordwestwind, in der Nacht ist der Wind dann nur noch leicht bis mäßig. Die Tiefstwerte 11 bis 15 Grad. Morgen Freitag dominiert meist der Sonnenschein, auch wenn ab Mittag dann einige Quellwolken auftauchen. Der Wind weht ab dem Vormittag mäßig bis lebhaft aus Nord und die Temperatur legt zu. Der Höchstwert liegt um 26. Grad. Der Sommer kommt. 18.03 Uhr, wir schauen auf die Straßen. Heidi Miesow gleich einmal auf die A4.
3: Und zwar stadteinwärts, kurz vor dem Knoten Prater. Da werden jetzt Vermessungsarbeiten nach dem Unfall durchgeführt. Daher wird der Verkehr immer wieder angehalten. Der Stau reicht über den Knoten Schwechat auch auf die S1 zurück. Zeitverlust noch über 30 Minuten. Gute 10 Minuten sind es noch auf der Tangente. In Richtung Kagran von der Hansungkurve bis zur Praterbrücke. In Richtung Graz von Hirschstetten bis zum Knoten Prater. 10 Minuten auch noch auf der A22 in Richtung Tangente. Und bis zu 10 Minuten auch noch auf der Altmannsdorfer und auf der Grünbergstraße stadteinwärts. Gute Fahrt.
2: Wir halten Sie selbstverständlich auf dem Laufenden. Die nächsten Verkehrsinfos gibt es wieder in 15 Minuten.
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2: Morgen ist Welttag der Artenvielfalt. Dazu gibt's von der BOKU schöne Führungen durch den Garten organisiert. Wie das genau ausschaut, dieses Programm morgen von der BOKU, das hören Sie bei uns. Gleich nach Lisa Stansfield und den Four Tops. Hier ist Loco in Acapulco. Schönen Donnerstagabend.

0: Das Bewusstsein für die Artenvielfalt in der Natur schärfen und niederschwellig Wissen vermitteln. Das ist das Ziel des Tags der Artenvielfalt. Der findet einmal im Jahr statt und morgen ist es wieder soweit. Die Universität für Bodenkultur, kurz BOKU, hat sich dazu etwas ganz Besonderes einfallen lassen, Doris Bachler.
1: Ja, sie öffnet ihren Garten in der Peter-Jordan-Straße. Die ist kein botanischer Garten im klassischen Sinn, sondern eine 1 Hektar große Lehr- und Forschungseinrichtung, erzählt Vegetationsökologe

0: Leonid Rasran.
1: In diesem Bereich gibt es ein altes Arboretum, also einige größere Bäume. An diesen großen Bäumen wurde auch physiologische Forschung gemacht, auch so zum Beispiel, wie die Wassertransport bei solchen großen Bäumen funktioniert. Wie schaffen die Bäume es, auf solche Höhe Wasser zu pumpen? Und es laufen immer noch dort einige Versuche an Bäumen, an Gehölzen, wo es darum geht, wie die Pflanzen auf Trockenheit reagieren, auf Stress, auf Umweltstress in verschiedener Form.
0: Ein Highlight sind auch die Gartenteiche.
1: Erstaunlicherweise sind Wasserpflanzen oft in botanischen Gärten eigentlich ein bisschen stiefmütterlich behandelt. Es gibt keine sehr großen Sammlungen von explizit Wasserpflanzen. Das wurde an der Boku-Garten doch versucht und einige Wasserpflanzen oder aquatischen, semi-aquatischen Pflanzen wurden auch gezielt an diesen Teichen als Erhaltungskultur eingebracht.
0: Und auch der kleine Acker des Boku-Gartens ist besonders, denn hier wachsen Ackerwildkräuter oder Unkräuter. Also
1: Pflanzen, die man nicht unbedingt erhalten, sondern eher loswerden möchte. Es gibt eine sehr schöne Pflanze, die heißt zum Beispiel Venuskamm. Diese Pflanzen, die waren ja früher tatsächlich als Schädlinge gesehen und mittlerweile sind diese Pflanzen aus der Landschaft verschwunden und eine Ackerwildkraut-Erhaltungskultur ist auch ein wichtiger Teil von Boku-Garten.
0: Die Führung durch den Boku-Garten beginnt morgen um 16 Uhr. Der Eintritt ist frei.
1: Ich hoffe, dass die Besucher dann einen gewissen Eindruck erhalten von so einer Gartenanlage, die nicht ganz so bekannt ist, dennoch gewisse Reize und gewisse Highlights zu bieten hat und mit dem man vielleicht auch mal lernen sollte, pfleglich umzugehen.

0: Queen auf Radio Wien am Donnerstagabend 18 und 17. Und damit schauen wir wieder auf die Straßen, Heidi, wieder auf die A4.
1: Und zwar stadteinwärts, kurz vor dem Knoten Prater. Da sind die Vermessungsarbeiten nach dem Unfall jetzt abgeschlossen und der Stau wird sich jetzt nach und nach auflösen. 10 Minuten länger brauchen Sie noch auf der Tangente. In Richtung Kagran von der Hansongkurve bis zur Praterbrücke, in Richtung Graz von Stadlau bis zum Knotenprater. Und 10 Minuten sind es auch noch auf der Grünbergstraße stadteinwärts.

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4: Der Donnerstagabend auf Radio Wien 18:31. Die Schlagzeilen hat Lukas Lattinger.
5: Schönen Abend. Deutliche Kritik kommt heute von Bürgermeister Michael Ludwig an seinen SPÖ-Parteikollegen im Finanz- und Wissenschaftsministerium. Denn die wollen laut Plänen rund 1 Milliarde Euro bei den Universitäten einsparen. Laut Ludwig würde man damit bei den Ärzten, Lehrern und Technikern von morgen sparen. Ein 9-jähriger Bub ist gestern Abend in der Klimtgasse in Hitzing auf ein Fensterbrett geklettert und 4 Stockwerke in die Tiefe gestürzt. Das Kind hat Glück im Unglück gehabt und dürfte keine schweren Verletzungen erlitten haben. Und Österreich und Ungarn wollen innerhalb der Europäischen Union enger zusammenarbeiten. Nach dem Regierungswechsel in Budapest schlage man ein neues Kapitel auf, sagen Bundeskanzler Christian Stocker und sein ungarischer Amtskollege Peter Madja heute. So ist auch eine gemeinsame Regierungssitzung vereinbart worden. Sie soll im September im Sissi-Schloss Gödöllö stattfinden. Das waren die Schlagzeilen und jetzt zu den sonnigen Wetteraussichten. Leila.
4: Ja, schön sonnig ist es auch und auch recht mild noch. Aktuell 17 bis 23 Grad und recht sonnig geht dieser Tag auch zu Ende. Die Wolken werden immer weniger. Im Lauf der Nacht klart es dann allmählich ganz auf. Zunächst weht noch lebhafter Nordwestwind. In der Nacht ist der Wind nur leicht bis mäßig und die Tiefstwerte 11 bis 15 Grad. Auch morgen Freitag wird es recht sonnig, auch wenn ab Mittag dann einige Quellwolken auftauchen. Der Wind weht ab dem Vormittag mäßig bis lebhaft aus Nord und Temperatur liegt zu, Höchstwert um 1,26 Grad. Hui.
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4: 18.32 Uhr, damit Heidi Misoff, schauen wir wieder auf die Tangente, da dauert es 15 Minuten länger.
6: Und zwar in Richtung Gran von der Hansungkurve bis zur Praterbrücke. In Richtung Graz sind es noch 10 Minuten von Stadlau bis zum Knoten Prater. Und 15 Minuten auch noch auf der A4 stadteinwärts ab dem Knoten Schwechat. Kommen Sie gut an Ihr Ziel.
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0: Musik aus Österreich von Virginia Ernst hören Sie bei uns auf Radio Wien am Donnerstagabend. Bei mir im Studio jetzt Kollege Robert Jahn mit den Themen morgen in Guten Morgen Wien, Robert.
1: Morgen starten die 24. Wiener Zitrustage und bis 25. Mai kann man da um den wohlfeilen Eintritt von 10 Euro sich durchkosten und auch bei Führungen dabei sein. Unter dem diesjährigen Motto Kaiserliche Zitrusfrüchte wird Spannendes aus 500 Jahren Zitruskultivierung präsentiert und das Ganze ist wie immer dann ein sehr farbenprächtiges Erlebnis und schmeckt auch gut. Der eine oder andere wird es schon gesehen haben, alle Jahre wieder wird der Ringturm verhüllt. Dieses Mal ist es mit einem eigentlich Kochrezept. Der Titel, Your Happiness is in Your Own Hands. Ja, was es damit auf sich hat, hören wir morgen von Radio Wien Reporter Haji Bankhofer. Musikalisch präsentieren wir auch gerne was Neues, nämlich die neue Single von James Cotriel. Der Titel, Dance with me. Und auch sportlich sind wir morgen unterwegs in der Früh, denn Rapid spielt ja um die letzte Chance für Europa. Gegen Ried gibt es morgen mal das Auswärtsspiel und einen Vorbericht gibt es dazu natürlich auch. 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Wir freuen uns auf Sie.
0: Dankeschön, Robert.

0: Es ist einfach gute Musik. Hören Sie bei uns auf Radio Wien am Donnerstagabend, 18.45 Uhr gleich. Wir schauen nochmal auf die Straßen, da dauert es noch 10 Minuten länger auf der Tangente. Heidi Misoff.
1: Und zwar in Richtung Kagran von der Hansungkurve bis zum Knotenprater, in Richtung Graz von Stadlau bis zum Knotenprater. Und 10 Minuten sind es auch noch auf der A4 stadteinwärts ab dem Knoten Schwechat. Gute Fahrt.

0: Wie immer, wenn Chris Lachmuth, unser Tanzprofi, hineinschneit, kurz vor 19 Uhr am Donnerstagabend, frage ich ihn immer. Zum Beispiel jetzt die Spice Girls, Viva Forever, was tanzt man dazu?
1: Ja, entweder ganz eng umschlungen, also sowas wie ein Lamuhacha oder Rumba oder ein langsamer Foxtrot wäre auch gegangen, aber kein Disco Fox, weil du sagst ja meistens Disco Fox.
0: Ja, ich sag meistens Disco Fox, ja, das glaube ich, hätte sogar ich kapiert, dass das dann sich nicht ausgeht, obwohl ich immer von Disco Fox tippe, gell?
1: Aber Lamuhacha geht ja auch.
0: Eben, Engtanz hat das bei uns noch geheißen.
1: Engtanz?
0: Damals, als ich 14 war.
1: So, auf Schulskikurs oder so.
0: Richtig, ja, war auch lustig. Also mit Viva Forever geht das. Sie können gerne Ihre Tanzmusik bestellen, wieder ab 19 Uhr unter 89.9, 95.3. Der Chris wird die besten Tanzhits für Sie auflegen.
1: Ja, und wir plaudern heute über die Hochzeitssaison, weil Mai ist ja ganz stark mit Hochzeiten.
0: Ja.
1: Ab jetzt geht's los. Und da würde ich natürlich gerne mit Ihnen auch plaudern, was so Ihre Erfahrungen sind mit dem Hochzeitstanz.
0: Vor allem, welches Hochzeitslied dann dabei war, ne?
1: Auch das.
0: Oh. Auch Engtanz dabei beim Hochzeitstanz? Nein, Walzer, oder?
1: Walzer, aber man geht seit vielen Jahren schon zurück vom Walzer. Also es kann eigentlich alles sein.
0: Interessant. Hören Sie gleich beim Chris. Ich bin Leila Madavian. Schönen Donnerstagabend.

0: Es ist 19 Uhr im Nachrichtenstudio für Sie, Lukas Lattinger.
1: Schönen Abend.
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3: Pensionen werden unter der Inflationsrate erhöht. Mordanklage nach Schießerei in Otterkring. Das Wetter bringt Sonne und 26 Grad. Die Bundesregierung muss in den nächsten Jahren hunderte Millionen Euro einsparen. Das will sie auch bei den Pensionen tun. Jetzt ist auch klar, wie groß der Beitrag ist, den die Pensionistinnen und Pensionisten zur Budgetkonsolidierung leisten müssen. Die Anpassung wird mit durchschnittlich 2,95% unter der Inflation der letzten Monate liegen, ist aber sozial gestaffelt. Viktoria Waldhäusl berichtet.
4: Durch eine soziale Staffelung gibt es für jene mit niedrigen Pensionen eine höhere Anpassung. Wer eine Ausgleichszulage, sprich Mindestpension, bezieht, bekommt eine Erhöhung um 3,3%. 2,95% gibt es für alle bis zur Höchstpension von rund 4.500 Euro monatlich. Alle, die darüber liegen, bekommen einen monatlichen Fixbetrag von rund 200 Euro. Mehr sei nicht möglich gewesen, sagt die Co-Präsidentin des Seniorenrats Birgit Gerstorfer von der SPÖ.
5: Wir sind nicht überzeugt. Es ist auch keine Einigung in dem Sinne, sondern wir müssen einfach zur Kenntnis nehmen, dass wir als Seniorenrat kein Vetorecht haben.
4: Und das bedeutet für die meisten einen Kaufkraftverlust. Bei den Verhandlungen ist man von einer Inflation von 3,3% ausgegangen.
3: Nach dem Tod eines dreijährigen Mädchens nach dem Brand in Otterkring ist auch ihr zweijähriger Bruder im Krankenhaus heute verstorben. Das berichtet die Tageszeitung heute. Der Brand war am Montagabend in einer Wohnung in der Effingergasse in Otterkring ausgebrochen. Die 14-jährige Schwester der Kinder hat überlebt. Brandursache dürfte ein defekter Staubsauger-Akku gewesen sein. Im Zusammenhang mit einer Schießerei vom vergangenen November im bzw. vor einem Lokal in der Peiergasse in Otterkring hat die Staatsanwaltschaft nun eine Mordanklage gegen drei Männer eingebracht. Bei der Schießerei ist ein 33-jähriger Tschetschene getötet und ein 55-jähriger Serbe schwer verletzt worden. Petra Thalhammer-Jeschik berichtet.
6: Ein 34-Jähriger wird als unmittelbarer Täter angeklagt, ein 36-Jähriger und ein 39-Jähriger gelten als Beitragstäter. Hintergrund der Tat ist offenbar ein Streit über ein Geldgeschäft. Der Hauptangeklagte hat Schulden und gemeinsam mit einem der Mitangeklagten Geld von einem Vermittler erhalten. Dieser Vermittler hat jedoch eigenmächtig Kreditkarten auf deren Namen bestellt und genutzt. Dieser Streit führt zu dem Treffen in dem Lokal. Dabei schießt der 34-Jährige laut Anklage erst im Lokal, wo der 55-jährige Vater des Kreditvermittlers schwer verletzt wird. Vor dem Lokal geht die Schießerei weiter. Dabei wird ein 33-jähriger Begleiter des Kreditvermittlers tödlich getroffen. Der mutmaßliche Schütze flieht nach der Tat in die Türkei, wo er jedoch gefasst und nach Österreich ausgeliefert wurde.
3: Eine Verfolgungsjagd nach einem Diebstahl hat mit einem Unfall geendet. Zwei mutmaßliche Fahrraddiebe in der Donaustadt sind vom Radbesitzer verfolgt worden. Einer der beiden ist daraufhin von einem Auto angefahren und verletzt worden. Der 44-Jährige ist festgenommen worden. Soweit die Nachrichten und jetzt weiter zum Wiener Wetter mit Chris Lachmut.
0: Aktuell hat es zwischen 7 und 23 Grad, viel Sonne, Wolken und vereinzelt auch Regen zum Tagesende. Im Laufe der Nacht klart es dann allmählich auf, zunächst weht noch lebhafter Nordwestwind, nach und nach wird der Wind dann weniger. Die Temperatur sinkt auf 15 bis 10 Grad. Morgen Freitag einiges an Sonne, zunehmend warm, meist dominiert der Sonnenschein, aber auch ab Mittag einige Quellwolken mit dabei. Der Wind weht ab dem Vormittag mäßig bis lebhaft aus Nord. Die Temperatur legt zu, der Höchstwert liegt zwischen 24 und 26 Grad. Soweit zum Wetter, wir blicken gemeinsam auf die Straßen. Hier ist die beste Verkehrsinformation der Stadt. Und da gibt es gute Nachrichten. Es sind uns derzeit keine Störungen gemeldet worden. Sie kommen überall gut voran. Wir wünschen weiterhin gute und vor allem sichere Fahrt.
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0: Sie wünschen, wir spielen und heute wird wieder ordentlich getanzt. Der Mai ist ja Hochzeitszeit pur. Überall wird gefeiert, gelacht und natürlich bis spät in die Nacht getanzt. Herzlich willkommen zu einer weiteren Ausgabe von Tanzmusik auf Bestellung. Egal ob frisch verliebt, verliebt, glücklich verheiratet oder einfach nur in Tanzlaune? Wir haben die passende Musik dazu. Also Musik aufdrehen, vielleicht schon mal ein paar Tanzschritte üben. Hier kommen Ihre Wünsche bei Tanzmusik auf Bestellung. Rufen Sie mich an unter der Wiener Rufnummer 89 95 3 oder senden Sie uns einfach ein E-Mail an radiowien@orf.at. Ich freue mich über Ihre Anrufe, Musikwünsche und vielleicht auch die eine oder andere bewegte Anekdote von Ihnen, die Sie mit uns gemeinsam live hier on air teilen möchten. Zum Einschwingen gibt es einen passenden Titel zum Thema von heute. Love Really Hurts Without You. Ein Jive Boogie Woogie. Let's Dance.

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2: Ja, im Mai geht's wieder richtig los mit den Hochzeiten. Überall wird gefeiert, getanzt und auf die Liebe angestoßen. Kein Wunder eigentlich. Draußen bei dem Wetter, es blüht alles, die Abende werden länger und die Stimmung passt einfach perfekt für den schönsten Tag im Leben. Ja, und dann gibt's natürlich noch diesen einen Moment, auf den alle warten. Den Hochzeitstanz. Oft ein bisschen nervös, manchmal total romantisch und manchmal auch überraschend lustig. Und genau darüber möchte ich heute mit Ihnen plaudern. Vielleicht haben Sie es schon hinter sich, nämlich den Hochzeitstanz. Oder er steht Ihnen noch bevor. Rufen Sie mich an unter 89 9 95 3. Ja, und Opfern, Sacrifice, ein Titel von Elton John, kann auch im Zusammenhang mit einer Hochzeit oft positiv verstanden werden, allerdings eher im Sinne vielleicht von Hingabe, Kompromiss oder gegenseitigem Einsatz. Jetzt haben Sie die Möglichkeit, mich anzurufen. Die Leitungen sind offen. In der Zwischenzeit ein Titel von Elton John, Sacrifice. Eine Rumba. Let's Dance.

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2: Das war Sacrifice von Elton John. Und ich darf jetzt meinen ersten Anrufer heute Abend begrüßen. Schönen guten Abend, Michael.
3: Ja, schönen guten Abend. Herzlich willkommen.
2: Hallo Michael. Ganz interessante Story. Sie selbst haben einige Hochzeitspaare schon zum Hochzeitstanz begleitet. Und genau. Demnächst steht ja ein großes eigenes Ereignis bevor.
3: Ja, genau. Also prinzipiell ist es so, dass ich seit 15 Jahren schon sehr viele Hochzeitspaare selbst also begleitet habe mit dem Hochzeitstanz. Einstudieren waren also sehr, sehr spezielle Sachen auch dabei. Ein paar einfache Sachen, aber auch sehr, sehr tolle Sachen. Teilweise, wo 3-4 Tänze ineinander zusammengeschnitten worden sind.
2: Die Vorstellungen sind ja sehr, sehr, sehr unterschiedlich, oder, von den Hochzeitspaaren. Ja, was war denn so Ihr schrägstes Erlebnis?
3: Schrägstes Erlebnis war schon, also ich habe also ein Tanzpaar gehabt, eben wo der gemeint hat, er hätte gerne einen Hochzeitstanz so 8 bis 10 Minuten und habe zu ihm gesagt, naja, du, das ist ein bisschen schwierig, weil die Chore, man muss das einmal alles sich quasi merken. Es ist dann 5 Minuten geworden eben, aber wie gesagt, wir haben da halt eben Rumba und Tango zusammengeschnitten und die Schwierigkeit ist natürlich das, wenn du eine Choreografie machst eben, du musst halt dann genau punktgenau wirklich also diesen Übergang schafft.
2: So ist es, so ist es.
3: Also da darf nichts passieren. Aber wie gesagt, es ist der Wiener Walzer zum Beispiel ist kaum vorgekommen. Es ist wirklich, die Leute gehen wirklich davon weg.
2: Seit 20 Jahren, also ich habe die Erfahrung gemacht schon seit 20 Jahren und ich bin jetzt auch schon länger im Geschäft, dass man eigentlich jetzt weggeht vom klassischen Walzer und einfach Musik nimmt, die man gerne hört, wo man einen Bezug dazu hat, wo man sich vielleicht kennengelernt hat oder jetzt auch wieder einige Paare, die gerne nach Italien fahren zum Beispiel, die nehmen gerne italienische Songs. Also es ist ja heutzutage alles möglich und man kommt, glaube ich, von diesem traditionellen Walzer einfach weg.
3: Ja, es ist auch, man kann mit Wiener Walzer, muss man auch sagen, wenn jemand, sage ich einmal, jetzt nicht so gut tanzen kann, ist es natürlich schwierig, weil ja doch in eine Richtung die ganze Zeit nur zu drehen, das ist natürlich schon ein bisschen schwierig.
2: Aber auch unattraktiv ein bisschen.
3: Genau. Darum ist es gescheiter, man macht irgendwas, ich bin da immer sehr offen, sage ich mal, schwungvolle Musik einfach, ja, was ein bisschen was hergibt, ja. Und da habe ich einen für sich wirklich sehr gute Erfahrungen gemacht.
2: Und Michael, jetzt steht ja bei Ihnen bald die Hochzeit selbst am Programm.
3: Jahr,
2: Jahr erst. Und da sind Sie jetzt schon in Vorbereitung.
3: Ja, ich bin in Vorbereitung. Tolles Datum, 27.07.27.
2: Leicht zu merken.
3: Ja.
2: Es hat immer Vorteile. Auch für einen selbst.
3: Ja, genau. Also Hochzeitplanung ist jetzt voll im Gange mit Lokalität und so weiter. Natürlich wird dann auch ein Hochzeitstanz anstehen. Das muss ich mir jetzt natürlich noch wieder, aber wahrscheinlich eher so ein bisschen, nachdem wir großer Fan von Alvaro Soler sind und schon viele Konzerte besucht haben, wird es wahrscheinlich eher in diese Richtung sein, weil er sehr viel Cha-Cha, Samba, auch Salsa zum Beispiel Musik, die er hierher gibt. Also das werden wir wahrscheinlich eher so in diese Richtung machen.
2: Ja, und er versprüht einfach gute Lebensfreude, würde ich sagen,
3: genau,
2: Alvaro
3: genau,
2: Soler, oder?
3: Ja,
2: ich würde sagen, dann spielen wir auch einen Alvaro-Titel für Sie heute Abend, oder? Was darf es denn sein?
3: Solo Paradis,
2: nur für dich.
3: Ja.
2: Lieber
3: super,
2: Michael,
3: danke
2: fürs Anrufen und jetzt bereits gutes Gelingen für nächstes Jahr für Ihren Hochzeitstanz.
3: Ja, danke dir.
2: Schönen Abend
3: danke.
2: Noch, Papa.
3: Danke, tschüss.

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2: Ja, und mein nächster Anruf in der Leitung ist der Norbert. Eine sehr männliche Runde heute. Schönen guten Abend, Norbert.
3: Hallo, grüß dich,
2: Norbert. Hallo, Norbert. Norbert, woher rufen Sie denn an?
3: Jetzt aus Gänsendorf.
2: Aus Gänserndorf, Bezirk Gänserndorf, das heißt Radio Wien natürlich auch in Niederösterreich zu empfangen. Norbert, auch bei Ihnen steht das große Ereignis demnächst an.
3: Ja, genau, in 2 Wochen circa.
2: Und schon ein bisschen nervös?
3: Definitiv.
2: Ja, wird es eher so eine kleine Hochzeit oder ganz groß?
3: Ja, es wird sowas circa mit 90 Personen werden.
2: Also so ein Mittelding. Mittelding. Wir haben ja vorhin gerade geplaudert mit dem ersten Anrufer, dass man immer mehr weggeht vom klassischen Wiener Walzer und sich Musiktitel aussucht, die einen vielleicht verbinden oder wo man sich kennengelernt hat. Was wird es denn bei Ihnen sein für ein Titel?
3: Bei uns wird es von Aerosmith I Don't Wanna Miss a Thing werden.
2: Oh, auch was ganz Spezielles. Wie kommt es zu diesem Titel?
3: Das hat sich eigentlich so eingebürgert, dadurch, dass wir jährlich mindestens einmal den Film ansehen, haben wir gesagt, ja, dann wird es das Lied werden. Das ist ja vor allem geht um das.
2: Ich wollte gerade sagen, für alle Radio Wien-Hörerinnen und Radio Wien-Hörer, alle, die nicht wissen, wo dieser Titel, die Titelmelodie ist, I Don't Wanna Miss a Thing von Armageddon von Aerosmith. Das heißt, mindestens einmal im Jahr schaut ihr gemeinsam den Film und habt euch gedacht, das ist sowas ganz Persönliches, Spezielles, das nehmen wir doch auch zur Hochzeit.
3: Genau.
2: Können Sie tanzen, Norbert?
3: Bis vor kurzem habe ich es ehrlich gesagt gar nicht können.
2: Okay. Und dann haben Sie gedacht, nehmen wir doch die Hochzeit zum Anlass und lernen mal so gescheit tanzen.
3: Genau.
2: Alles klar. Dann, ich weiß nicht, sollen wir den Titel schon spielen heute Abend für die Generalprobe sozusagen?
3: Bitte, unbedingt.
2: I don't want to miss a thing von Aerosmith. Lieber Norbert, ich wünsche Ihnen alles Gute für die Hochzeit, gutes Gelingen. Und wir haben ja schon gesagt, der Hochzeitstanz ist natürlich das Wichtigste, einer der wichtigsten Dinge auf der Hochzeit. Es öffnet sozusagen die Türe zur richtigen Party. Und das wird es ganz bestimmt auch bei Ihnen werden. Ich wünsche Ihnen alles Gute. Danke fürs Anrufen.

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2: I don't want to miss a thing von Aerosmith. Ja, und ich glaub's ja kaum, schon wieder ein männlicher Anrufer. Ich begrüße recht herzlich den Raphael in der Leitung. Schönen guten Abend, Raphael.
3: Ja, schönen guten Abend dann alle. Hallo.
2: Heute wirklich eine männliche Runde. Ein Wahnsinn. Die Bräutigame rufen alle an hier. Raphael, auch Hochzeit, die bevorsteht.
3: Genau. Also in knapp einem Monat ist es soweit und dann heirate ich meine Emily.
2: Die Emily, hört jetzt auch mit, die Emily?
3: Nein, aber ich nehme sie auf. Sie wird
2: okay.
3: Dann nachher bekommen.
2: Wird dann weitergesendet. So, großes Thema heute. Der Hochzeitstanz, der natürlich auf einer Hochzeit nicht fehlen darf. Mai und Juni, allein in Wien ca. 900 bis 1300 Hochzeiten. Wenn man jetzt Niederösterreich mit nochmal 1000 dazu rechnet, dann sind das an die 2300 Hochzeiten, die allein in Wien und Niederösterreich alleine im Mai stattfinden. Also wir sprechen wirklich vom Hochzeitsmonat. Ab Mai geht es so richtig los. Wie lange haben Sie denn gebraucht, um Ihren Hochzeitstanz einzustudieren?

0: Naja, da würde ich schon fast sagen 3 Monate, weil der Walzer ist nicht so ganz meines, aber...
1: Das heißt, Sie nehmen tatsächlich den klassischen Walzer für den Eröffnungstanz?
0: Ja, ist der Hochzeitstanz, aber ich wünsche mir ein anderes Lied, das uns mehr verbindet.
1: Das wäre...
0: Na, vom Armbrust langsam wachsen wir zusammen.
1: Langsam wachsen wir zusammen. Hat das tatsächlich so lange gebraucht bei Ihnen oder ist es einfach ein Lied, das Sie verbindet?
0: Weil ich höre immer nur auf die Melodie und nicht den Beat. Das ist ungesund beim Tanzen.
1: Das stimmt allerdings. Lieber Raphael, dann Ihnen und der Emily alles Liebe für die Hochzeit. Danke fürs Anrufen. Danke. Und jetzt gibt's für alle Radio Wien-Hörerinnen und Radio Wien-Hörer und natürlich für den Raphael Langsam wachsen wir zusammen von Wolfgang Ambros. Danke fürs Anrufen, Papa. Und für die Emily natürlich. Schönen Abend, Papa.
0: Ciao.

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2: Also der klassische Hochzeitswalzer natürlich auf Platz 1 bei den Hochzeitstänzen, gefolgt vom langsamen Walzer. Und für die Patricia spielen wir jetzt auch einen langsamen Walzer, ein Titel, der auch sehr oft von Hochzeitspaaren gewünscht wird. Lee Ann Rimes mit einer wunderbaren Nummer, You Light Up My Life. Let's Dance.

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2: Ja, nochmal herzlich willkommen zurück zu Tanzmusik auf Bestellung. Der Monat Mai bringt natürlich einiges an Hochzeiten mit. Alle Paare, die jetzt schon in Vorbereitung sind und sich auf den Hochzeitstanz vorbereiten. Auf Platz 1 haben wir gesagt der Wiener Walzer, auf Platz 2 der langsame Walzer, aber auch sehr viele spanische oder lateinamerikanische Titel, die gerne für den Hochzeitstanz gewählt werden. Denn die spanische Musik oder lateinamerikanische Musik steht vor allem für Leidenschaft und Romantik. Der Hans-Peter, der wünscht sich einen Bachata von Enrique Iglesias. Denn auch bei ihm und seiner Zukünftigen steht demnächst die Hochzeit an, nämlich im Juni. Und da wünschen wir auch jetzt bereits alles Gute mit Así es la Vida, ein Bachata. Let's Dance.

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2: Ja, und auch mein nächster Anrufer ist männlich. Schönen guten Abend, Franz.
3: Hallo.
2: Ja, schönen guten Abend. Also heute Abend. Lauter Männer, die anrufen und über ihre bevorstehenden Hochzeiten berichten. Oder ich glaube, bei Ihnen ist schon länger her.
3: Es war ganz genau am 5.5.2005 und auf der Rosenburg. Und das war schon was Besonderes im Marmorsaal. Und da hat halt, es war nicht ganz, ganz so laut, aber nur so ein kleines.
2: Eine kleinere Runde ist ja auch oft sehr gemütlich. Ne? Also man kennt diese Riesenhochzeiten.
3: Und es hat gespielt von U2 One.
2: One. Das war sozusagen und Ihr Hochzeitstanz oder hat es denn nur gespielt oder haben Sie tatsächlich auch
3: nein,
2: Choreografie gemacht?
3: Da ist meine Gattin reingekommen mit dem Sohn und das war der wie sagt man da, der Hochzeitsbegleiter. Ne?
2: Der Brautanz auf jeden Fall, wo Sie Ihre Frau dann zum ersten Mal gesehen haben, so richtig.
3: Der Brautführer und
2: schön.
3: Die Tochter war die von mir und da sind halt im Marmorsaal auf der Rosenburg sind halt reinkommen mehrere ja, so hin und her und dann hat es gespielt U2.
2: One. Und den spielen wir heute auch für Sie, den Song.
3: Wunderschön.
2: Da kommen die Erinnerungen wieder hoch, oder?
3: Das war ganz, ganz was Wunderschönes und das hat in den Marmorsaal, das war für 240 Leute war das. Nicht? Und wir waren nur was ist, 30, 40 oder irgend sowas. Nicht? Und das hat so geklungen, das war gigantisch.
2: Na dann spielen wir auch jetzt den Titel für Sie, damit die Erinnerungen nochmal so richtig aufblühen. Okay. Lieber Franz, ich sage danke fürs Anrufen, dass Sie Ihre Geschichte mit uns geteilt haben, hier live auf Radio Wien. Und
3: ja,
2: wie heißt denn Ihre Gattin?
3: Das ist die Christine.
2: Die Christine. Dann lassen wir auch nochmal die Christine schön grüßen und nachträglich alles Gute zum Hochzeitstag. Und jetzt
3: danke
2: für Sie U2 und One. Schönen Abend noch, Papa.
3: Okay. Danke auch.
2: So, kurzes technisches Problem hier, aber wir haben ihn natürlich nochmal in der Leitung. Für den Franz gibt es hier One, jetzt von U2.

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1: Ja, heute sind irgendwie die Männer, glaube ich, gesprächiger als die Damen. Schönen guten Abend, Robert.
2: Ja, hallo, schönen guten Abend.
1: Ja, Sie sind noch durchgekommen, heute kurz vor 20 Uhr bei Tanzmusik auf Bestellung. Und bei Ihnen steht jetzt ein ganz besonderes Ereignis nämlich an, nämlich genau heute haben Sie Hochzeitstag.
2: Ja, genau, der 21. ist diesmal.
1: Dann gratuliere ich jetzt schon alles Gute zum Hochzeitstag, sage ich nur, vom gesamten Radio Wien-Team. Jetzt erzählen Sie mal, wie war das so? Oder wie lange sind Sie denn jetzt schon verheiratet?
2: Ja, jetzt 21 Jahre schon verheiratet. Wir haben ja dreimal geheiratet. 21. März auf den Malediven, 21. April standesamtlich in Neulenkbach und 21. Mai dann kirchlich in Neulenkbach.
1: Das ist aber eine schöne Story. Also da haben Sie sich ja wirklich was überlegt dabei.
2: Ja,
1: und genau heute am 21. Mai, 21 Jahre verheiratet.
2: Genau.
1: Das kann Ihnen so schnell niemand nachmachen.
2: Das ist aber schön, danke sehr.
1: Ja, und was darf ich heute Abend für Sie noch spielen und Ihre Gattin?
2: Ja, das wäre fantastisch, wenn Sie Perfect spielen könnten von Ed Sheeran und Andrea Bocelli.
1: War das Ihr Hochzeitstanz?
2: Ja, das war unser Hochzeitstanz.
1: Wunderbar. Und haben auch dazu gewalzt.
2: Ja, genau. Mhm.
1: Dann sage ich danke.
2: Meine Frau ist ja eine Tanzlehrerin zusätzlich.
1: Oh, naja, eine Kollegin quasi. Wie heißt Ihre Gattin? Mit Vornamen?
2: Bettina.
1: Dann lass uns die Bettina auch schön grüßen. Sie wird wahrscheinlich jetzt eh mithören. Nochmal im Namen des gesamten Teams. Alles Gute zum 21. Hochzeitstag, heute am 21. Mai. Danke fürs Anrufen, lieber Robert. Und jetzt gibt es Ed Sheeran mit Perfect. Dankeschön.
2: Danke, Chris.
1: Schönen Abend noch.
2: Schönen Abend. Alles Gute. Danke.

Tanz dürfte uns Männer tatsächlich sehr intensiv beschäftigen. Auf jeden Fall vielen, vielen Dank für alle, die heute angerufen haben und ihre Story mit uns hier live im Radio geteilt haben. Damit wir aber nicht nur ganz romantisch und schnulzig unterwegs sind, gibt es jetzt für den Peter aus Schwadorf einen Boogie Woogie. Shakin' Stevens mit Marie, Marie, let's dance. Marie.

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2: Ja, das war's auch schon wieder mit Tanzmusik auf Bestellung. Ich freue mich bereits auf nächste Woche, wenn es wieder heißt, Sie wünschen, wir spielen. Für heute sage ich Dankeschön allen, vor allem Männern, die heute angerufen haben und ihre Geschichte mit uns geteilt haben. Wünsche von ganzem Herzen Ihnen und Ihren Liebsten alles Gute bei den Vorbereitungen und falls Sie ein verlängertes Wochenende genießen dürfen, dann jetzt schon schöne Pfingsten. Ich freue mich auf nächste Woche. Schönen Abend noch, bis zum nächsten Mal. Ihr Chris Lachmuth. Ja, und zum Abschluss eine meiner Lieblingsrumba. Hier kommt Zuccaro mit Diamante. Let's Dance.

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1: Im Nachrichtenstudio begrüßt Sie Tom Brandenberger. Ungarns neuer Ministerpräsident Peter Matja war heute zu Gast in Österreich. Nach dem Machtwechsel in Ungarn weg von Viktor Orban soll sich unter Matja das Verhältnis der beiden Länder wieder deutlich bessern. Auch innerhalb der EU will man enger zusammenarbeiten, berichtet Teresa Kulovic.
2: Mit militärischen Ehren wird der neue ungarische Ministerpräsident Peter Matja heute Vormittag von Bundeskanzler Stocker in Wien empfangen. Nach den unterkühlten Beziehungen mit dem ehemaligen Langzeitpremier Orban will man heute eine neue Ära einläuten, die wirtschaftliche Zusammenarbeit noch weiter vertiefen. Dazu wird es dann im September auch ein weiteres Treffen zwischen der österreichischen und ungarischen Regierung geben. Ein Thema, das zuletzt auch beide Länder beschäftigt hat, die zu hohe Asbestbelastung in Schotter aus Österreich, der auch nach Ungarn geliefert wurde. Hierzu wird es eine eigene Arbeitsgruppe geben. Österreich verklagen will Matja nicht, allerdings werde man in Zukunft darüber reden müssen, wer die Schäden bezahlt. Das könnte Österreich teuer zu stehen kommen und ist dann vielleicht auch schon der erste Knacks in der neuen Freundschaft.
1: In der ostukrainischen Region Donetsk sind laut Behörden durch russische Gleitbomben und Drohnenangriffe 4 Zivilisten getötet und weitere 5 verletzt worden. 3 Opfer gab es in der Kleinstadt Druschkivka, die nur wenige Kilometer von der russischen Frontlinie entfernt liegt. Nach dem Fund einer erschossenen Frau in Kottingbrunn im niederösterreichischen Bezirk Baden ist ein Verdächtiger festgenommen worden. Der 27-Jährige zeigt sich laut seinem Rechtsanwalt umfassend geständig. Elisabeth Zaska berichtet.
3: Sein Mandant habe die Nerven verloren, sagt heute der Anwalt des Mordverdächtigen Manfred Abacher Stüger.
4: Naja, er war schwer gekränkt durch verschiedene Sachen, die einfach zwischen ihnen vorgefallen ist. Er ist jetzt sehr gebrochen, er ist selbst entsetzt über seine eigene Tat.
3: Laut Kronenzeitung habe die Frau dem Mann gesagt, dass ihr der Sex nicht gefallen habe. Daraufhin sei der Sportschütze nach Hause gefahren und habe eine Waffe geholt. Diese habe er legal besessen, sagt sein Verteidiger.
4: Mein Mandant hat mehrere Waffen, davon 2 Faustfeuerwaffen, legal besessen. Und auch mit dieser wurde dieses Tötungsdelikt vollzogen.
3: Bei der Staatsanwaltschaft kommentiert man das heute nicht. Man werde morgen weiter informieren.
1: Nach dem Brand in einer Wohnung in Wien-Ottakring sind ein 3-jähriges Mädchen und ihr 2-jähriger Bruder im Krankenhaus ihren Verletzungen erlegen. Die 14-jährige Schwester, die auf die beiden aufgepasst hatte, erlitt leichte Verletzungen. Brandursache war offenbar ein brennender Akku in einem Handstaubsauger. Und der Ebola-Ausbruch in der Demokratischen Republik Kongo weitet sich aus. Nach Angaben der Behörden wurde jetzt ein Fall in einer Region bestätigt, die hunderte Kilometer vom ursprünglichen Epizentrum entfernt liegt. Landesweit gibt es bisher 670 Verdachtsfälle und 160 mutmaßliche Todesopfer. Das waren die Nachrichten mit Tom Brandenberger. Und jetzt zum Wetter.
5: Sonnenuntergang innerhalb der nächsten Stunde. Dabei werden die Quellwolken jetzt immer weniger und Regenschauer gibt es kaum noch. Der Wind lässt am Abend nach und die Temperaturen gehen zurück bis morgen früh auf 15 bis 7 Grad meistens, in einzelnen Tälern und im oberen Waldviertel bis auf 2 Grad. Morgen und am Pfingstwochenende geht es frühsommerlich weiter. Überwiegend sonnige Tage erwarten uns, auch wenn einige Wolkenfelder durchziehen, regnen wird es höchstens vereinzelt. Die Temperaturen legen von Tag zu Tag zu, morgen 20 bis 28 Grad, am Wochenende dann bis etwa 30 Grad. So viel zum Wetter von Daniel Zeinlinger.
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1: Am Mikrofon Paul Kerker. Die Pensionen in Österreich werden im Jahr 2027 um knapp 3% erhöht. Das ist etwas unter der Teuerungsrate. Darauf hat sich die Bundesregierung in Gesprächen mit Pensionistenvertretern geeinigt. Pensionisten bekommen von einem Land Geld nach vielen Arbeitsjahren. Pensionistenvertreter wollten von der Bundesregierung, dass die Erhöhung von Pensionen voll an die Teuerung angepasst wird. Das passiert aber nicht. Die Pensionistenvertreter kritisieren das. Der ungarische Ministerpräsident Peter Madjar hat heute erstmals Österreich besucht. Österreich ist ein Nachbarland von Ungarn. Madjar ist seit 9. Mai als Ministerpräsident Regierungschef von Ungarn. Peter Madjar hat Bundeskanzler Christian Stocker von der ÖVP unter anderem gesagt, dass er wieder eine engere Zusammenarbeit mit der österreichischen Bundesregierung möchte. Mit dem ehemaligen ungarischen Ministerpräsidenten Viktor Orban hatte die Bundesregierung keine gute Zusammenarbeit. Der Präsident von den USA, Donald Trump, droht dem Iran wieder. Trump hat gesagt, dass seine Soldaten bereit sind, den Iran anzugreifen. Laut Trump sind aber auch die Gespräche mit iranischen Vertretern gut und bald zu Ende. Der Iran fordert, dass die USA gesperrtes Geld freigeben und für Gebäude zahlen, die sie im Krieg zerstört haben. Egisto Ott ist gestern am Landesgericht in Wien verurteilt worden. Ott war früher ein hoher Beamter bei der damaligen Behörde BVT, dem Bundesverfassungsschutz. Ott muss für 4 Jahre und einen Monat ins Gefängnis. Er kann noch gegen das Urteil gerichtlich vorgehen. Ott hat vor allem dem russischen Geheimdienst Informationen gegeben. Das waren die Nachrichten in einfacher Sprache. Redaktion Raffaela Singer und Lorenz Lohr.
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1: Im Nachrichtenstudio begrüßt Sie Tom Brandenberger. Die Wirtschaft in Europa wächst weiter, aber deutlich langsamer als bisher. Das ist das Fazit der Frühjahrsprognose der EU-Kommission, die heute präsentiert wurde. Hohe Energiepreise infolge des Irankriegs machen in der gesamten EU das Einkaufen teurer. Österreich zählt mit einem erwarteten Wachstum von nur 0,6% weiter zu den Schlusslichtern. Tim Kuperl informiert.
2: Es sind keine guten Nachrichten, die EU-Wirtschaftskommissar Valdis Dombrovskis heute überbringt. Für die gesamte Europäische Union rechnet Dombrovskis heuer mit einem Wachstum von 1,1%. Im Herbst war man noch von 1,4% ausgegangen.
3: 1,1% in 2026.
2: Das ist laut Dombrovskis im Wesentlichen dem Konflikt im Nahen Osten geschuldet. Dieser habe einen neuen Energieschock für die weltweite und europäische Wirtschaft ausgelöst.
3: Has triggered a new energy shock.
2: Österreich befindet sich wenig überraschend weiter unter den EU-Sorgenkindern. Mit einem vorhergesagten Wirtschaftswachstum von heuer nur 0,6% und nur leicht besser mit 0,9% im kommenden Jahr. Nur Italien und Rumänien liegen hier noch hinter Österreich.
1: Ungarns neuer Ministerpräsident Peter Madja war heute zu Gast in Österreich. Nach dem Regierungswechsel in Budapest schlage man mit dem heutigen Tag ein neues Kapitel in den bilateralen Beziehungen auf, betonten Kanzler Stocker und Madja in einer gemeinsamen Pressekonferenz. Konkret wurde auch eine gemeinsame Regierungssitzung vereinbart. Sie soll im September in Ungarn stattfinden. Nächste Woche Mittwoch startet Österreichs Fußballnationalteam in die Vorbereitung für die WM. Am 1. Juni gibt es in Wien ein Testspiel gegen Tunesien. Das zweite geplante ist dagegen abgesagt worden. Wolfgang Eichinger, für Teamchef Ralf Rangnick ist das aber kein Problem.
4: Ja, dass das Testspiel gegen Guatemala wegen wirtschaftlicher Schwierigkeiten abgesagt worden ist, das kommt dem Teamchef eigentlich gelegen. Geplant wäre das Spiel in Pasadena gewesen, dann doch 200 Kilometer vom Teamcamp in Santa Barbara entfernt.
5: Dieses Testspiel wäre sowieso eher ein Störfaktor gewesen für uns. Wir hätten dann nochmal 3 Stunden hinfahren müssen, 3 Stunden zurück. Und deswegen bin ich persönlich gar nicht böse, dass dieses Spiel ausfällt.
4: Und der Teamchef, der strotzt vor Selbstvertrauen. Ein Testspiel reicht. Österreich wird bereit sein für die Weltmeisterschaft.
5: Wir haben jetzt noch ein Test gegen Tunesien am 1.6., da freuen wir uns alle drauf und dann freuen wir uns auf 2 Wochen Vorbereitung auf das erste Spiel dann gegen Jordanien und können es kaum erwarten, dass es losgeht.
4: Aber es braucht noch Geduld. In knapp 4 Wochen am 17. Juni geht es dann endlich in San Francisco los für unser Nationalteam. WM-Auftakt gegen Jordanien.
1: Ein Teil der Original-Wendeltreppe des Eiffelturms ist in Paris um rund 450.000 Euro versteigert worden. Der knapp 3 Meter hohe Treppenabschnitt mit 14 Stufen gehörte zu der Wendeltreppe, die die zweite und dritte Etage des Wahrzeichens verband. Als 1983 ein Aufzug eingebaut wurde, wurde sie in 24 Teile zerlegt, die mittlerweile unter Sammlern in der ganzen Welt verstreut sind. Das waren die Nachrichten mit Tom Brandenberger. Und jetzt zum Wetter.
6: Die letzten Regenschauer sind vorbei, damit steht eine trockene Nacht bevor, verbreitet klart es auf. Die Quellwolken, die tagsüber da waren, werden nun immer weniger. Morgen der Freitag wird ein überwiegend sonniger Tag. Strahlend blauen Himmel gibt es nach Westen hin. Ein paar Quellwolken mischen sich von Salzburg und Villach ostwärts zur Sonne. Die Temperaturen legen zu auf 20 bis 28 Grad und im Osten frischt der Wind im Tagesverlauf wieder spürbar auf. Das Pfingstwochenende bringt uns dann frühsommerliches Wetter. An manchen Orten wird die 30-Grad-Marke erreicht. So viel zum Wetter von Daniel Zeinlinger.
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1: Im Journalstudio begrüßt sie Tom Brandenberger. Das sind unsere Themen. Die Pensionen steigen um knapp 3% und damit knapp unter der Inflationsrate. Die geplanten Sparmaßnahmen

0: Maßnahmen an den Unis sorgen auch für Unruhe in der Koalition. Air France und Airbus werden der fahrlässigen Tötung schuldig gesprochen und das Wetter morgen wird überwiegend sonnig und warm. Wir beginnen dieses Nachtjournal mit einem politisch heiklen Thema, das die Diskussion um die Sparmaßnahmen zuletzt oft dominiert hat. Es geht um die Pensionen. Die Regierung hat sich jetzt darauf geeinigt, dass diese heuer um durchschnittlich 2,95% erhöht werden. Das ist knapp unter der Teuerungsrate der letzten Monate. Seniorenverbände hatten bis zuletzt mehr gefordert. Regierungsvertreter sprechen aber von einer ausgewogenen Lösung. Viktoria Waldhäusl berichtet.
1: Durch eine soziale Staffelung gibt es für jene mit niedrigen Pensionen eine höhere Anpassung. Wer eine Ausgleichszulage, sprich Mindestpension, bezieht, bekommt eine Erhöhung um 3,3%. 2,95% gibt es für alle bis zur Höchstpension von rund 4.500 Euro monatlich. Alle, die darüber liegen, bekommen einen monatlichen Fixbetrag von rund 200 Euro. Mehr sei nicht möglich gewesen, sagt die Co-Präsidentin des Seniorenrats Birgit Gerstorfer von der SPÖ.
2: Wir sind nicht überzeugt. Es ist auch keine Einigung in dem Sinne, sondern wir müssen einfach zur Kenntnis nehmen, dass wir als Seniorenrat kein Vetorecht haben.
1: Und das bedeutet für die meisten einen Kaufkraftverlust. Bei den Verhandlungen ist man von einer Inflation von 3,3% ausgegangen.
0: Wir bleiben beim Thema Sparmaßnahmen. An den heimischen Universitäten herrscht Alarmstimmung, weil sie befürchten, dass sie 2028 bis 2030 rund 1 Milliarde Euro weniger bekommen als bisher. Das sei ein Super-GAU, heißt es von der Universitätenkonferenz. Die zuständige Wissenschaftsministerin von der SPÖ versucht zu kalmieren. Aus den Reihen der Koalitionspartner NEOS und ÖVP kommt aber bereits Kritik. Tanja Malle fasst zusammen.
3: Rund 1 Milliarde Euro weniger dürfte es von 2028 bis 2030 für die Universitäten geben. Der oberösterreichische ÖVP-Landeshauptmann Thomas Stelzer nennt das
4: eine Fehlentscheidung sondergleichen.
3: Und NEOS-Klubobmann Janik Schetti sagt in Richtung der zuständigen Wissenschaftsministerin Eva-Maria Holzleitner von der SPÖ.
5: Ich verstehe auch nicht, warum hier nicht andere Umschichtungen vorgenommen wurden. Also wenn es nach uns ginge, dann würden wir hier anders agieren.
3: Wissenschaftsministerin Holzleitner will sich heute noch auf keine konkrete Einsparungssumme festlegen.
6: Also wir sind noch in den Budgetverhandlungen und wenn wir in Verhandlungen sind, gibt es noch keine konkreten Zahlen.
3: Die Kritik aus den Reihen der Koalitionspartner wolle sie heute nicht näher kommentieren, so Holzleitner.
0: Jetzt ins Ausland. In Lettland ist heute Drohnenalarm ausgelöst worden. Die Bevölkerung wurde angewiesen, in Häusern Schutz zu suchen. Eine militärische Drohne war in den Luftraum eingedrungen. In Litauen und Estland gab es zuvor ähnliche Vorfälle. Die Drohnen dürften aus der Ukraine stammen und auf Ziele in Russland losgeschickt worden sein. Russland hat sie aber offenbar mit Störsendern abgelenkt. Christian Lieninger berichtet.
7: Erst vor einer Woche ist in Lettland die Regierungskoalition zerbrochen wegen eines Streits, ob sich das Land gut genug gegen Drohnen verteidigen kann. Und dann heute erneut eine Drohne im lettischen Luftraum, eingedrungen offenbar aus Belarus. NATO-Kampfjets werden alarmiert, die Menschen im Osten des Landes angewiesen, nicht ins Freie zu gehen. Kurz später Entwarnung, es ist nichts passiert diesmal. Und Menschen sind auch in den letzten Wochen nicht zu Schaden gekommen, als es in Litauen und Estland ähnliche Vorfälle gegeben hat. Die Drohnen stammen zwar nicht aus Russland, es sind offenbar ukrainische Drohnen auf dem Flug zu Zielen in Russland, die von Russland mit Störsendern abgelenkt werden. Doch Russland beschuldigt die baltischen Länder, der Ukraine die Nutzung ihres Luftraums für Kampfeinsätze zu erlauben, was Estland, Lettland und Litauen aber entschieden zurückweisen.
0: Das brutale Vorgehen Israels gegen mehrere hundert Menschen, die einer Hilfsflotte für Gaza angehören, hat international heftige Kritik ausgelöst. Im Zentrum der Empörung steht Polizeiminister Itamar Ben-Gvir. Er verhöhnte die nach Israel gebrachten Aktivisten und veröffentlichte stolz ein Video, das sie gefesselt und kniend zeigte, während er selbst die israelische Fahne schwenkte. Hartmut Fiedler berichtet.
8: Eine Schande nennt die britische Außenministerin Yvette Cooper das Video von Minister Ben-Gvir.
9: Totally disgraceful scenes in this video.
8: Monströs sei es, inhuman, sagte der spanische Außenminister José Manuel Albares und verlangte eine Entschuldigung Israels.
10: Ese tratamiento es monstruoso. Exijo disculpas públicas a Israel.
8: Die Aktion Ben-Gvirs war auch Benjamin Netanyahu zu viel, dem israelischen Ministerpräsidenten. Die Aktivisten, die versucht hatten, mit Dutzenden Schiffen die bestehende israelische Blockade des Gazastreifens zu durchbrechen, wurden von Israel schon weit vor der Küste aufgehalten, festgenommen und laut übereinstimmenden Aussagen brutal misshandelt. Die Aktivisten sind inzwischen alle freigelassen und abgeschoben worden.
0: 17 Jahre nach dem Absturz einer Air France-Maschine beim Flug von Rio de Janeiro nach Paris mit 228 Toten sind Air France und auch Airbus jetzt verurteilt worden. In dem Berufungsverfahren hat ein französisches Gericht beide Unternehmen der fahrlässigen Tötung schuldig gesprochen. Barbara Tschandl berichtet.
11: Das Gericht kommt heute zu dem Schluss, dass ausschließlich die Airline und der Flugzeugbauer für den Absturz verantwortlich seien und verhängt eine Geldstrafe von jeweils 225.000 Euro. Die Air France-Maschine war am 1. Juni 2009 auf dem Weg von Brasilien in die französische Hauptstadt in eine Gewitterfront geraten und kurze Zeit später von den Radarschirmen verschwunden. Die Sonden für die Geschwindigkeitsmessung waren vereist. Die Crew, mit der, wie Experten in Gutachten festgestellt hatten, beherrschbar Situation überfordert. Die Maschine ist daraufhin in den Atlantik gestürzt. Erst 2 Jahre später, im Mai 2011, wurden die letzten Opfer und der Flugdatenschreiber aus etwa 4000 Metern Tiefe geborgen. In erster Instanz waren Air France und Airbus vor 2 Jahren noch vom Vorwurf der fahrlässigen Tötung freigesprochen worden.
0: Wir kommen im Nachtjournal zum Sport, heute mit Wolfgang Eichinger.
12: Tormann Manuel Neuer feiert nach 2 Jahren ein Nationalteam-Comeback für Deutschland und wird die Nummer 1 bei der kommenden WM sein. Das hat Teamchef Nagelsmann bekannt gegeben.
13: Jeder weiß, welche Aura dem Manu umgibt, welche Qualitäten er hat, was auch einer Mannschaft gibt. Die Entscheidung steht so und sie ist in meiner Meinung die richtige.
12: Für Österreich startet nächsten Mittwoch die WM-Vorbereitung. Am 1. Juni gibt es ein Testspiel in Wien gegen Tunesien, das zweite gegen Guatemala. In den USA ist die abgesagt worden und das kommt Teamchef Ralf Rangnick durchaus gelegen.
14: Nein, ich bin da auch gar nicht böse drum. Dieses Testspiel wäre sowieso eher ein Störfaktor gewesen.
12: In 4 Wochen dann das Auftaktspiel für Österreich gegen Jordanien. Bundesligist Ried muss einen neuen Trainer suchen. Maximilian Senf verlässt die Rieder Richtung zweite deutsche Liga zu Karlsruhe. Und Tennis. Sinja Kraus hat in der letzten Qualifikationsrunde für die French Open in Paris gegen die deutsche Annalena Friedmann Klasse 6-1, 6-1 gewonnen und erreichte erstmals den Hauptbewerb eines Grand Slam Turniers. Lukas Neumeier ist in der letzten Qualifikationsrunde am Portugiesen Faria gescheitert.
0: Abschließend zu den Wetteraussichten für morgen. Daniel Zeinlinger, bitte.
15: Trockenes Wetter heute Nacht, es klart überall auf und der Wind lässt nach. Damit wird es generell frisch. Die Temperaturen gehen zurück auf 15 bis 7 Grad meistens, in einzelnen Tälern und im oberen Waldviertel bis auf 2 Grad. Morgen und am Pfingstwochenende geht es frühsommerlich weiter. Überwiegend sonnige Tage erwarten uns, auch wenn einige Wolkenfälle durchziehen, regnen wird es höchstens vereinzelt. Die Temperaturen legen von Tag zu Tag zu, morgen 20 bis 28 Grad, am Wochenende dann bis etwa 30 Grad.
0: Das war Nachtjournal mit Tom Brandenberger. Noch einen schönen Abend.
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1: Im Nachrichtenstudio begrüßt Sie Tom Brandenberger. Bei den Budgetverhandlungen geht es auch um den sogenannten Waldfonds. Der Topf, der unter anderem für Aufforstungen eingerichtet wurde, ist zu 90% leer. Landwirtschaftsminister Totschnig von der ÖVP räumt jetzt erstmals ein, dass es künftig für Waldförderungen weniger Geld geben wird. Mehr von Maria Kern.
2: Wenn sich der Borkenkäfer aufgrund von Trockenheit durch Wälder frisst, können Waldbesitzer eine Förderung beantragen. Ebenso, wenn etwa nach Sturmschäden wieder aufgeforstet werden muss. Das Geld dafür kommt aus dem Waldfonds, dessen Mittel bald ausgeschöpft sind. Landwirtschaftsminister Norbert Totschnig von der ÖVP kündigt an, dass der Fonds nun reformiert und reduziert werde.
3: Wir wollen hier einen Resilienzfonds einrichten.

0: mit dem wir sozusagen hier natürlich einer wesentlich reduzierteren Form ein Angebot machen können.
1: Um wie viel die Mittel für Aufforstungen verringert werden, ließ Totschnig offen. Zur Kritik der Zement- und Betonindustrie, dass aus dem Waldfonds auch Holzbauten gefördert würden und damit der Wettbewerb verzerrt werde, sagt der Minister, das betreffe nur etwas mehr als 6% der Förderungen aus dem Waldfonds.
2: Die Pensionserhöhung soll im kommenden Jahr durchschnittlich 2,95% betragen. Darauf hat sich die Regierung geeinigt. Die Anpassung liegt damit knapp unter der Inflationsrate. Konkret werden Mindestpensionen um 3,3% erhöht. Für Pensionen über der Höchstbeitragsgrundlage gibt es einen monatlichen Fixbetrag von 204 Euro. Das Tauziehen um einen neuen Kollektivvertrag in der Gastronomie und Hotellerie geht weiter. Auch die dritte Verhandlungsrunde blieb ohne Ergebnis. Die Arbeitgeber boten zuletzt 3% mehr. Die Gewerkschaft fordert eine Erhöhung von mindestens 73 Euro brutto in der untersten Lohngruppe und 65 Euro brutto in der obersten Lohngruppe. Im vergangenen Oktober ist bei einem Bootsunfall auf dem Bodensee eine 57-jährige Frau getötet worden. Der Unfallverursacher, ein 26-jähriger Vorarlberger, wird von der Staatsanwaltschaft jetzt erneut angeklagt. Diesmal aber wegen Mordes. Mehr von Thomas Giesinger.
3: Beim ersten Prozess vor einem Monat war der Mann noch wegen fahrlässiger Tötung angeklagt. Die Richterin hat sich damals für unzuständig erklärt. Bei den Schilderungen des Angeklagten müsse man von bedingtem Vorsatz, die Frau zu töten, ausgehen und nicht von Fahrlässigkeit. Der 26-Jährige sei mit seinem Boot 6 Minuten lang mit rund 40 km/h geradeaus gefahren. Wenn man so lange gerade auf dem See fährt und ein Segelboot nicht sieht, könne man nicht von fahrlässigem Verhalten sprechen. So sieht das nun auch die Staatsanwaltschaft Feldkirch und wirft dem Vorarlberger vor, die Frau ermordet zu haben. Beim ersten Prozess hat der Mann noch angegeben, das andere Boot gar nicht wahrgenommen zu haben. Nun muss er sich wegen Mordes vor einem Geschworenengericht verantworten.
2: Nach dem Brand in einer Wohnung in Wien-Ottakring sind ein 3-jähriges Mädchen und ihr 2-jähriger Bruder im Krankenhaus ihren Verletzungen erlegen. Brandursache war ein brennender Akku in einem Handstaubsauger. Das waren die Nachrichten mit Tom Brandenberger. Zum Wetter.
4: Alles ruhig beim Wetter heute Nacht. Es bleibt trocken und der Wind flaut überall ab. In den nächsten Tagen wird es schrittweise wärmer. Im Lauf des Pfingstwochenendes erreichen wir dann teilweise sogar die 30-Grad-Marke. Morgen am Freitag erwarten uns 20 bis 28 Grad. Außerdem scheint zeitweise die Sonne, am längsten in Vorarlberg, Tirol und in Oberkärnten. Auch das lange Wochenende wird überwiegend sonnig mit Wolkenfeldern zwischendurch. Schauer bilden sich nur ganz vereinzelt. So viel zum Wetter von Daniel Zeinlinger.
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1: 0 Uhr Freitag, der 22. Mai. Im Nachrichtenstudio begrüßt Sie Tom Brandenberger. Ungarns neuer Ministerpräsident Peter Matija war zu Gast in Österreich. Nach dem Machtwechsel in Ungarn weg von Viktor Orban soll sich unter Matija das Verhältnis der beiden Länder wieder deutlich bessern. Auch innerhalb der EU will man enger zusammenarbeiten, berichtet Teresa Kulovic.
2: Mit militärischen Ehren wird der neue ungarische Ministerpräsident Peter Matija von Bundeskanzler Stocker in Wien empfangen. Nach den unterkühlten Beziehungen mit dem ehemaligen Langzeitpremier Orban will man eine neue Ära einläuten, die wirtschaftliche Zusammenarbeit noch weiter vertiefen. Dazu wird es dann im September auch ein weiteres Treffen zwischen der österreichischen und ungarischen Regierung geben. Ein Thema, das zuletzt auch beide Länder beschäftigt hat, die zu hohe Asbestbelastung in Schotter aus Österreich, der auch nach Ungarn geliefert wurde. Hierzu wird es eine eigene Arbeitsgruppe geben. Österreich verklagen will Matija nicht, allerdings werde man in Zukunft darüber reden müssen, wer die Schäden bezahlt. Das könnte Österreich teuer zu stehen kommen und ist dann vielleicht auch schon der erste Knacks in der neuen Freundschaft.
1: Die USA werden zusätzlich 5000 US-Soldaten nach Polen entsenden. Das kündigte US-Präsident Trump auf seiner Plattform Truth Social an. Wann und wo, von wo die US-Soldaten nach Polen verlegt werden, sagte Trump nicht. Er

0: begründete die Entscheidung aber mit seinem guten Verhältnis zum polnischen rechtskonservativen Präsidenten Nawrocki. Vor etwa 3 Wochen hatten die USA den Abzug von etwa 5000 US-Soldaten aus Deutschland angekündigt. Ein Gericht in der türkischen Hauptstadt Ankara hat die Absetzung des Vorsitzenden der größten Oppositionspartei CHP angeordnet. Özgür Özel wird damit seines Amtes enthoben. Das Verfahren hatte ein ehemaliges Parteimitglied angestrengt. Es ging um die Frage, ob Delegierte bestochen wurden, um für Özel zu stimmen. Dieser weist die Vorwürfe zurück und kündigt an, rechtlich gegen das Urteil vorzugehen. Seit gestern ist bekannt, wie die Regierung im kommenden Jahr die Pensionen erhöhen wird. Im Schnitt gibt es 2,95% mehr. Die Anpassung dürfte damit knapp unter der Inflationsrate liegen. Ingrid Korosek vom ÖVP-Seniorenbund sagt, man verstehe den Sparzwang, aber insgesamt werde das Versicherungsprinzip ausgehebelt und die Kaufkraft der Pensionistinnen und Pensionisten geschwächt. Dabei habe man schon in der Vergangenheit einen großen Beitrag geleistet.
1: Wir haben gerade für diese Periode, haben wir beim letzten Doppelbudget 8,4 Milliarden. Keine einzige Gruppe gibt es, die so viel beigetragen hat. Ja? Und ich habe natürlich Verständnis, dass wir in einer schwierigen Situation sind. Ich sehe ein, dass wir jetzt sparen müssen, aber da gibt es Möglichkeiten, die muss man halt nutzen. Wir brauchen Reformen, eine Gesundheitsreform ist so notwendig wie nur etwas, weil da versickert sehr viel Geld in den Strukturen. Ich bin der Meinung, man soll in den Strukturen, da soll man sparen.
0: Sagt die Präsidentin des Seniorenbundes Korosek in der Zeit im Bild 2. Sexuell übertragbare Krankheiten wie Tripper, Syphilis oder Chlamydien sind seit einigen Jahren wieder auf dem Vormarsch in Europa. Die EU-Gesundheitsbehörde meldet nun einen neuen Höchststand bei diesen bakteriellen Infektionen und verweist auf den großen Nachholbedarf bei Aufklärung und Präventionsstrategien. Mehr von Marlene Nowotny.
2: Sexuell übertragbare Krankheiten zählen immer noch zu den medizinischen Tabuthemen. Wenig überraschend steigen die Fallzahlen, gerade bei jungen Menschen. Laut EU-Gesundheitsbehörde ECDC wurden im Jahr 2024 beispielsweise mehr als 210.000 Fälle von Chlamydien registriert. Unbehandelt kann diese bakterielle Infektion zu Unfruchtbarkeit führen. Gleiches gilt für Gonorrhoe, auch als Tripper bekannt. Hier haben sich die Infektionszahlen seit dem Jahr 2015 auf mehr als 100.000 vervierfacht. Bei der Syphilis verdoppelten sich die Fälle im selben Zeitraum auf mehr als 45.000. Die Gesundheitsbehörde fordert die EU-Mitgliedstaaten dazu auf, Hürden bei Tests abzubauen und verstärkt über Safer Sex aufzuklären, also über die Benutzung von Kondomen, gerade bei neuen Sexualpartnern, die das Risiko für eine Ansteckung stark senkt.
0: Der Ebola-Ausbruch in der Demokratischen Republik Kongo weitet sich aus. Nach Angaben der Behörden wurde jetzt ein Fall in einer Region bestätigt, die hunderte Kilometer vom Epizentrum entfernt liegt. Landesweit gibt es bisher 670 Verdachtsfälle und 160 mutmaßliche Todesopfer. Zum Wetter.
3: Frühsommerlich sind die Aussichten für heute und das Pfingstwochenende. Es gibt einiges an Sonne und von Tag zu Tag legen die Temperaturen zu. Die ersten Tage mit Höchstwerten um 30 Grad erwarten uns. Heute aber noch nicht, tagsüber werden es 20 bis 28 Grad. Strahlend blauen Himmel und jede Menge Sonnenschein bekommen wir heute in Vorarlberg, in Tirol und in Oberkärnten. Sonst wechselt die Sonne mit einigen Quellwolken. In Ostösterreich frischt ab dem Vormittag lebhafter Nordwind auf, im Bereich vom Weinviertel über das Burgenland bis in den Südosten der Steiermark. So viel zum Wetter von Daniel Zeinlinger.
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1: Im Studio ist Theresa Eder. Es ist 1 Uhr. Universitäten in Österreich dürften von 2028 bis 2030 etwa 1 Milliarde Euro weniger bekommen als bisher. Nach den Unirektorinnen und dem oberösterreichischen Landeshauptmann Thomas Stelzer kritisiert jetzt auch der Wiener Bürgermeister Michael Ludwig mögliche Uni-Einsparungen. Katja Arthofer berichtet.
2: Wer heute bei Universitäten kürzt, spart bei den Ärztinnen, Lehrern und Technikern von morgen. Mit diesen Worten in einer Aussendung reagiert Wiens Bürgermeister Michael Ludwig auf mögliche Kürzungen bei den Universitäten. Auch und obwohl seine Parteikollegin SPÖ-Wissenschaftsministerin Eva-Maria Holzleitner gestern beruhigend gemeint hatte, die Budgetverhandlungen seien noch gar nicht zu Ende und Behauptungen, es werde zu Milliardenkürzungen kommen, so nicht richtig. Eine Verschlechterung der Studienbedingungen und eingeschränkte Bildungsmöglichkeiten, meint Wiens Bürgermeister dessen ungeachtet, seien abzulehnen. Ähnlich hat sich gestern auch der neue Kärntner Landeshauptmann geäußert. Wer bei Bildung und Forschung spare, so Daniel Fellner, ebenfalls SPÖ, gefährde langfristig den Wohlstand.
1: Am Pfingstwochenende, heißt es im Adria-Badeort, Lignano wieder tutto gas. Etwa 80.000 Partyurlauberinnen und Urlauber werden erwartet, davon ca. 20.000 aus Österreich. Lignano hat sich für mögliche Alkoholexzesse gerüstet und zum ersten Mal sind dieses Jahr 4 statt wie bisher 2 Polizistinnen und Polizisten aus Österreich dabei. Sandra Eigner berichtet.
3: Der Einsatz in Lignano wird einfach immer intensiver, sagt uns Innenministeriumssprecher Paul Eidenberger.
4: Und natürlich profitiert auch die italienische Polizei und nicht zuletzt die Österreicher, die unten feiern, davon, dass es eben mehr Ansprechpartnerinnen und Ansprechpartner aus Österreich gibt.
3: 2 Polizistinnen und 2 Polizisten, 2 aus Kärnten, 1 aus Oberösterreich und 1 aus Wien, unterstützen die italienischen Kollegen als sprachliche und kulturelle Brücke.

0: um etwas vielleicht zu deeskalieren, um hier vielleicht im Vorhinein schon Sachen zu klären. Auf der anderen Seite sind unsere Kolleginnen und Kollegen in Italien ein wichtiger Ankerpunkt für Fragen aller Art, nicht zuletzt, wenn zum Beispiel es zu Handydiebstählen kommt, damit man eben hier schnell die richtige Information weitergeben kann.
1: Und auch ein immer wichtigerer Punkt für die österreichischen Feiernden, Selfies mit den Polizistinnen und Polizisten aus der Heimat.
2: Und Manuel Neuer gibt bei der Fußball-WM sein Comeback. Der 40-Jährige wird bei den Spielen der Nationalmannschaft aus Deutschland als Nummer 1 im Tor stehen. Das hat Deutschlands Teamchef Julian Nagelsmann gestern bekannt gegeben. Jetzt zum Wetter mit Georg Brack.
3: Die nächsten Tage erwartet uns sonniges und schrittweise auch wärmeres Wetter. Heute am Freitag erreichen die Temperaturen schon 20 bis 28 Grad und die Temperaturkurve zeigt nach oben. Im Lauf des Pfingstwochenendes knacken wir die 30-Grad-Marke. Heute scheint dazu in ganz Österreich zumindest zeitweise die Sonne. Am meisten Sonnenstunden werden es in Vorarlberg, Tirol und in Oberkärnten. Ähnlich sonniges Wetter gibt es dann auch am Pfingstwochenende. An den Nachmittagen kommen zwar Quellwolken dazu, Regenschauer oder Gewitter sind aber höchstens vereinzelt dabei.

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1: Im Studio ist Theresa Eder. Es ist 2 Uhr. Knapp 10 Monate nach der ICE-Panne zwischen Wien und St. Pölten liegen jetzt erste Untersuchungsergebnisse vor. Der Zug war ja in einem Tunnel stehen geblieben. Etwa 400 Passagiere sind stundenlang festgesessen. Der Untersuchungsbericht zeigt massive Mängel im Krisen- und Notfallmanagement der ÖBB auf, berichtet Christoph Danninger.
2: Kein Licht, keine Lüftung, ausgefallene WC-Anlagen, im Tunnel herumirrende Reisende. Teilweise sollen chaotische Zustände geherrscht haben, nachdem ein ICE im Wienerwaldtunnel nicht mehr weiterfahren konnte. Erst nach über 7 Stunden war die Evakuierung der fast 400 Fahrgäste abgeschlossen. Laut dem Untersuchungsbericht habe es Fehlentscheidungen gegeben. Das hat etwa dazu geführt, dass ein Abschleppversuch gescheitert ist. Dazu kommt, ÖBB-Mitarbeitende hätten nicht gewusst, wer den Einsatz leitet. Lokführer und Zugbegleiter haben ausgesagt, dass es in der Praxis keine regelmäßigen Evakuierungsübungen gegeben habe. ÖBB-Sprecher Bernhard Rieder sagt dazu:
3: Also wir sehen alle Notwendigkeiten für unsere Mitarbeiter und für ihre Ausbildung als erfüllt an.
2: Die Eisenbahnbehörde untersucht noch weiter. Sie hat den ÖBB aber mittlerweile aufgetragen, das Notfallmanagement zu verbessern.
1: Nach einem Wohnungsbrand in Wien-Otterkring Anfang der Woche ist nach dem 3-jährigen Mädchen jetzt am Abend auch ihr 2-jähriger Bruder im Spital gestorben. Auslöser für den Brand dürfte ein Akku eines Handstaubsaugers gewesen sein. Schummeln mit künstlicher Intelligenz wird auch an Universitäten immer mehr zum Thema. René Meyer-Prieler von unserer Verifikationsabteilung de facto. Das zeigt jetzt eine neue Studie aus den USA.
4: Knapp 100.000 Studierende aus den USA haben an der Studie teilgenommen und die Forschenden kommen zum Schluss, wer täglich KI wie ChatGPT nutzt, schummelt häufiger an der Universität. Etwa jeder vierte Studierende gibt zu, KI zum Betrügen zu verwenden und bei Studierenden, die KI selten nutzen, sind es nur 7%. Die Ergebnisse seien laut Forschenden auch auf Europa, also auch auf Österreich übertragbar.
1: Und was bedeutet das Ergebnis jetzt für die Unis?
4: Die Autoren warnen, dass der akademische Standard an Universitäten leiden könnte. Deshalb empfehlen sie neue Prüfungsformen. KI könnte dabei bewusst in Aufgaben eingebaut werden. So würde stärker bewertet werden, wie Studierende argumentieren und arbeiten und nicht nur das Endergebnis einer Aufgabe.
1: Jetzt weiter zum Wetter mit Georg Brack.
5: Heute am Freitag setzt sich ein kräftiges Hoch durch. In den nächsten Tagen erwartet uns also recht sonniges und warmes Wetter. Die Höchstwerte heute liegen noch zwischen 20 und 28.